0: BSW zusammen haben. Auf einem Lufthansa-Flug aus der kolumbianischen Hauptstadt Bogotá nach Frankfurt ist es zu einem Zwischenfall gekommen. Ein Passagier hat dort nach Polizeiangaben randaliert. Der 33-Jährige habe unter anderem mehrfach an der Flugzeugtür gerüttelt. Das Bordpersonal und zwei weitere Passagiere hätten ihn an weiteren Aktionen hindern können. Der Mann wurde nach der Landung festgenommen und in eine psychiatrische Einrichtung gebracht. Gegen ihn läuft nun ein Strafverfahren. Die 78. Frankfurter Buchmesse ist am Abend feierlich eröffnet worden. Ab dem Vormittag kann zunächst das Fachpublikum die Messehallen besuchen. Ab Freitag dürfen dann auch Privatbesucher aufs Gelände. Aus Frankfurt am Main, Julia Herzka.
1: Das größte Thema ist die Lesekrise in der jungen Zielgruppe, denn die Verkaufszahlen bei den 10- bis 15-Jährigen sind im letzten Jahr rapide eingebrochen. Die Messe versucht dieses Jahr auch ganz neue Zielgruppen zu erschließen, durch Filmadaption, Gaming und vor allem im Hörbuchmarkt. Weiteres Thema beim Fachpublikum: Wie kann die Buchbranche KI gut nutzen? Und welche Regeln braucht es, damit KI der Branche nicht weiter schadet?
0: Das Wetter für Deutschland. In der Nacht im Norden sowie im äußersten Süden und Südosten wolkig, sonst nur locker bewölkt oder sternenklar, später lokal neblig. Die Tiefstwerte 14 bis 5 Grad. Tagsüber nach Nebelauflösung viel Sonne, später im Norden, Nordwesten und Westen einige Wolken, dazu maximal 17 bis 26 Grad. Die Zeit 2.03 Uhr.
2: Und das ist der Verkehrsservice in der ARD-Hitnacht. Die A2 Berlin Richtung Hannover ist zwischen Irxlehm und Bornstedt nach einem Unfall weiterhin gesperrt. 2 Kilometer Stau momentan. Die A5 Kassel Richtung Frankfurt zwischen Obermörlen und Friedberg nach einem Unfall die Vollsperrung. Dann haben wir Bauarbeiten auf der A29. Einmal Alhorner Heide Richtung Oldenburg zwischen Wartenburg und Sandkrug die Sperrung und die Gegenrichtung Wilhelmshaven Richtung Alhorner Heide zwischen Oldenburg-Omstede und dem Kreuz Oldenburg-Ost. Auch da die Bauarbeiten jeweils noch gesperrt bis heute früh um 5. Dann die A57 Krefeld Richtung Köln zwischen Krefeld Zentrum, Krefeld Oppum gesperrt bis Donnerstagmorgen wegen Bauarbeiten. Und in Berlin, da gibt's Wartungsarbeiten auf der A100. Einmal Richtung Wedding zwischen Hohenzollerndamm und dem Tunnel Rathenauplatz und in Richtung Treptow zwischen Jakob-Kaiser-Platz und dem Dreieck Charlottenburg jeweils bis 5 Uhr gesperrt. Die A111 Berlin Stadt einwärts zwischen Heckerdamm und dem Dreieck Charlottenburg auch wegen Wartungsarbeiten bis um 5 gesperrt. Der Tiergartentunnel bleibt bis 5.30 Uhr beidseitig gesperrt. Die A226 Bad Schwartau Richtung Travemünde zwischen dem Dreieck Bad Schwartau und Lübeck-Siems wegen Reinigungsarbeiten noch gesperrt. Das waren die Verkehrsmeldungen. Ich wünsche Ihnen eine gute Fahrt durch diese Nacht.
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2: Mit Markus Poschlott, viele Grüße aus Magdeburg. Und jetzt kommt hier Musik aus dem Jahr 92 von Paul McCartney. 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

Podcast, ein Teil der Beatles, jetzt die Rolling Stones. Das ist der ARD, nein, die ARD Hitnacht. Jetzt wollte ich fast schon ARD-Abend sagen. Das ist die Sendung, die es immer vorher gibt bis 23 Uhr. Aber wenn ich jetzt auf die Uhr schaue, 2.11 Uhr, ganz klar, das hier ist die ARD Hitnacht. So. Und heute Nacht sprechen wir über das, was wir alle kennen. Eigentlich wollte man nur mal für eine Kleinigkeit los irgendwas besorgen und am Ende kommen wir wieder und haben einen vollen Kofferraum dabei oder was auch immer. Und dazu sammle ich heute Ihre Geschichten. Und Nikolas hat mir geschrieben aus Hamburg, er schreibt, dass er das auch kennt. Kurz mal zum Supermarkt eine Kleinigkeit kaufen wollen, dann mit einem Wocheneinkauf zurückkommen und die Kleinigkeit sogar noch vergessen haben. Stimmt, das gibt's ja auch noch. Ah, wir brauchen noch Olivenöl, genau. Und dann geht man in den Supermarkt und kauft alles andere außer Olivenöl, ja. Und er schreibt ja auch noch, das ist ein wenig wie der Türrahmeneffekt. Wissen Sie, was der Türrahmeneffekt ist? Das hat uns hier der Nikolas auch nochmal geschrieben. Da will man aus der Küche etwas Salz holen, dann ist man in der Küche und dann weiß man nicht mehr, warum man auf einmal in der Küche steht. Ja, so ist es. Was ist denn Ihre Erfahrung mit so einer Geschichte? Mal los für einen kurzen Einkauf und am Ende kommt man wieder und hat den halben Hausstand neu dabei. 0800 80 80 110. Rufen Sie durch, erzählen Sie uns Ihre Geschichte.

Das ist die ARD Hitnacht mit Musik von Boy Meets Girl, 2.24 Uhr. Es ist der 7. Oktober 2026. Was haben wir heute auf der Liste? Heute wird bekannt gegeben, wer den Nobelpreis in Chemie bekommt. Heute wieder so kurz vor der Mittagspause, 11.45 rum. Die Frankfurter Buchmesse läuft weiterhin und die Dresdner werden sich auch erinnern. Na klar, der Kulturpalast in Dresden ist am 7. Oktober 1969 eröffnet worden. Ja, das hat man noch ein bisschen im Hinterkopf. Einiges los heute. Wir wünschen Ihnen einen schönen Tag, auf dass dieser 7. Oktober ein guter Tag für Sie wird. Also musikalisch geben wir hier alles. Gleich mit den Twins, vorher noch die Nick Straker Band mit ihrem großen Hit A Walk in the Park. In diesem Sinne.

0: Twins hier in der ARD Hit nach 2.30 Uhr. Damit der Blick auf die Straßen, das ist der Verkehrsservice in der ARD Hitnacht. Mit der A2 Berlin Richtung Hannover zwischen Irxleben und Bornstedt nach einem Unfall gesperrt. 2 Kilometer Stau. A5 Kassel Richtung Frankfurt zwischen Obermörlen und Friedberg. 2 Kilometer Stau nach einem Unfall. Die A29 Alhorner Heide Richtung Oldenburg zwischen Wardenburg und Sandkrug wegen Bauarbeiten bis um 5 gesperrt. Dasselbe auch auf der 29 Wilhelmshaven Richtung Alhorner Heide zwischen Oldenburg-Omstede und dem Kreuz Oldenburg-Ost. Die A57 Krefeld Richtung Köln zwischen Krefeld Zentrum und Krefeld Oppum bis Donnerstag noch gesperrt wegen der Bauarbeiten. Und dann gibt's einige Wartungsarbeiten in Berlin. Einmal auf der A100 Berliner Stadtring in Richtung Wedding zwischen Hohenzollerndamm und dem Tunnel Rathenauplatz. Dann in Richtung Treptow auf der 100 zwischen Jakob-Kaiser-Platz und dem Dreieck Charlottenburg und auf der A111 Berlin stadteinwärts zwischen Heckerdamm und dem Dreieck Charlottenburg. All das ist wegen Wartungsarbeiten bis 5 Uhr in der Früh hier gesperrt. Der Tiergartentunnel auch gesperrt bis 5.30 Uhr und das beidseitig. Das waren die Verkehrsmeldungen. Ich wünsche Ihnen eine gute Fahrt in diesem Mittwoch.
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0: Mit Markus Poschlott und jetzt kommt der Song über den Taxifahrer aus Paris. Joe heißt er und Vanessa Paradis hat ihm einen Hit gewidmet. Jolle Taxi.

großer Hit von Bryan Adams aus dem Jahr 1991. Heute kann er mal ein bisschen durchatmen, Bryan Adams. Heute nehme ich mal kein Konzert. Morgen geht die Deutschland-Tour dann aber weiter in Bremen. Danach Hamburg und Leipzig steht auch noch auf der Liste. Ach, die ARD-Hitnacht spielt nicht bloß ihn, sondern auch Jennifer Rush mit Destiny und gleich hinten dran. 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

Furtado und Ray Garvey. All good things come to an end. Wir sind hier aber noch lange nicht in Richtung Ende. Die ARD-Hitnacht jede Nacht mal bis 6 Uhr in ganz Deutschland zu hören. Gleich auch die Nachrichten in gut 10 Minuten. Vorher gibt es ja noch Musik von Talk Talk und gleich Bruce Springsteen.

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1: Um 3 Uhr mit Christine Beidt. Der Vorsitzende des Parlamentarischen Kontrollgremiums, Henrich Mann, fordert eine umfassende Aufklärung der Spionagevorwürfe gegen den früheren Chef des Bundesnachrichtendienstes Hanning. Dabei dürfe kein Stein auf dem anderen gelassen werden, sagte Henrich Mann in den ARD-Tagesthemen. Auf die Frage, welche Signale der Vorgang an Deutschlands Partner sendet, antwortete er:
2: Unsere Partner sind genauso professionell wie der BND und wissen natürlich, dass die Manipulation von Personen, und man muss ja wissen, dass Herr Hanning auch wirtschaftlich schwer angeschlagen war, offenbar auch Geld benötigte nach einer Insolvenz, dass das anfällig macht und insofern auch gegnerische Dienste immer versuchen, auf der Gegenseite Menschen in ihren Bann zu ziehen. Wie weit das hier geht, das klärt gerade der Generalbundesanwalt.
1: Der frühere BND-Chef Hanning war gestern festgenommen worden. Die Bundesanwaltschaft wirft dem 80-Jährigen unter anderem Auskundschaften von Staatsgeheimnissen und versuchten Landesverrat vor. Bundeskanzler Merz hat am 3. Jahrestag des Hamas-Überfalls die Solidarität mit Israel betont. Deutschland stehe für die Sicherheit und Existenz Israels ein, so der Kanzler. Das sei eine Lehre aus dem Holocaust. Jüdischen Menschen in Deutschland verspricht Merz, die Bundesregierung werde alles tun, um Antisemitismus zu bekämpfen. Hamas-Terroristen hatten vor 3 Jahren mehr als 1.000

0: ist in die Hauptstadt Brüssel und es gehen seit vergangenen Donnerstag täglich mehr Oberschülerinnen und Schüler auf die Straße. Meist friedlich und ähnlich wie in Frankreich als Protest gegen marode Schulgebäude, verschlechterte Lernbedingungen und geplante Veränderungen im belgischen Schulsystem.
1: Die deutschen U21-Fußballer haben sich das Ticket für die EM nächstes Jahr in Albanien und Serbien gesichert. Sie setzten sich in Bielefeld mit 2:0 gegen Georgien durch. Ende November werden in Belgrad die Gruppen für die Endrunde ausgelost. Das Wetter für Deutschland. In der Nacht im Norden sowie im äußersten Süden und Südosten wolkig, sonst nur locker bewölkt oder sternenklar, später lokal neblig. Die Tiefstwerte 14 bis 5 Grad. Tagsüber viel Sonne, später im Norden, Nordwesten und Westen einige Wolken, zum Abend im Westen Regen und örtlich Gewitter, dazu bis 26 Grad. Die Zeit, es ist 3:03 Uhr.
2: Vielen Dank an die Kollegen der Nachrichten. Hier ist der Verkehrsservice in der ARD-Hitnacht. Wir starten mit der A5 Kassel Richtung Frankfurt zwischen Obermörlin und Friedberg. 2 Kilometer Stau nach einem Unfall. Dann die A29 Alhorner Heide Richtung Oldenburg zwischen Wardenburg und Sandkrug noch bis um 5 gesperrt wegen Bauarbeiten. Und die 29 Wilhelmshaven Richtung Alhorner Heide ist zwischen Oldenburg-Umstede und dem Kreuz Oldenburg-Ost auch noch gesperrt wegen Bauarbeiten bis 5 Uhr. A57 Krefeld Richtung Köln zwischen Krefeld Zentrum und Krefeld Oppum gesperrt wegen Bauarbeiten. Und dann geht es nach Berlin auf der A100 Richtung Wedding, einmal auf dem Stadtring zwischen Hohenzollern-Damm und dem Tunnel Rathenau-Platz wegen Wartungsarbeiten bis um 5 gesperrt. Und das auch Richtung Treptow zwischen Jakob-Kaiser-Platz und dem Dreieck Charlottenburg sowie auf der A111 Berlin-Stadteinwärts zwischen Heckerdamm und Groß-Charlottenburg auch bis um 5 gesperrt. Der Tiergartentunnel bleibt bis 5.30 Uhr beidseitig gesperrt. Das waren die Verkehrsmeldungen. Ich wünsche eine gute Fahrt in diesen Mittwoch.
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2: Mit Markus Poschlott. Hallo zusammen.

0: Ja, vor Jahren hat mein Nachbar diesen Song mal so lauthals gesungen, aus dem Fenster heraus auf die Straße. Die Leute sind unten stehen geblieben und haben geguckt, woher kommt es, wer singt da so gut mit. Man hat ihn nicht gesehen. Bis heute habe ich diesen Menschen nicht gesehen, aber das habe ich immer noch im Ohr, wie er California Dreaming gesungen hat. Mamas und die Papas hier in der ARD-Hitnacht. So, und in dieser ARD-Hitnacht gucken wir heute mal auf das, ja, was wir eigentlich alle kennen. Wir gehen irgendwo mal schnell was einkaufen und kommen am Ende raus mit einem neuen halben Hausstand. Also, weil wirklich alles, hier noch was mitgenommen, da noch was mitgenommen. Und am Ende vergisst man vielleicht sogar das, was man ursprünglich haben wollte. Es gibt ja auch so Möbelhäuser, das ist ja auch so, ne? Da geht man rein für, wie sagt man immer so schön, für Kerzen. Und man kommt wieder mit einem vollen Einkaufswagen. Wie ist das bei Ihnen?
1: Hi, guten Morgen. Onkel Roy hier aus dem Spreewald von Oberhausen. Ich wollte vor Jahren mal einen Angel anfahren, ein paar Mahnen holen, Angelmahnen für 30 Pfennig. Zu meiner Frau sagte ich, halbe Stunde. Nach knapp 2 Stunden komme ich wieder zurück mit dem Elektromotor, das Boot, Batterie, Rotrutenhalter. Für 180 Euro und 30 Cent.
0: Ja, richtig schöne Geschichte aus dem Angelladen. Danke.
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0: Ja.
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0: Aber so ist es. Wenn Sie auch noch so eine schöne Geschichte auf Lager haben, lassen Sie uns gemeinsam schmunzeln heute Nacht. 0800 80 80 110. Die Telefonnummer zu uns im Studio. So, das hier ist Musik von Cock Robin.

Die Peter Maffay-Fans, die wissen das natürlich. Heute ist Tabaluga-Jahrestag, also streng genommen, die Nummer war jetzt aus dem Jahr 85. Aber heute vor 15 Jahren, da ist die Platte erschienen, Tabaluga und die Zeichen der Zeit, war bereits das 5. Album in dieser Reihe. Ja. Und jetzt kommt hier in der ARD-Hitnacht um 3.23 Uhr Dreamer von Ozzy Osbourne. Guten Morgen. Yeah.

0: Mittwochmorgen, 3.31 Uhr. Und das ist der Verkehrsservice in der ARD-Hitnacht mit der A29 Alhorner Heide Richtung Oldenburg. Zwischen Wardenburg und Sandkrug Bauarbeiten bis um 5 gesperrt. Das betrifft auch die A29 Wilhelmshaven Richtung Alhorner Heide zwischen Oldenburg-Umstede und dem Kreuz Oldenburg-Ost auch bis um 5 gesperrt. Die A57 Krefeld Richtung Köln zwischen Krefeld-Zentrum, Krefeld-Oppum weiter in die Baustelle noch bis Donnerstagmorgen. Dann die Meldung aus Berlin, A100 Berliner Stadtring in Richtung Wedding zwischen Hohenzollerndamm und dem Tunnel Rathenauplatz. Wartungsarbeiten bis 5 Uhr gesperrt. Das betrifft auch die A100 Richtung Treptow zwischen Jakob-Kaiser-Platz und dem Dreieck Charlottenburg auch bis um 5 dicht. Genauso wie die A111 Berlin stadteinwärts zwischen Heckerdamm und dem Dreieck Charlottenburg. Auch da die Wartungsarbeiten. Und der Tiergartentunnel ist auch gesperrt bis 5.30 Uhr. Beidseitig. Das waren die Verkehrsmeldungen. Ich wünsche Ihnen eine gute Fahrt in diesen Mittwoch.
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0: Und das heute am Tag der Badewanne. Und da muss man ja auch... Entschuldigung?
2: Ich möchte nicht unhöflich erscheinen, aber ich wäre jetzt ganz gern allein.
3: Wer sind Sie denn überhaupt?
2: Mein Name ist Müller-Lüdenscheid.
3: Klöbner. Dr. Klöbner.
2: Angenehm.
3: Angenehm.
0: Mein Name ist Markus Poschlott. Angenehm.

Das ist die ARD-Hitnacht mit den Bengals und Eternal Flame. Gleich gibt's die Eagles, Taylor Swift und The Farm kommen als nächstes. 3.41 Uhr ist es und hier bekommen wir eine Information aus Nordrhein-Westfalen von der Leitstelle Rhein-Kreis Neuss. Und zwar geht's um Grevenbroich, um diesen Ort. Dort informiert die Feuerwehr, dass es dort Sie schreiben hier, ein Schadensereignis gab und deswegen kommt es in Grevenbroich zu einer Geruchsbelästigung. Es besteht keine Gesundheitsgefahr, aber die Anwohner werden gebeten, dort vorsorglich Fenster und Türen geschlossen zu halten. Das behalten wir natürlich gerne im Blick. Sollte es da Neuigkeiten geben, erfahren Sie es hier im Radio bei der ARD-Hitnacht. Aber vorher erstmal durchatmen. Take it easy. Hier sind die Eagles.

0: Die ARD-Hitnacht an diesem 7. Oktober, der auch Tag der Badewanne ist. Also eine kleine Hommage an die gute alte Wanne. Nicht bloß, weil man sich da so schön entspannen kann, sondern für manche ist ja auch dieses Möbelstück, die Wanne selber, ja auch was ganz Besonderes. So ein schöner privater Rückzugsort. Und da kann man ja auch so eine kleine Ente mit reinnehmen zum Beispiel.
1: Oder die Ente bleibt draußen.
2: Herr Müller-Lüdenscheid.
1: Die Ente bleibt draußen.
2: Herr Müller-Lüdenscheid, ich bade immer mit dieser Ente.
1: Nicht mit mir.
2: Ich kenne sie ja erst seit heute.
1: Wenn Sie die Ente hereinlassen, lasse ich das Wasser heraus.
2: Das sind wohl die Erpressermethoden Ihrer Gangsterfirma.
1: Herr Dr. Klöbner.
2: Herr Müller-Lüdenscheid.
0: Ach Mensch, was auch immer Sie heute machen, wenn Sie eine Wanne zu Hause haben, dann ist es vielleicht ein schönes Motto heute. Wassermarsch, einmal abtauchen und den Alltag einfach mal draußen lassen. Und dazu in der Bluetooth-Box Fleetwood Mac.

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1: Um 4 Uhr mit Christine Beidt. Die Abgeordneten der SPD-Bundestagsfraktion haben sich am Abend zu einem Protestmarsch in Berlin versammelt. Sie reagierten damit auf die Wahl des AfD-Politikers Rausch zum Landtagspräsidenten von Sachsen-Anhalt. Thomas Bertsch berichtet.
2: Die SPD-Politiker liefen vom Bundestag durch das Brandenburger Tor zum Bebelplatz, dem Ort der Bücherverbrennung nach der Machtergreifung der Nationalsozialisten 1933. Mehrere Parlamentarier trugen dabei Grundgesetzbücher in der Hand. SPD-Fraktionschef Miersch sagte, dies sei kein normaler Tag. Man spüre die Pflicht, Flagge zu zeigen, wenn die Demokratie unter Druck stehe. Erstmals seit Gründung der Bundesrepublik seien Rechtsextreme in ein Landtagspräsidium gewählt worden.
1: Der Vorsitzende des Parlamentarischen Kontrollgremiums, Henrich Mann, fordert eine umfassende Aufklärung der Spionagevorwürfe gegen den früheren Chef des Bundesnachrichtendienstes, Hanning. Dabei dürfe kein Stein auf dem anderen gelassen werden, sagte Henrich Mann in den ARD-Tagesthemen. Hanning war gestern festgenommen worden. Die Bundesanwaltschaft wirft dem 80-Jährigen unter anderem Auskundschaften von Staatsgeheimnissen und versuchten Landesverrat vor. Die Bundesregierung will Menschen besser vor sexualisierter Gewalt im Internet schützen. Deshalb befasst sich das Kabinett heute mit einem Gesetzentwurf von Justizministerin Hubig. Der sieht vor, dass auch das Herstellen und Verbreiten gefälschter pornografischer Aufnahmen bestraft werden kann. Außerdem soll härter gegen voyeuristische Aufnahmen vorgegangen werden, die gegen den Willen der Betroffenen an öffentlichen Orten wie einer Sauna entstanden sind. Die deutschen U21-Fußballer haben sich für die Europameisterschaft nächstes Jahr in Albanien und Serbien qualifiziert. Sie gewannen 2:0 gegen Georgien. Aus der Sportredaktion berichtet Nicolas Weber.

0: zwischen 14 und 5 Grad. Tagsüber nach Nebelauflösung viel Sonne, später im Norden, Nordwesten und Westen einige Wolken, zum Abend im Westen Regen und örtlich Gewitter. Dazu maximal 17 bis 26 Grad. Die Zeit 4.03 Uhr.
1: So, das ist der Verkehrsservice in der ARD-Hitnacht mit der A29 Alhorner Heide Richtung Oldenburg. Zwischen Wardenburg und Sandkrug Bauarbeiten bis um 5 gesperrt. A29 Wilhelmshaven Richtung Alhorner Heide zwischen Oldenburg-Umstede und dem Kreuz Oldenburg-Ost. Auch hier die Bauarbeiten bis um 5 ebenfalls gesperrt. Die A57 Krefeld Richtung Köln zwischen Krefeld Zentrum und Krefeld Oppum wegen Bauarbeiten noch bis Donnerstagmorgen gesperrt. Und die A100 Berliner Stadtring einmal Richtung Wedding zwischen Hohenzollerndamm und dem Tunnel Rathenauplatz. Wartungsarbeiten bis um 5. Das gleiche Spiel auch in Richtung Treptow zwischen Jakob-Kaiser-Platz und dem Dreieck Charlottenburg. Sowie auf der A111 Berlin Richtung Berlin stadteinwärts zwischen Heckerdamm und dem Dreieck Charlottenburg. Wartungsarbeiten auch bis um 5 gesperrt. Und der Tiergartentunnel in Berlin ist bis 5:30 dicht. Das waren die Verkehrsnachrichten. Ich wünsche eine gute Fahrt.
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1: Mit Markus Poschlott am Mikrofon. Beste Grüße aus Magdeburg ins ganze Land. Wir spielen jetzt Queen aus dem Jahr 86. Und ab heute kann man Freddie Mercury auch wieder auf der großen Kinoleinwand sehen. Queen Budapest läuft ab heute auch in ihrem Lichtspielhaus

0: großartige Phil Collins, Can't Stop Loving You, die ARD Hitnacht, 4.12 Uhr. Hallo und guten Morgen.
1: Hallo, hier ist die Gabi aus Mühlhausen. Ja, ich freue mich, dass ich den Markus mal wieder höre. Und ich schicke Grüße und wünsche allen eine gute Nacht.
0: Ja, na, ich freue mich auch, dass wir uns wieder hören. Gib die Grüße gerne weiter. Und Sie können sich auch hier gerne melden in der Sendung 0800 80 80. 110, die Telefonnummer direkt zu uns ins Studio. Viele Grüße.
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0: schöne Autofahrermusik. Oder wenn jetzt schon die Sonne aufgehen könnte, dann wäre es noch perfekt. Phil Carmen, On My Way in L.A. Und das hier. Braucht eigentlich keine große Anmoderation mehr, ne? Falco mit Out of the Dark um 4.23 Uhr. Guten Morgen, Radiofamilie. Hier ist die ARD-Hitnacht.
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0: Musik von Aha um 4.30 Uhr. Und das ist der Verkehrsservice in der ARD-Hitnacht. Die A29 Alhorner Heide Richtung Oldenburg zwischen Wardenburg und Sandkrug wegen Bauarbeiten noch eine gute halbe Stunde gesperrt. Genauso wie die A29 Fahrtrichtung Alhorner Heide zwischen Oldenburg-Umstede und dem Kreuz Oldenburg-Ost. Die A57 Krefeld Richtung Köln zwischen Krefeld Zentrum und Krefeld Oppum noch wegen Bauarbeiten bis Donnerstagmorgen gesperrt. Und dann gibt's noch Meldungen aus Berlin. Die A100 Berliner Stadtring einmal Richtung Wedding zwischen Hohenzollerndamm und dem Tunnel Rathenauplatz wegen Wartungsarbeiten bis 5 Uhr gesperrt. Das betrifft auch die A100 Richtung Treptow zwischen Jakob-Kaiser-Platz und dem Dreieck Charlottenburg sowie die A111 Berlin stadteinwärts zwischen Heckerdamm und dem Dreieck Charlottenburg wegen Wartungsarbeiten bis 5 Uhr gesperrt. Das waren die Verkehrsmeldungen. Wir wünschen Ihnen eine gute Fahrt.
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0: Mit Markus Poschlott. Hallihallo.

0: Alles ging in dieser ARD-Hitnacht damit los, dass ich erzählt habe, dass ich eigentlich nur ein Kopfkissen und einmal Bettwäsche kaufen wollte. Und auf einmal stehst du an der Kasse mit 16 anderen Artikeln und 172 Euro auf der Uhr. Und dann merke ich so, auch bei Ihnen, bei den Hörern, ja, das kennt jeder. Für eine Kleinigkeit geht man irgendwo rein und mit dem halben Hausstand kommt man wieder raus. Ja, das ist wirklich immer wieder bekannt, aber dass es solche Ausmaße annimmt, hätte ich auch nicht gedacht.
1: Hier ist Erika. Ich habe auch eine lustige Geschichte. Wir gehen über den Markt, mein Mann und ich, wollen Obst und Gemüse kaufen. Was macht mein Mann? Er kauft ein Auto. Und dieses Auto fährt heutzutage mein Urenkel.
0: Ja gut, das ist natürlich super, aber spontan mit einem Auto, das ist natürlich auch wirklich eine schöne Geschichte. Wir hatten vorhin auch noch eine sehr schöne Mail, genau hier, die kam von, ach, Name steht nicht dabei, vielleicht ja auch mit Grund, okay. Er schreibt ihm jetzt, meine Frau ist mal zu unserem Autohändler gefahren, um dort einen Termin zum Wechsel von Sommer- auf Winterreifen zu machen. Sie kam mit einem Neuwagen zurück. Der hatte jedoch auch Winterreifen. Und das ist heute bei uns immer noch ein Witz, wenn einer zum Reifenwechsel fährt. Na da, in diesem Sinne, haben Sie einen schönen Tag.
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Mr. Mr. Broken Wings bei uns in der ARD Hitnacht. 4.49 Uhr ist es. Viele Grüße gehen raus nach Düsseldorf. Da gibt's ja heute Abend nochmal die große, die finale, die letzte Show von den Backstreet Boys. Das ist die Show Nummer 10. Ja, so viele Shows haben sie dort in den letzten Tagen jetzt gespielt. Und Celine Dion, die ist heute Abend in Paris. Stimmt doch, oder? Genau, auch da ist sie auf Konzerttournee, spielt dort ein paar Shows, heute eine und am Freitag dann die nächste. Das ist die ARD Hitnacht mit Celine Dion. That's the way it is. Guten Morgen um 10 vor 5.

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1: Um 5 Uhr mit Christine Beit. Israel erinnert heute an die Opfer des Überfalls durch die Terrorgruppe Hamas vor 3 Jahren. An vielen Orten im Land finden Gedenkveranstaltungen statt. Im Vorfeld hat Bundeskanzler Merz bekräftigt, Deutschland stehe fest an der Seite Israels. Berlin-Korrespondent Mario Kubina berichtet.
2: Die Bundesregierung werde ihren Beitrag leisten, damit sich so etwas wie die Hamas-Attacke vor 3 Jahren nicht wiederhole. Jüdischen Menschen in Deutschland verspricht Merz, dass die Bundesregierung alles tun werde, um Antisemitismus zu bekämpfen. Zum Schutz jüdischen Lebens gibt es heute auch eine Debatte im Bundestag. Und auf dem Bebelplatz in Berlin-Mitte findet am Nachmittag eine Gedenkveranstaltung statt, bei der an die Opfer des Angriffs erinnert wird. Bei der islamistischen Attacke auf Israel vor 3 Jahren wurden rund 1200 Menschen getötet und 250 verschleppt.
1: SPD-Chef Klingbeil fordert nach der Wahl des AfD-Politikers Rausch zum Landtagspräsidenten in Sachsen-Anhalt eine Erklärung von CDU und BSW. Dass der Kandidat einer in dem Bundesland als gesichert rechtsextremistisch eingestuften Partei mit deutlich mehr als den AfD-Stimmen ins Amt gewählt worden sei, werfe drängende Fragen auf, so Klingbeil. Er sprach von einem Tabubruch. Rausch hatte bei der Wahl 48 von 82 Stimmen erhalten, 4 mehr als AfD und BSW zusammen haben. Die zum Tod verurteilte US-Amerikanerin Krista Pike ist nach einem gescheiterten Hinrichtungsversuch wieder bei Bewusstsein. Sie könne sprechen, teilten ihre Anwälte mit. Es sei unklar, wie hoch ihre Überlebenschancen seien. Pike waren in der vergangenen Woche 2 Dosen Gift gespritzt worden, die sie überlebte. Sie war 1996 für den Mord an einer 19-Jährigen zum Tod verurteilt worden. Die 78. Frankfurter Buchmesse öffnet ab dem Vormittag für das Fachpublikum. Von Freitag an können dann auch Privatbesucher zur weltgrößten Buchmesse kommen. Aus Frankfurt am Main, Julia Herzka.
3: Die diesjährige Buchmesse steht nicht nur im Zeichen politischer Debatten, sondern auch im Zeichen einer schwächelnden Branche. Die Buchverkäufe gehen zurück, gerade in der jungen Zielgruppe. Über diese Lesekrise diskutieren die Verlagsvertreter bei den Fachtagen, aber auch über künstliche Intelligenz und das Potenzial im Audiomarkt. Die Buchmesse wurde gestern Abend mit einem feierlichen Festakt eröffnet, mit deutlichen Worten der Autorin Radka Denemarkova, die für das Gastland Tschechien sprechen durfte. Die Kulturminister, die die Kultur zerstören, kommen und gehen, die Literatur aber bleibe, sagte Denemarkova in ihrer Rede.
1: Das waren die Nachrichten mit Christine Beit.
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1: Schönen guten Morgen.
2: Guten Morgen am Mittwoch. Und wir haben ja eben gerade schon gesagt, es ist irgendwie ein komisches Wetter gerade im Moment. Man weiß gar nicht so richtig, was man anziehen soll.
1: Ja, ich habe deswegen eine Strickjacke mitgebracht. Die kann ich an- und ausziehen, wie ich es brauche.
2: Und du hast ein T-Shirt an.
1: Ja,
2: ich habe einen Wollpulli an. Finde den Fehler.
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1: Ja, ich verliere auch manchmal die Kontrolle.
2: 10:05.
1: Mit Simons war das übrigens. Es war eins Rheinland-Pfalz, ist hier mit Michael und Steffi.

0: Manfred Mann's Earth Band, Blinded by the Light.
1: 14 Minuten nach 5. Guten Morgen.
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3: Wenn Eltern von kleinen Kindern auf werdende Eltern treffen, die sich gerade über die Schwangerschaft freuen, dann geben die immer Ratschläge.
4: Genießt noch mal das Essen ganz in Ruhe, mit der Musik, die nicht aus der Tony-Box kommt.
3: Sowas kann wahnsinnig nerven, weil es immer so leicht gehässig klingt.
4: Und schlaft euch noch mal richtig aus, muss für die nächsten 10 Jahre reichen.
3: Aber die schlimmsten Ratschläge kommen ja erst noch. Wenn das Baby nämlich da ist, dann kommen die Großeltern und die wissen alles besser. Und die geben Ratschläge aus einer anderen Zeit.
5: Ja, meine Güte, setz ihn doch halt ein paar Stunden von Fernseher. Das hat dir ja auch nicht geschadet.
3: Und die allerbesten Tipps geben immer noch die Urgroßeltern.
6: Du tunkst einfach das Fingerchen in den Schnaps und lässt ihn dran nuckeln. Dann schläft er wunderbar.
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0: Es ist 5.29 Uhr.
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0: Und hier ist Lisa Kupper.
2: Guten Morgen. Bundeskanzler Merz hat am dritten Jahrestag des Hamas-Überfalls die Solidarität mit Israel betont. Jüdischen Menschen in Deutschland verspricht Merz, die Bundesregierung werde alles tun, um Antisemitismus zu bekämpfen. SPD-Chef Klingbeil fordert nach der Wahl des AfD-Politikers Rausch zum Landtagspräsidenten in Sachsen-Anhalt eine Erklärung von CDU und BSW. Dass der Kandidat mit deutlich mehr als den AfD-Stimmen ins Amt gewählt worden sei, werfe drängende Fragen auf. Der Verfassungsschutz stuft die AfD in Sachsen-Anhalt als gesichert rechtsextrem ein. Das Mainzer Oktoberfest kann möglicherweise doch noch stattfinden. Der Hotel- und Gaststättenverband DEHOGA sagt, die nötigen Sicherheitsgutachten lägen inzwischen vor. Er will am Nachmittag darüber informieren. Die 78. Frankfurter Buchmesse ist feierlich eröffnet worden. Ab dem Vormittag kann zunächst das Fachpublikum die Messehallen besuchen. Von Freitag an ist die Messe dann für Privatbesucher geöffnet. Auch Verlage aus dem Land werden sich dort präsentieren. Die deutschen U21-Fußballer haben sich für die Europameisterschaft nächstes Jahr in Albanien und Serbien qualifiziert. Sie setzten sich in Bielefeld mit 2:0 gegen Georgien durch. Die EM ist vom 16. Juni bis 3. Juli 2027. 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
3: SWR 1 Rheinland-Pfalz mit dem aktuellsten Verkehrsservice. Da haben wir im Moment keine Meldungen. Gute und sichere Fahrt.
0: 11 Grad in Nierstein, Pirmasens, 14 Grad im Moment auf dem Exerzierplatz zum Beispiel. Lokaler Nebel, danach kommt dann die Sonne durch, ein paar Wolken bleiben aber am Himmel auf jeden Fall hängen. Gegen Abend kommt übrigens Regen ins Land und bis dahin haben wir 20 Grad in der Hohen Eifel und bis 24 Grad im südlichen Rheinhessen. Der SWR1 Wettertrend, morgen dann deutlich kühler und ziemlich windig.
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0: Guten Morgen.
3: Schönen Mittwoch.
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0: Heute ist der 7. Oktober. Es ist Mittwoch und diesen Mittwoch umrahmen Basketballfans im Kalender mit einem roten, dicken Herzchen. Bin ich mir sicher, denn die Gladiators Trier, die spielen zum ersten Mal seit 25 Jahren wieder in einem internationalen Wettbewerb.
1: In der letzten Saison, da kamen sie unter die ersten 8 der Bundesliga, dürfen deshalb diese Saison im Europapokal mitmischen. Heute Abend haben sie das erste Gruppenspiel gegen den georgischen Meister, den BC Batumi. Und für die Fans ist das ein Feiertag.
2: Das ist der helle Wahnsinn. Was da für Emotionen rauskommen, wenn wir in der Halle sind, geht los. Endlich europäisch. Die ganzen Jahre, die der Verein und wir auch als Fans dafür gearbeitet haben, dass wir da stehen, wo wir jetzt stehen, das kann sich keiner vorstellen. Das sind Worte zu fassen.
3: Ja, ist natürlich was Besonderes. Das erste Mal seit über 20 Jahren wieder international zu spielen. Ich glaube, das letzte Mal war noch keiner von uns dabei, als international gespielt wurde. Und das jetzt das erste Mal zu erleben, ist natürlich geil.
4: Ja, es ist schon ein bisschen absurd. Ich weiß noch, ich glaube, vor 4 Jahren waren am Ende der Saison 13. Es sah wirklich nicht gut aus. Man hat sich ein bisschen gefragt, was geht noch. Und jetzt 4 Jahre später einfach international zu spielen, das ist schon der Wahnsinn.
0: Trier spielt in einer Gruppe neben Georgien, unter anderem gegen Kroatien und Griechenland. Und manche Gladiator-Fans, die machen schon Reisepläne für die Auswärtsspiele.
5: Jetzt auf einmal Europa und sich Gedanken macht, wo man seinen Urlaub legt, damit man irgendwo hinfliegen kann. Das ist schon was ganz Besonderes.
3: Man versucht natürlich auch irgendwie mal eine Auswärtsfahrt mitzunehmen in eine Stadt, wo man jetzt noch nie war.
6: Ja, wir haben auch schon geguckt. Ist natürlich unter der Woche immer so ein bisschen schwierig, aber je nachdem haben wir überlegt, vielleicht nach Split zu fliegen. Da kann man ja ganz gut hinkommen.
4: Ja, tatsächlich. Vorgestern spontan haben wir jetzt Patras gebucht. Also fliegen hin, sind dann in Patras, machen dann eine Woche. Muss man alles mitnehmen, was geht. Ne?
1: Absolut. Ein Traumbett war für die Basketballfans das Europa-Comeback der Gladiators Trier.
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0: Es ist 5.48 Uhr, es war eins Rheinland-Pfalz hier. Morgens teilweise jetzt lokaler Nebel. Ja, und wenn dann die Sonne rauskommt, der Nebel sich verzieht, dann fühlt sich diese Sonne irgendwie goldener an, so strahlender. Hm. Ne? Die Blätter färben sich jetzt, also man merkt schon, der Herbst ist da.
1: Das ist schön. Birgit Wermers aus Buchholz bei Neuwied ist Fan, hat sie uns hier in SWR 1 Rheinland-Pfalz erzählt.
2: Es wird jetzt alles bunter. Ja, die Natur verabschiedet sich zwar im Grunde in den Winterschlaf, aber trotzdem hat das eben auch seinen ganz besonderen Reiz.
0: Und deshalb hat sie uns ein schönes Herbstfoto von dem Spaziergang mit ihrem Hund geschickt. Könnt ihr gerne machen auf swr1.de, da haben wir eine Herbstfotogalerie.
1: Ja, oder erzählt uns doch gerne von eurem Lieblingsort jetzt im Herbst. Also wo ist es besonders schön? Wo könnt ihr dieses Herbstgefühl besonders gut aufsaugen? Schickt uns eine Nachricht über swr1.de. Wir freuen uns.

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1: Mit Florian Gärtner. Guten Morgen. Was hilft Ihnen, zur Ruhe zu kommen, zu sich selbst zu finden, Ihr Zentrum zu spüren? Vielleicht einen Waldspaziergang, vielleicht joggen oder meditieren Sie, vielleicht brauchen Sie dafür Ihre Familie oder ein gutes Buch oder die Lieblingsserie im Fernsehen. Bei mir gibt es verschiedene Wege, wieder zu mir zu kommen. Mal klappt bei mir das eine, mal das andere besser. Aber was immer gleich ist, mein Zentrum ist das Herz. Wenn sich die Gedankenwolken lichten, wenn Ruhe und Ordnung in mich kommen, dann spüre ich mein Herz in mir. Es entspannt sich und füllt meinen Körper gleichmäßig und ruhig aus. Diese neue Ruhe stärkt mich von meiner Mitte, aus meinem Herzen heraus. Ich habe mich eigentlich immer für einen Kopfmenschen gehalten, aber wenn ich es richtig besehe, bin ich ein Herzmensch. Und so ist es auch nicht verwunderlich, dass meine Herzensmenschen am besten dazu beitragen, dass ich wieder zur Ruhe komme, dass ich mein Zentrum, meine Mitte finde. Dass ausgerechnet diese Menschen es sind, die mich manchmal auch am schnellsten aus der Ruhe bringen können, nehme ich dafür gerne in Kauf. Bei Kopfmenschen mag das anders sein. Da sind es vielleicht weniger Menschen als vielmehr Situationen, Worte oder Dinge, die sie zur Ruhe bringen. Aber eben auch wieder aus der Ruhe heraus. Was sind Sie? Herz- oder Kopfmensch? Wo liegt Ihr Zentrum? Was bringt Sie aus der Ruhe? Und was hilft Ihnen, wieder zur Ruhe zu kommen? Wie auch immer, ich finde, es ist nicht das eine besser oder schlechter als das andere. Wichtig ist, zu wissen, wie ich meine Mitte wieder finde und was mir dabei hilft. Ich muss schauen, wie ich mit mir umgehe und was meine Aufgabe im Leben ist, damit mein Herz und mein Kopf im Einklang sind. Egal, ob Kopf- oder Herzmensch, kommen Sie gut durch den Tag. Florian Gärtner, Mutterstadt, Evangelische Kirche.
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3: Um 6 Uhr mit Lisa Kupper. Guten Morgen. SPD-Politiker protestieren gegen die Landtagspräsidentenwahl in Sachsen-Anhalt. Die Polizei sieht sich gewappnet für mögliche weitere Tuning-Treffen im Raum Trier. Das Wetter in Rheinland-Pfalz nach lokalem Nebel, Sonne und Wolken, gegen Abend Regen, maximal 20 bis 24 Grad. Die Abgeordneten der SPD-Bundestagsfraktion haben sich am Abend zu einem Protestmarsch im Zentrum von Berlin versammelt. Sie reagierten damit auf die Wahl des AfD-Politikers Rausch zum Landtagspräsidenten von Sachsen-Anhalt. Aus unserer Nachrichtenredaktion Thomas Bertsch.
4: Die SPD-Politiker liefen vom Bundestag durch das Brandenburger Tor zum Bebelplatz, dem Ort der Bücherverbrennung nach der Machtergreifung der Nationalsozialisten 1933. Mehrere Parlamentarier trugen dabei Grundgesetzbücher in der Hand. SPD-Fraktionschef Miersch sagte, dies sei kein normaler Tag. Man spüre die Pflicht, Flagge zu zeigen, wenn die Demokratie unter Druck stehe. Erstmals seit Gründung der Bundesrepublik seien Rechtsextreme in ein Landtagspräsidium gewählt worden.
3: Bundeskanzler Merz hat am dritten Jahrestag des Hamas-Überfalls die Solidarität mit Israel betont. Deutschland stehe für die Sicherheit und Existenz Israels ein, so der Kanzler. Das sei eine Lehre aus dem Holocaust. Jüdischen Menschen in Deutschland verspricht Merz, die Bundesregierung werde alles tun, um Antisemitismus zu bekämpfen. Hamas-Terroristen hatten vor 3 Jahren mehr als 1200 Menschen in Israel getötet und viele weitere verschleppt. Die zum Tod verurteilte US-Amerikanerin Christa Pike ist nach einem gescheiterten Hinrichtungsversuch wieder bei Bewusstsein. Sie könne sprechen und werde weiter medizinisch behandelt, teilten ihre Anwälte mit. Pike waren in der vergangenen Woche 2 Dosen Gift verabreicht worden, die sie überlebte. Sie war 1996 für den Mord an einer Mitschülerin zum Tode verurteilt worden. Jetzt Neues aus Rheinland-Pfalz. 2,5 Wochen nach Ausschreitungen bei einem illegalen Tuning-Treffen in Wittlich planen die Organisatoren weitere Events. Das schreibt die belgische Tuner-Gruppe in sozialen Medien. SWR-Reporter Christian Altmaier.
5: Die Gruppe kündigt eine Aktion an Halloween und ein weiteres illegales Treffen im November an. Es soll nach eigenen Angaben das letzte der belgischen Organisatoren sein. Die Polizei kennt die Pläne und bereitet sich vor. Unklar ist, ob sich die Tuner wieder in der Region Trier treffen. Aus den Ausschreitungen in Wittlich habe man wichtige Erkenntnisse für weitere Einsätze gewonnen, heißt es bei der Polizei. Damals musste sich die erste Streife zurückziehen, nachdem vermummte Teilnehmer auf Streifenwagen eingeschlagen hatten.
3: Die deutschen U21-Fußballer haben sich für die Europameisterschaft nächstes Jahr in Albanien und Serbien qualifiziert. Sie setzten sich am Abend in Bielefeld mit 2:0 gegen Georgien durch. Mehr Nachrichten auch auf swraktuell.de.
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6: Vorsicht A5, Basel Richtung Karlsruhe, zwischen Rastatt Nord und Karlsruhe Süd, ein Plastikteil auf der Fahrbahn. Ansonsten läuft's noch gut, gute und sichere Fahrt.
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7: Andreas Macher-Litzer im Wetterstudio, morgen.
8: Guten Morgen.
7: Erst kriegen wir noch mal sowas wie Spät.

12 Minuten nach 6 am Mittwoch. Immer perfekt gestylt, so Hochglanz, jede Fotopose sitzt, nur teure Klamotten. Also das sind so Dinge, wo wir natürlich sagen würden, das gehört zu einem Popstar-Leben. Aber das alles trifft auf Sänger Luis Capaldi überhaupt nicht zu. Und trotzdem ist er super erfolgreich und hat Millionen Fans. 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

0: So klingt er und heute wird der schottische Sänger 30. Patrick Schütz aus der SWR1 Musikredaktion. Warum lieben die Fans denn eigentlich so sehr, obwohl er gar keine Popstar-Attribute hat?
1: Ja, ich glaube ja, seine Fans lieben ihn gerade, weil er die eben nicht hat, ne? Weil er genau das nicht ist. Er ist so ein richtiger Anti-Star irgendwie. Er gibt nicht viel auf stylische Klamotten. Er ist jetzt, ich will ihm da wirklich nicht zu nahe treten, jetzt aber auch nicht so der typische Adonis, aber genau damit spielt er halt auch, ne? Für seinen Song Forget Me, da hat er riesige Plakatwände gebucht und auf denen hat er Werbung für seinen neuen Song Forget Me gemacht. In einer Feinripp-Unterhose mit seinen Fettpölsterchen dann dabei. Also er nimmt sich selbst und seine Musik, er ist ja so ein richtiger Balladenkönig, nicht wirklich zu ernst. Ich erinnere mich an so ein Konzert, da hat er gesagt, steht ihr auf Rock'n'Roll? Und alle so, ja! Und er so, dann werdet ihr eine richtig schlechte Zeit haben, denn wir singen hier eigentlich nur traurige Lieder. Und die singt er aber eben mit einer fantastischen Stimme.
2: Ich weiß gar nicht, was du hast. Feinripp kann ja eigentlich in einem bestimmten Alter auch sexy sein, oder?
1: Aber ist man da schon mit 30? Frage.
2: Ja, nee, nicht wirklich. Also, jetzt klingt natürlich bei Luis Capaldi alles immer so nach guter Laune und richtig viel Spaß. Der hat ja aber auch schon so einiges durchgemacht in seiner Karriere, ne?
1: 2023 hat sich Luis Capaldi tatsächlich eine größere Auszeit genommen, in der er sich auch wegen Angststörungen und Panikattacken professionelle Hilfe geholt hat. Und außerdem hat Luis Capaldi auch das Tourette-Syndrom. Das hat man immer wieder auch mal bei Konzerten gesehen. Und er hat das alles nie versucht zu verstecken, sondern ist damit ganz offen umgegangen. Und seine Fans, die haben das auch mit ganz viel Liebe, Unterstützung und super viel Respekt honoriert. Ich erinnere mich da zum Beispiel an ein Video von seinem Konzert beim Glastonbury Festival, ja, bei dem Luis Capaldi halt einen Tourette-Anfall hatte und deshalb nicht weiter singen konnte. Und dann sind einfach seine Fans sozusagen eingesprungen und haben den Song zu Ende gesungen. Ein super, super ergreifender Moment. Ihr könnt sehen, ich habe Gänsehaut.
2: Das ist
0: ungelogen.
2: Wahnsinn, ja. Ja,
1: ja, also ich finde, wenn man es schafft, dass man so tolle Fans um sich schart, die mit einem Lachen, die mit einem Weinen, die einen so unterstützen, dann hat man doch als Popstar alles geschafft, oder?
0: Ja, Luis Capaldi wird heute 30.
2: Und einer seiner größten Hits jetzt für euren Mittwoch, Someone You Loved in SWR1 Rheinland-Pfalz.

0: Es war eins Rheinland-Pfalz hier. Stellt euch mal vor, ihr fallt jetzt vom Bett direkt ins Bad. Also wirklich jetzt, der Gedanke ist eigentlich ganz gut. Geht halt nur in einer sehr, sehr kleinen Wohnung, also in einem Tiny House, wie es sich Astrid Oelwe aus Koblenz in ihrem Garten gebaut hat.
1: Also ich könnte es mir jetzt ehrlich gesagt nicht so wirklich vorstellen, mich so arg zu verkleinern. Aber diese Tiny Häuser, die sieht man mittlerweile ja ganz oft. Und von außen, finde ich, sehen die auch mal total schick aus. Und innen kann man sich auch irgendwie ganz toll einrichten. Ja.
0: Astrid Oelwe hat 30 Quadratmeter und trotzdem alles, was sie so braucht. Und zwar so gestaltet, dass auch später, falls sie mal nicht mehr so mobil sein sollte, ein selbstbestimmtes Leben möglich ist.
2: Vor allen Dingen wichtig war mir, dass ich möglichst barrierearm schon jetzt baue. Also ich habe ja keinerlei Treppen, habe das schon so gebaut, dass ich zum Beispiel auch eine ebenerdige Dusche habe. Jetzt schon, falls mal ein Rollator oder Rollstuhl oder sowas kommen müsste. Es gibt nur einen großen Raum, der sich aufteilt, aber in Küchenbereich und auch Essen und noch ein bisschen Arbeiten kommt auch noch dazu. Und dann gehen aber davon auch nochmal zwei kleine Zimmer ab. Einmal in ein Bad und einmal ein separates Schlafzimmerchen.
1: Ja, vor allem das Putzen dauert nicht mehr so lange, ne? Nee, aber jetzt mal ernsthaft. Also könntet ihr euch das vorstellen, also euch wirklich so arg zu verkleinern? Oder wie stellt ihr euch denn so generell altersgerechtes Wohnen für euch später mal vor? Darüber wollen wir heute gerne mit euch sprechen.
0: Habt ihr da schon konkrete Pläne oder teilweise sogar schon umgesetzt, so wie Astrid vorbereitet alles? Dann erzählt es uns gerne per Sprachnachricht an die 06131 92 93 94 95 oder über unsere ARD Sounds App.
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8: Es ist 6:30.
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10: Guten Morgen. Nach der erstmaligen Wahl eines AfD-Politikers zu einem Landtagspräsidenten sehen führende SPD-Politiker im Bund Klärungsbedarf beim Koalitionspartner CDU. Hintergrund: Der AfD-Kandidat bekam bei seiner Wahl 4 Stimmen mehr, als seine Partei und das BSW gemeinsam haben. Berlin-Korrespondent Chris Berdrow.
11: Vizekanzler Lars Klingbeil von der SPD sagte in Berlin, die Wahl des AfD-Politikers Tobias Rausch in Sachsen-Anhalt sei ein Tabubruch und werfe sehr drängende Fragen auf. Nicht nur das BSW, sondern auch die CDU muss aus seiner Sicht dringend erklären, wie es dazu kommen konnte. Die SPD-Bundestagsfraktion versammelte sich am Abend zu einem Protestmarsch. Verteidigungsminister Boris Pistorius sagte, er sei wütend, dass Demokraten offenbar nichts gelernt hätten aus der Geschichte.
10: Am 3. Jahrestag des Hamas-Überfalls auf Israel haben die Menschen in dem Land der Opfer gedacht. Am Gedenkort des Nova Musikfestivals im Süden Israels hielten die Anwesenden am Morgen eine Schweigeminute ab. Landesweit sind heute mehrere Gedenkveranstaltungen geplant. Hamas-Terroristen hatten vor 3 Jahren mehr als 1200 Menschen in Israel getötet und viele weitere verschleppt. Auch in Rheinland-Pfalz gibt es heute Gedenkveranstaltungen für die Opfer des Hamas-Massakers. In Trier hat beispielsweise die Deutsch-Israelische Gesellschaft um 17 Uhr eine Kundgebung auf dem Hauptmarkt geplant. Und in Koblenz treffen sich Teilnehmende um 20 Uhr am Florinsmarkt. Hier hat das Bündnis gegen Antisemitismus eine Mahnwache organisiert. Und noch weitere Nachrichten aus Rheinland-Pfalz. Die Ermittlungen zu den Ausschreitungen beim DFB-Pokalspiel zwischen Mannheim und dem 1. FC Kaiserslautern im August kommen voran. Die Staatsanwaltschaft Mannheim hat auf SWR-Anfrage mitgeteilt, dass sie mittlerweile 23 Personen identifiziert hat. Zu 18 weiteren Verdächtigen werde weiter ermittelt. Es geht demnach um Vorwürfe wie Landfriedensbruch, tätlicher Angriff auf Vollstreckungsbeamte oder gefährliche Körperverletzung. Auf dem Messegelände in Frankfurt wird heute die Buchmesse eröffnet, zunächst nur für Fachpublikum, ab Freitag dann für Privatpersonen. Auch Verlage und Institutionen aus dem Land präsentieren sich dort. SWR-Reporterin Katja Jorwitz.
12: Zum Beispiel ist das Mainzer Gutenberg-Museum mit dabei. An dem Stand können die Besucherinnen und Besucher sehen, wie an der historischen Gutenberg-Presse gedruckt wird. Der Nünnerich-Asmus-Verlag aus Oppenheim hat ebenfalls einen Stand auf der Buchmesse. Er veröffentlicht vor allem Sachbücher und Bildbände zu den Themen Geschichte, Archäologie und Kultur. Und auch der Mentoren-Media-Verlag aus Ingelheim will in Frankfurt Werbung für seine Bücher machen. Und die, so sagen es die Verantwortlichen, sollen die Menschen vor allem inspirieren, eine bessere Welt zu gestalten.
10: Mehr Nachrichten auch auf swraktuell.de. 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Da haben wir keine Meldungen. Gute und sichere Fahrt.
8: Unser Wetter ist heute früh ganz schön frisch. Manche Flüsse und Seen haben sogar Nebel. Der löst sich am Vormittag schnell auf, dann kommt verbreitet die Sonne raus. 20 Grad in der Hohen Eifel, 24 im südlichen Rheinhessen. Gegen Abend beginnt es dann langsam zu regnen. Und der SWR1 Wettertrend sagt dann auch, es wird spürbar kühler und ziemlich windig morgen. Es geht auch morgen mit Regen los und lokale Schauer haben wir den ganzen Tag dann.
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13: Guten Morgen.
8: Hallo.
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0: 6.41 Uhr am Mittwoch. Der wichtigste deutsche Literaturpreis ist in dieser Woche nach Rheinland-Pfalz gegangen. Shader Bassia aus Hermeskeil im Hunsrück hat den Deutschen Buchpreis für ihren Roman Die Lücken gewonnen.
1: In dem Roman geht es um die Aufarbeitung der NS-Geschichte im fiktiven Ort Heimesbach. Es ist aber ein offenes Geheimnis, dass der Ort an Beysers Heimatstadt Hermeskeil erinnert. Im SWR1-Interview hat sie uns erzählt, dass sie dankbar für den Preis ist.
2: Mir bedeutet das sehr viel, weil das natürlich einmal eine Anerkennung meiner Arbeit ist. Das ist ja klar, man arbeitet so lange intensiv, größtenteils alleine an einem Text, weiß nicht, wohin es führt. Und es ist natürlich sehr schön, wenn man dann am Ende sozusagen honoriert wird. Aber vor allen Dingen habe ich das Gefühl, das ist so wichtig dem Ort gegenüber und den Personen, die dort einmal gelebt haben und die einfach in Vergessenheit geraten worden wären.
0: Für ihren Roman hat sie von den Recherchen eines anderen Autors profitieren können, von Heinz Ganz-Ohlig. Und beim Schreiben, dann hat sie selbst noch ganz viel über ihre Heimatstadt gelernt. Das hat sie uns im Interview erzählt.
2: Ich glaube, eigentlich waren für mich die größten Überraschungen, dass ich gemerkt habe, es gibt Dinge, die wissen wir zwar, beispielsweise, dass Juden und Jüdinnen, als sie deportiert wurden oder zwangsweise umziehen mussten, als Schritt vor der Deportation ihre Wohnungen und Häuser hinterlassen haben, aber dass ich sehr wenige Geschichten darüber kenne, dass ich das nicht erzählerisch umgesetzt finde, wer waren eigentlich die Leute, die in diese Häuser reingegangen sind und sie leergeräumt haben. Und das ist mir immer wieder passiert, dass ich gemerkt habe, eigentlich weiß ich etwas auf Faktenebene, aber es ist so ungeheuerlich, dass ich es mir nicht vorstellen kann und es gibt dazu gar nicht so viele irgendwie literarische Vorlagen oder filmische Vorlagen oder so.
1: Der Roman Die Lücken von Shader Bassia aus Hermeskeil hat den diesjährigen Deutschen Buchpreis gewonnen. Herzlichen Glückwunsch.
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0: 10 vor 7.
1: Guten Morgen.
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3: Wenn Eltern von kleinen Kindern auf werdende Eltern treffen, die sich gerade über die Schwangerschaft freuen, dann geben die immer Ratschläge.
4: Genießt noch mal das Essen ganz in Ruhe, mit der Musik, die nicht aus der Tony-Box kommt.
3: Sowas kann wahnsinnig nerven, weil es immer so leicht gehässig klingt.
4: Und schlaft euch noch mal richtig aus, muss für die nächsten 10 Jahre reichen.
3: Aber die schlimmsten Ratschläge kommen ja erst noch. Wenn das Baby nämlich da ist, dann kommen die Großeltern und die wissen alles besser. Und die geben Ratschläge aus einer anderen Zeit.
0: Ja, meine Güte, setz ihn doch halt ein paar Stunden vor den Fernseher. Das hat dir ja auch nicht geschadet.
3: Und die allerbesten Tipps geben immer noch die Urgroßeltern.
5: Du tunkst einfach das Fingerchen in den Schnaps und lässt ihn dran nuckeln. Dann schläft er wunderbar.
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1: Mit Florian Gärtner. Guten Morgen. Was hilft Ihnen, zur Ruhe zu kommen, zu sich selbst zu finden, Ihr Zentrum zu spüren? Vielleicht einen Waldspaziergang, vielleicht joggen oder meditieren Sie, vielleicht brauchen Sie dafür Ihre Familie oder ein gutes Buch oder die Lieblingsserie im Fernsehen. Bei mir gibt es verschiedene Wege, wieder zu mir zu kommen. Mal klappt bei mir das eine, mal das andere besser. Aber was immer gleich ist, mein Zentrum ist das Herz. Wenn sich die Gedankenwolken lichten, wenn Ruhe und Ordnung in mich kommen, dann spüre ich mein Herz in mir. Es entspannt sich und füllt meinen Körper gleichmäßig und ruhig aus. Diese neue Ruhe stärkt mich von meiner Mitte, aus meinem Herzen heraus. Ich habe mich eigentlich immer für einen Kopfmenschen gehalten, aber wenn ich es richtig besehe, bin ich ein Herzmensch. Und so ist es auch nicht verwunderlich, dass meine Herzensmenschen am besten dazu beitragen, dass ich wieder zur Ruhe komme, dass ich mein Zentrum, meine Mitte finde. Dass ausgerechnet diese Menschen es sind, die mich manchmal auch am schnellsten aus der Ruhe bringen können, nehme ich dafür gerne in Kauf. Bei Kopfmenschen mag das anders sein. Da sind es vielleicht weniger Menschen als vielmehr Situationen, Worte oder Dinge, die sie zur Ruhe bringen. Aber eben auch wieder aus der Ruhe heraus. Was sind Sie? Herz- oder Kopfmensch? Wo liegt Ihr Zentrum? Was bringt Sie aus der Ruhe? Und was hilft Ihnen, wieder zur Ruhe zu kommen? Wie auch immer, ich finde, es ist nicht das eine besser oder schlechter als das andere. Wichtig ist, zu wissen, wie ich meine Mitte wieder finde und was mir dabei hilft. Ich muss schauen, wie ich mit mir umgehe und was meine Aufgabe im Leben ist, damit mein Herz und mein Kopf im Einklang sind. Egal, ob Kopf- oder Herzmensch, kommen Sie gut durch den Tag. Florian Gärtner, Mutterstadt, Evangelische Kirche.
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3: Um 7 Uhr mit Lisa Kupper. Guten Morgen. Am dritten Jahrestag des Hamas-Überfalls auf Israel wird an die Opfer erinnert. Nach den Fanrandalen beim Pokalspiel in Mannheim gibt es Ermittlungserfolge. Das Wetter in Rheinland-Pfalz heute nochmal freundlich und warm mit 20 bis 24 Grad. Bundeskanzler Merz hat am dritten Jahrestag des Hamas-Überfalls die Solidarität mit Israel betont. Deutschland stehe für die Sicherheit und Existenz Israels ein. Das sei eine Lehre aus dem Holocaust. Aus Berlin, Mario Kubina.
4: Die Bundesregierung werde ihren Beitrag leisten, damit sich so etwas wie die Hamas-Attacke vor 3 Jahren nicht wiederhole. Jüdischen Menschen in Deutschland verspricht Merz, dass die Bundesregierung alles tun werde, um Antisemitismus zu bekämpfen. Zum Schutz jüdischen Lebens gibt es heute auch eine Debatte im Bundestag. Und auf dem Bebelplatz in Berlin-Mitte findet am Nachmittag eine Gedenkveranstaltung statt, bei der an die Opfer des Angriffs erinnert wird. Bei der islamistischen Attacke auf Israel vor 3 Jahren wurden rund 1200 Menschen getötet und 250 verschleppt.
3: In Israel sind heute mehrere Gedenkveranstaltungen geplant. Schon am frühen Morgen hat es am Gedenkort des Nova Musikfestivals eine Schweigeminute gegeben. SPD-Chef Klingbeil fordert nach der Wahl des AfD-Politikers Rausch zum Landtagspräsidenten in Sachsen-Anhalt eine Erklärung von CDU und BSW. Dass der Kandidat mit deutlich mehr als den AfD-Stimmen ins Amt gewählt worden sei, werfe drängende Fragen auf. Der Verfassungsschutz stuft die AfD in Sachsen-Anhalt als gesichert rechtsextrem ein. Jetzt Nachrichten aus Rheinland-Pfalz. Nach den Randalen beim DFB-Pokalspiel zwischen Mannheim und Kaiserslautern im August mit vielen Verletzten sind mehrere Tatverdächtige ermittelt worden. Die Staatsanwaltschaft Mannheim hat erste Zahlen genannt. Michael Spindler berichtet.
5: Auf SWR-Anfrage teilte die Behörde mit, dass aktuell 23 Tatverdächtige identifiziert seien, 18 weitere seien noch unbekannt. Die Auswertung des umfangreichen Videomaterials laufe weiter. Als Straftatbestände kommen nach aktuellem Stand Landfriedensbruch, tätlicher Angriff auf Vollstreckungsbeamte, gefährliche Körperverletzung und Verstöße gegen das Versammlungsgesetz in Betracht. Noch wird ermittelt, Anklagen wurden noch nicht erhoben.
3: Bei der BASF in Ludwigshafen kommt es wegen des Niedrigwassers vereinzelt zu Lieferengpässen. Auf Anfrage des SWR teilte der Chemiekonzern mit, der Schiffsverkehr auf dem Rhein sei stark eingeschränkt. Durch Niedrigwasserschiffe könne man den Binnenschiffverkehr aber weitgehend aufrechterhalten. Welche Erzeugnisse genau von den Lieferengpässen betroffen sind, wollte die BASF nicht sagen. Die deutschen U21-Fußballer haben sich für die EM nächstes Jahr in Albanien und Serbien qualifiziert. Sie setzten sich in Bielefeld mit 2:0 gegen Georgien durch. Mehr Nachrichten auf swraktuell.de.
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6: Vorsicht B50, Kreuz Wittlich Richtung Platten zwischen Zeltingen, Rachtig und Longkamp, ein defektes Fahrzeug auf der rechten Spur. A60 Mainz Richtung Rüsselsheim zwischen Ginsheim-Gustavsburg und Bischofsheim, 3 Kilometer stockender Verkehr. Und A8 Karlsruhe Richtung Stuttgart zwischen Karlsbad und Pforzheim-Ost ist eine Baustelle, 8 Kilometer stockend. Gute Fahrt.
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7: Hallo Andreas Machalitzer im Wetterstudio.
8: Hallo, guten Morgen.
7: Also heute erstmal Spätsommerwetter, aber dann endlich Regen ab heute Abend.
8: Ja genau, der Regen kommt erstmal heute im Laufe der Abendstunden in der Eifel und im Hunsrück an. Zuvor nochmal spätsommerlich mit 20 bis 24 Grad, häufig mit Sonnenschein. Und im Laufe der kommenden Nacht werden diese Regenwolken, die da im Westen ankommen, sich weiter nach Osten ausbreiten. Da kann es durchaus mal bis morgen früh um die 10 bis 20 Liter auf den Quadratmeter regnen. Das sind auch einzelne Gewitter.

0: Ja, erst braucht die Familie wirklich jeden Quadratmeter, später kann dann jeder Quadratmeter tatsächlich auch zur Last werden.
1: Und wir haben ein Mainzer Ehepaar gefunden, das bewusst umgezogen ist. Seit einer Woche sind die jetzt im neuen, kleineren Haus. Mal hören, wie es anfühlt, in knapp 7 Minuten.
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1: 11:07, es war eins Rheinland-Pfalz. Das eigene Traumhaus verändert sich auch mit dem Leben. Ne? Erst braucht man mal Platz für die ganze Familie und dann, wenn die Kinder selbstständig ziehen für Studium, Ausbildung, Job oder sowas aus und plötzlich stellt sich dann die Frage, passt jetzt dieses Haus überhaupt noch zu uns?
2: Ja, Andrea und Thorsten Schreier aus Mainz, die haben sich entschieden, sich zu verkleinern. Also beide gehen noch arbeiten. Die letzte der drei Töchter ist mittlerweile dann ausgezogen und vergangene Woche sind die beiden dann in ein Haus weitergezogen. Also alles kleiner, alles ebenerdig. Das bisherige Familienhaus ist verkauft. Ein großer Schritt, an dem wirklich viele Erinnerungen hängen.
1: Thorsten, seit vergangener Woche wohnt ihr in diesem neuen Haus. Wie fühlt sich das jetzt an? Schon nach zu Hause oder ist noch ungewohnt?
3: Wir sind halt in unserer Umgebung geblieben. Das hat es natürlich etwas einfacher gemacht, diesen Wechsel. Also das heißt, die Menschen, die hier so rumrennen, die kennen wir alle, die Straße kennen wir. Und von daher war es jetzt tatsächlich nur ein Wechseln des Gebäudes. Aber natürlich, wir leben da seit 26 Jahren und da sind natürlich ganz viele Erinnerungen natürlich mit dem alten Haus verbunden. Da sind unsere Kinder groß geworden. Die waren natürlich auch ein bisschen traurig darüber, dass wir den Ort jetzt gewechselt haben, weil das natürlich ihre Kindheit bedeutet. Und wir haben aber einfach gedacht, es gibt in Deutschland eigentlich nicht so ein richtiges Wohnungsproblem, sondern ich glaube, ganz oft sind die Menschen, die in den Häusern leben, eigentlich von der Zahl her nicht passend zum Haus. Und so war es bei uns auch. Und dann haben wir gesagt, komm, dann machen wir Platz für die, die mehr Platz als wir brauchen. Und dann sind wir eben umgezogen in das Nachbarhaus. Dort ist eine Erdgeschosswohnung frei geworden. Und dann haben wir gesagt, okay, dann machen wir das.
2: Jetzt seid ihr ja beide berufstätig und habt euch bewusst für weniger Platz entschieden. Aha. Was gewinnt ihr dadurch denn?
3: Also ich muss sagen, ich bin eigentlich eher so der Typ Messi, also weniger fußballerisch, sondern eher sammlerisch. Für mich ist das im Moment eine wirklich gute Erfahrung. Das entlastet unglaublich. Ja. Es passt einfach nicht alles in dieses neue Haus, weil sonst wird es hier gleich schon ungemütlich. Und das wollen wir halt verhindern.
1: Worauf freust du dich denn jetzt am meisten im neuen Zuhause? Ich meine, da war viel von Abschied die Rede. Was macht die Freude?
3: Ja, es ist alles irgendwie neu und frisch und von daher passt das alles so.
1: Thorsten Schreier aus Mainz und seine Frau Andrea haben sich mit Ü50 entschieden, in ein kleineres Haus zu ziehen. Machen sie es jetzt gemütlich ohne die Kinder. Dankeschön, dass du es uns erzählt hast und viel Spaß weiterhin.
3: Ja, vielen Dank. Ich wünsche euch auch einen schönen Tag.
2: Wie sieht's denn bei euch aus? Wie wollt ihr wohnen, wenn ihr älter seid? Darüber würden wir heute gerne mit euch sprechen.
1: Habt ihr schon konkrete Pläne? Dann erzählt's uns gerne. Schickt uns eine Nachricht an die 06131 92 93 94 95 oder über die ARD Sounds App.
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0: Es ist 7.30 Uhr.
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0: Und hier ist Lisa Kupper.
2: Guten Morgen. Bundeskanzler Merz hat am dritten Jahrestag des Hamas-Überfalls die Solidarität mit Israel betont. Deutschland stehe für die Sicherheit und Existenz Israels ein, so der Kanzler. Das sei eine Lehre aus dem Holocaust. Jüdischen Menschen in Deutschland verspricht Merz, die Bundesregierung werde alles tun, um Antisemitismus zu bekämpfen. Hamas-Terroristen hatten vor drei Jahren mehr als 1200 Menschen in Israel getötet und viele weitere verschleppt. Die Bundesregierung will Menschen besser vor sexualisierter Gewalt im Internet schützen. Deshalb befasst sich das Kabinett heute mit einem Gesetzentwurf von Justizministerin Hubig. Der sieht unter anderem vor, dass auch das Herstellen und Verbreiten künstlich erzeugter pornografischer Aufnahmen bestraft werden kann. Nach dem gescheiterten Hinrichtungsversuch ist die zum Tode verurteilte US-Amerikanerin Krista Pike wieder bei Bewusstsein. Ihre Anwälte teilten mit, sie könne sprechen, ihre weitere Prognose sei aber ungewiss. Aus Washington, Nina Barth.
3: Wir rechnen zumindest mit einer langen Genesungszeit, schreibt das Anwaltsteam in einer Stellungnahme. Demnach hat Krista Pike auch schwere Verletzungen an den Armen erlitten. Dennoch sei sie mit Handschellen und Fußfesseln an ihr Bett in einem Krankenhaus in Nashville, Tennessee, gefesselt. Krista Pike hätte vor einer Woche wegen Mordes an einer Mitschülerin 1995 durch die Giftspritze hingerichtet werden sollen. Pike überlebte zwei Injektionen. Der Fall hat in den USA die Diskussion über die Todesstrafe und Hinrichtungsmethoden neu entfacht.
2: Jetzt Neues aus Rheinland-Pfalz. Die Polizei in der Region Trier sieht sich besser auf mögliche Treffen der Tuning-Szene vorbereitet als noch vor zwei Wochen. Damals war es bei einem illegalen Tuning-Treffen in Wittlich zu Ausschreitungen gekommen. Man habe daraus aber wichtige Erkenntnisse für weitere Einsätze gewonnen, heißt es von der Polizei. Die belgische Tuner-Gruppe plant offenbar weitere Events in der Region. In sozialen Medien haben sie Aktionen für Halloween und im November angekündigt. Das Vogelhaus im Mainzer Stadtpark muss bis auf Weiteres geschlossen werden. Grund ist nach Angaben der Stadt ein massiver Schimmelbefall in sämtlichen Volieren. SWR-Reporterin Sabine Steinbrecher.
4: Die alte Bausubstanz und die Architektur des Baus macht es nach Angaben von Umweltdezernentin Steinkrüger unmöglich, den Schimmel dauerhaft zu beseitigen. Deshalb bringt die Stadt die etwa 100 Vögel ab Mitte November in Volieren im Grünamt unter. Zwei große Gelbbrustarras sollen in einen Tierpark gebracht werden. Mit dem geschlossenen Vogelhaus fällt eine weitere Attraktion im Stadtpark weg. Erst im Sommer vergangenen Jahres hatte die Stadt das Flamingo-Gehege aufgelöst und das mit dem Tierschutz begründet.
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5: SWR 1 Rheinland-Pfalz mit dem aktuellsten Verkehrsservice. A643 Mainz Richtung Wiesbaden zwischen Mainz-Mombach und dem Schirschener Kreuz 2 Kilometer stockend. A8 Karlsruhe Richtung Stuttgart zwischen Karlsbad und Pforzheim-Ost Baustelle 8 Kilometer stockender Verkehr. Und die B3 Ettlingen-Baden-Baden ist zwischen der A5 bei Rastatt Süd und Hauen-Ebersteiner Straße nach einem Unfall in beiden Richtungen gesperrt. Gute und sichere Fahrt.
0: Es ist frisch heute früh an manchen Flüssen und Seen, auch ein bisschen neblig. Der Nebel löst sich dann auf schnell am Vormittag und dann kriegen wir nochmal einen goldenen Oktobertag. 20 Grad in der Hohen Eifel bis 24 im südlichen Rheinhessen. Gegen Abend geht's los mit dem Regen und der SWR1-Wettertrend. Morgen dann deutlich kühler und ziemlich windig.
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0: Guten Morgen. Herbstferien in Rheinland-Pfalz. Schülerinnen und Schüler können ausschlafen. Eltern, wenn sie frei oder Urlaub haben, auch.
5: Ja, aber eine ist jetzt schon wach und hat uns eine Sprachnachricht geschickt.
6: Hallo Steffi Stronzig und Michael Luk. Ich heiße Lia und bin 6 Jahre alt. Ich habe euch schon oft im Radio gehört. Ich mag euch.
5: Oh, du süße Maus. Dankeschön. Wir wünschen dir einen ganz tollen Ferientag heute.
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0: 7.41 Uhr am Mittwoch.
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2: SWR 1-Hörerin Erika Albrecht ist bei uns aus der Pfalz, aus Ludwigshafen. Guten Morgen, Erika.
0: Guten Morgen.
3: Guten Morgen ins Studio. Hallo Michael, hallo Steffi.
0: So, du kennst uns aus Frankenthal von der Hitparade. Ja. Du hast uns jeden Tag besucht.
3: So ist es. Die Chance kann man sich nicht entgehen lassen.
2: Also jeden Tag aus Ludwigshafen nach Frankenthal gefahren?
3: Ja, das ist aber, das liegt ja ganz nah beieinander. Also wir sind eher in Frankenthal, in der Innenstadt wie in Ludwigshafen. Das ist für uns viel näher. Du kennst dich ja aus in Ludwigshafen, Michael, ne?
2: Allerdings, ja.
3: So ist es. Und ich bin in Edigheim, also das ist nicht weit nach
2: Verstehe.
3: Frankenthal.
2: Verstehe. Nee, das ist ein Katzensprung.
3: Ja, perfekt. Ja, so ist es.
0: So, ein Katzensprung ist es auch nur noch bis zu deinem SW1 Thermobecher. Also vorausgesetzt, du schaffst die 14 richtigen. 20 ja. Fragen geben wir dir ja insgesamt. 45 Sekunden Zeit bekommst du und alle Antworten haben denselben Buchstaben.
2: Ja, und das ist heute ein W wie Würstchenwasser.
3: Okay.
2: Ja, lecker, ne? Zum Frühstück.
3: Würstchenwasser, okay.
0: Bist du bereit, Erika?
3: Ja, ich
0: Dann
3: bin bereit.
0: Dann starten wir.
4: Auf die Plätze A, B, C.
0: Der klingelt, wenn man aufstehen muss.
3: Wecker.
0: Nicht kalt.
3: Warm.
0: Zu Fuß durch die Natur.
3: Wandern.
0: Nibelungenfestspiele statt.
3: Worms.
0: Kommt aus dem Hahn.
3: Wasser.
0: Zum Bauen oder Reparieren braucht man
3: eine Wasserzange.
0: Ein Satz besteht aus
3: Worten.
0: Dreckige Wäsche wird sauber in der
3: Waschmaschine.
0: Reklame im Fernsehen.
3: Werbung.
0: Zeigt, wie schwer man ist.
3: Die Waage.
0: Montag bis Sonntag ist eine
3: Woche.
0: Bewegung des Wassers.
3: Weiter.
0: Regionen Rheinland-Pfalz.
3: Weiter.
0: Fest mit Tannenbaum.
3: Weihnachten.
0: Gefühlsausbruch.
3: Wut.
0: Handbewegung zum Abschied.
3: Winken.
0: Da werden Autos repariert.
3: Werkstatt.
0: Und wenn du hier die Antwort nicht weißt, sagst du
3: weiter.
0: Jahreszeit.
3: Winter.
0: Ich fand die Antwort bei Frage 6 ziemlich cool. Zum Bauen oder Reparieren braucht man
2: eine Wasserzange.
3: Ja, geil. Wasserrohrzange, Wasserwaage.
2: Ja, genau. Ja, lass uns gelten. Im Grunde hast du eine Rohrzange gemeint. Und die kann man auch Wasserzange nennen. Ne?
0: Finde ich witzig.
2: Das ist sehr schön. Also, das waren 17 richtige mit allen, Erika.
0: Wow, super. Sehr cool.
2: Herzlichen Glückwunsch. Also, Bewegung des Wassers wären Wellen gewesen, Region in Rheinland-Pfalz, Westerwald.
3: Ja. Ach, natürlich, der Westerwald, da pfeift der Wind so kalt. Ja.
2: Genau.
0: Erika, wir wünschen dir eine ganz tolle Woche noch in Ludwigshafen. Mach's gut.
3: Dankeschön, euch auch.
0: Danke,
3: ne?
2: Danke,
0: tschüss.
2: Ciao.
3: Tschüss.
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0: 7.48 Uhr am Mittwoch. Guten Morgen, Rheinland-Pfalz. Und wir reden ja heute darüber, wie sich Wohnen ab 50 plus verändert. Also Kinder sind aus dem Haus, man braucht weniger Platz. Vielleicht denkt man auch schon an altersgerechtes Umbauen. Vorhin haben wir ja mit SWR1 Rheinland-Pfalz-Hörer Thorsten gesprochen. Der hat erzählt, dass er und seine Frau das Familienhaus verkauft haben und in ein kleineres Haus zur Miete in der Nachbarschaft gezogen sind.
1: SWR1-Hörer Birgit Noll aus Neuwied hat sich bei uns gemeldet und sie schreibt: Vor 3 Jahren habe ich mein Elternhaus, in dem ich geboren wurde, verkauft, habe mich verkleinert. Vorher hatte ich 115 Quadratmeter Wohnfläche, über 700 Quadratmeter Garten und Hof. Jetzt, schreibt sie, wohne ich in einem Reihenhaus mit kleinem Garten, bin sehr froh, diesen Schritt gemacht zu haben. Endlich kann ich meinen Garten wieder genießen und muss nicht immer nur drin arbeiten.
0: Und SWR1-Hörer Friedrich aus Mainz hat uns auch geschrieben, er ist mit seiner Frau vor 4 Jahren vom Land zurück nach Mainz gezogen, in Odernheim am Glan. Da hatten sie ein traumhaftes Haus und eine große Wohnung über 2 Stockwerke.
1: Und er schreibt weiter: Jetzt leben wir in einer 3-Zimmer-Wohnung in einem Mehrgenerationenhaus mit 34 Parteien und 56 Erwachsenen, 19 Kindern und sind total glücklich.
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14: Hallo Autofahrer, bitte vorsichtig fahren auf der A60 Bingen Richtung Mainz. In Höhe Bingen Ost ein defekter LKW auf dem Abbiegestreifen. Komplette Übersicht gleich nach den 8 Uhr Nachrichten.
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15: Um 8 Uhr mit Lisa Kupper. Guten Morgen. Bundeskanzler Merz betont am Jahrestag des Hamas-Überfalls die Solidarität mit Israel. Auch Verlage aus Rheinland-Pfalz zeigen sich auf der Frankfurter Buchmesse. Das Wetter im Land heute noch mal freundlich und warm mit 20 bis 24 Grad. Israel erinnert heute an die Opfer des Überfalls durch die Terrorgruppe Hamas vor 3 Jahren. An vielen Orten im Land finden Gedenkveranstaltungen statt. Bundeskanzler Merz hat gesagt, Deutschland stehe fest an der Seite Israels. Berlin-Korrespondent Mario Kubina.
16: Die Bundesregierung werde ihren Beitrag leisten, damit sich so etwas wie die Hamas-Attacke vor 3 Jahren nicht wiederhole. Jüdischen Menschen in Deutschland verspricht Merz, dass die Bundesregierung alles tun werde, um Antisemitismus zu bekämpfen. Zum Schutz jüdischen Lebens gibt es heute auch eine Debatte im Bundestag. Und auf dem Bebelplatz in Berlin-Mitte findet am Nachmittag eine Gedenkveranstaltung statt, bei der an die Opfer des Angriffs erinnert wird. Bei der islamistischen Attacke auf Israel vor 3 Jahren wurden rund 1200 Menschen getötet und 250 verschleppt.
15: Von Chile in Südamerika nach Großbritannien, aber nur zu Fuß oder schwimmend. Diese Aufgabe hat sich der britische Abenteurer Carl Bushby selbst gestellt. Nach fast 28 Jahren und mehr als 50.000 Kilometern ist der Weltumwanderer jetzt wieder zu Hause angekommen. Am Montag ist der frühere Fallschirmjäger durch den Ärmelkanal von Frankreich nach Großbritannien geschwommen. Bei seiner Reise hat er 29 Länder durchquert und ist unter anderem durch die Beringstraße von Alaska nach Russland gelaufen. Jetzt Nachrichten aus Rheinland-Pfalz. Auf dem Messegelände in Frankfurt wird in einer Stunde die Buchmesse eröffnet. Zunächst nur für Fachpublikum, ab Freitag dann für Privatpersonen. Auch Verlage und Institutionen aus dem Land präsentieren sich dort. SWR-Reporterin Katja Jorwitz.
17: Zum Beispiel ist das Mainzer Gutenberg-Museum mit dabei. An dem Stand können die Besucherinnen und Besucher sehen, wie an der historischen Gutenberg-Presse gedruckt wird. Der Nönerich-Asmus-Verlag aus Oppenheim hat ebenfalls einen Stand auf der Buchmesse. Er veröffentlicht vor allem Sachbücher und Bildbände zu den Themen Geschichte, Archäologie und Kultur. Und auch der Mentoren-Media-Verlag aus Ingelheim will in Frankfurt Werbung für seine Bücher machen. Und die, so sagen es die Verantwortlichen, sollen die Menschen vor allem inspirieren, eine bessere Welt zu gestalten.
15: Die Ermittlungen zu den Ausschreitungen beim DFB-Pokalspiel zwischen Mannheim und dem 1. FC Kaiserslautern im August kommen voran. Die Staatsanwaltschaft Mannheim hat auf SWR-Anfrage mitgeteilt, dass sie mittlerweile 23 Personen identifiziert hat. Zu 18 weiteren Verdächtigen werde weiter ermittelt. Es geht demnach um Vorwürfe wie Landfriedensbruch, tätlicher Angriff auf Vollstreckungsbeamte oder gefährliche Körperverletzung. 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
14: Vorsichtig fahren bitte A60 Bingen Richtung Mainz, in Höhe Bingen-Ost ein defekter LKW auf dem Abbiegestreifen. A643 Mainz Richtung Wiesbaden zwischen dem Dreieck Mainz und dem Schiersteiner Kreuz, 3 Kilometer streckenweise stockender Verkehr. A8 Karlsruhe Richtung Stuttgart zwischen Karlsbad und Pforzheim-Ost, eine Baustelle, 8 Kilometer stockend. Und die B3 Ettlingen-Baden-Baden ist zwischen der A5 bei Rastatt-Süd und Hauen-Ebersteiner Straße nach einem Unfall in beiden Richtungen gesperrt. Gute und sichere Fahrt.
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18: Hallo Andreas Machadi zu einem Wetterstudio.
19: Hallo, guten Morgen.
18: Erstmal goldener Oktober. Und wann kommt dann der lang erwartete Regen endlich?
19: Der kommt heute Abend und in der Nacht. Vorher haben wir nochmal Temperaturen von 20 bis 24 Grad. Und dann der Wetterwechsel mit den aufziehenden Wolken am Nachmittag von Frankreich und Luxemburg her. Erste Regenfälle, einzelne Gewitter sogar am Abend von der Eifel bis zum Pfälzerwald. Und in der Nacht regnet es dann häufig, teilweise auch kräftig und länger anhaltend. 10 bis 20 Liter können darunter kommen. Der SWR1-Wettertrend. Morgen geht es erstmal mit Regenwolken weiter, später folgen noch ein paar Schauer. Es wird windig und es wird morgen auch herbstlich kühl mit gerade mal noch 12 bis 17 Grad.
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18: Guten Morgen. Wie lange passt eigentlich unser Zuhause zu unserem Leben? Darüber machen wir uns heute Morgen ja mit euch gemeinsam Gedanken. Oft werden Treppen, enge Türen oder

0: 8:12 am Mittwoch. Wie wollt ihr wohnen, wenn ihr mal älter seid? Habt ihr euch vielleicht auch schon mal Gedanken drüber gemacht? Also am liebsten würden ja wohl die meisten so lange gerne zu Hause wohnen, wie es irgendwie möglich ist. Aber was machen wir, wenn die Wohnung, das Haus dann einfach nicht mehr so richtig geeignet ist? Dann muss vielleicht so ein bisschen umgebaut werden.
1: Und da gibt es Hilfe, und zwar bei der Landesberatungsstelle Barrierefrei Bauen und Wohnen. Die wird geleitet von Architektin Petra Russ. Frau Russ, wenn ich jetzt in meiner Wohnung, in meinem Haus alt werden möchte, was sind denn da die wichtigsten Baustellen im wahrsten Sinne des Wortes?
2: Ja, bei uns das häufigste Thema, die Badveränderung, die Badanpassung. Beispielsweise, wenn der Duscheinstieg zu hoch ist und bodengleich ausgeführt werden soll, oder wenn es vielleicht gar keine Dusche gibt, nur eine Badewanne vorhanden ist, oder wenn auch die Bewegungsflächen zu klein sind für einen Rollator oder einen Rollstuhl. Und ja, ungefähr 75% der Pflegebedürftigen werden ja zu Hause versorgt und wollen natürlich auch zu Hause bleiben. Und das zweite Thema, was oft bei uns angefragt wird, sind Höhendifferenzen. Da geht es also um Stufen am Haus oder Wohnungseingang, Schwellen an Türen oder zum Balkon raus oder zur Terrasse. Das sind dann auch so ganz gängige Themen und Probleme.
1: Also so Pi mal Daumen, was kostet das, wenn man beispielsweise eine Tür verbreitern möchte?
2: Diese ganz pauschalen Preisangaben sind natürlich ohne Kenntnis der Örtlichkeit immer schwierig. Aber man kann sagen, also eine Türverbreiterung, so dass ich dann eben gut mit meinem Rollator oder Rollstuhl auch durchkomme, je nach Abhängigkeit, ob es ein Trockenbau ist oder ein tragendes Mauerwerk, würde ich sagen, so vielleicht ab 1.500 € bis aufwärts 3.000-4.000 €, wenn es eine tragende Wand nachher auch ist.
0: Wie geht man denn so die Planung an? Also lässt man sich irgendwie erst beraten oder holt man sich direkt schon spezialisierte Handwerker?
2: Also ganz wichtig und was wir natürlich auf jeden Fall empfehlen, ist, dass man sich erst von Fachleuten beraten lässt, weil der Teufel steckt halt oft im Detail. Manchmal ist es so, dass die Menschen sagen, ach komm, das machen wir so und so, aber haben vielleicht dann doch irgendwas übersehen, was eben ein Fachmann oder eine Fachfrau sofort erkennt. Und wir bieten ja die Beratung auch kostenfrei an. Insofern ist das keine große Sache. Und dann sollte man sich auch möglichst 2 bis 3 Angebote von Fachfirmen einholen, denn die Preise schwanken doch zum Teil erheblich, je nach Auslastung der Firmen. Und auch noch das Dritte wäre ganz wichtig, dass man vor Maßnahmenbeginn dann auch einen Förderantrag stellt, wenn man eben eine Förderung in Anspruch nehmen möchte.
1: Petra Russ von der Landesberatungsstelle Barrierefrei Bauen und Wohnen. Kann man alles hören, auch auf swr1.de ausführlich. Dankeschön.
2: Sehr gerne.

0: 8.21 Uhr, SW1 Rheinland-Pfalz hier. Was interessiert uns Rheinland-Pfälzer? Naja, vielleicht, dass wir einen guten Weinjahrgang kriegen. Der Sommer 2026 war heiß, trocken, für viele Winzer anstrengend und bringt Rheinland-Pfalz wohl einen außergewöhnlich guten Jahrgang. Der Weinbauverband Rheinhessen zieht nach der Lese eine ausgesprochen positive Bilanz. Der große Gewinner des Jahrgangs ist der Chardonnay. Und vielleicht kommt noch ein zweiter Spitzenreiter dazu, nämlich ein hervorragender Eiswein. Dafür muss im Winter allerdings einer mitspielen, auf den die Winzer keine Einfluss haben, nämlich der Frost. Also mindestens mal 7 Grad über eine Zeit lang. Hervorragende und gesunde Trauben hängen dafür noch genug am Stock, sagt Martin Fischborn. Das ist der Vizepräsident des Weinbauverbandes Rheinhessen.
1: Nutzt doch den letzten schönen Tag in dieser Woche und fahrt mit euren Kindern nach Koblenz. Da ist nämlich heute der Aktionstag Seilbahn der Kinder. Alle bis einschließlich 17 Jahre kommen kostenlos hoch zur Festung Ehrenbreitstein. Oben warten dann Zaubershow, Musik, Bastelaktion und eine XXL-Hüpfburg. Los geht's da um 11 Uhr, Schluss ist um 16 Uhr und Erwachsene brauchen zwar ein Ticket, dürfen damit aber dann den ganzen Tag so oft rauf und runter, bis auch wirklich jedes Kind genug Seilbahn gefahren ist. Klingt nach einer schönen Herbstferienaktion an diesem letzten Tag mit Spätsommerwetter, bevor es ab morgen spürbar kühler, nasser und windig wird.

0: Eine Minute vor halb neun.
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0: Mit Lisa Kupper.
2: Guten Morgen. Die Bundesregierung will Menschen besser vor sexualisierter Gewalt im Internet schützen. Deshalb befasst sich das Kabinett heute mit einem Gesetzentwurf von Justizministerin Hubich. Der sieht unter anderem vor, dass auch das Herstellen und Verbreiten künstlich erzeugter pornografischer Aufnahmen bestraft werden kann. Aus Berlin, Chris Berdrow.
3: Bestraft werden soll auch, wer andere mit GPS-Trackern überwacht. Betroffene sollen es künftig leichter haben, ihre Rechte durchzusetzen. Die Regierung will Online-Plattformen dazu verpflichten, schneller die Identität von Verdächtigen preiszugeben und Accounts in schwerwiegenden Fällen zu sperren. Die Ministerin begründete ihre Initiative im Frühjahr mit einer Dunkelfeldstudie, wonach die digitale Gewalt in Deutschland stark zugenommen hat. Seitdem hatten Länder und Verbände die Möglichkeit, Vorschläge für Änderungen an dem Gesetzentwurf zu machen.
2: 3 Jahre nach dem Terrorangriff der Hamas hat in Israel das Gedenken an die Opfer begonnen. Im Süden des Landes versammelten sich Menschen an Straßenkreuzungen, Luftschutzbunkern und auf dem Gelände des Musikfestivals, das die Angreifer damals überrannten. Der Jahrestag des Terrorangriffs ist der erste, an dem alle überlebenden Geiseln wieder zu Hause sind. Nach Rheinland-Pfalz. Auch im Land gibt es heute Gedenkveranstaltungen für die Opfer des Hamas-Massakers. In Trier hat beispielsweise die Deutsch-Israelische Gesellschaft um 17 Uhr eine Kundgebung auf dem Hauptmarkt geplant. Und in Koblenz treffen sich Teilnehmende um 20 Uhr am Florinsmarkt. Hier hat das Bündnis gegen Antisemitismus eine Mahnwache organisiert. 2,5 Wochen nach Ausschreitungen bei einem illegalen Tuning-Treffen in Wittlich planen die Organisatoren offenbar weitere Events. Das schreibt die belgische Tuner-Gruppe in sozialen Medien. SWR-Reporter Christian Altmaier.
4: Die Gruppe kündigt eine Aktion an Halloween und ein weiteres illegales Treffen im November an. Es soll nach eigenen Angaben das letzte der belgischen Organisatoren sein. Die Polizei kennt die Pläne und bereitet sich vor. Unklar ist, ob sich die Tuner wieder in der Region Trier treffen. Aus den Ausschreitungen in Wittlich habe man wichtige Erkenntnisse für weitere Einsätze gewonnen, heißt es bei der Polizei. Damals musste sich die erste Streife zurückziehen, nachdem vermummte Teilnehmer auf Streifenwagen eingeschlagen hatten.
2: Fußballstar Lionel Messi hat in Buenos Aires sein Abschiedsspiel in der argentinischen Nationalmannschaft gegeben, nach einer über 21-jährigen Länderspielkarriere. Messi wurde von den 85.000 Zuschauern im Stadion bejubelt und gefeiert. In einer Dankesrede sagte er, er sei sehr stolz, dass er diesen großen Traum mit allen Argentiniern gemeinsam verwirklichen konnte. Das Spiel gegen Benin endete mit einem 3:0-Sieg Argentiniens. 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
5: 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Die B3 Ettlingen-Baden-Baden ist zwischen der A5 Rastatt Süd und Hauen-Ebersteiner Straße nach einem Unfall in beiden Richtungen gesperrt. Dann noch B59 Trier zur Mainer Straße bis Johanniterufer zwischen Marstraße und Römerbrücke. Mehrere Unfälle, 2 Kilometer Stau. Und wer sich da auskennt, sollte den Bereich bitte meiden. Gute und sichere Fahrt.
0: 7 Grad haben wir gerade in Bad Kreuznach, genauso wie in Andernach. Kastelaun ist bei 9 Grad. Also heute wird es noch mal spätsommerlich warm, mit maximal 20 Grad in der Hohen Eifel und 24 Grad im südlichen Rheinhessen. Der SWR1-Wettertrend geht dann Richtung Herbst. In der kommenden Nacht und morgen Vormittag ist es dann bewölkt, regnerisch. Morgen kommen dann einige Schauer auf euch zu und außerdem wird es spürbar kühler, nur noch höchstens 17 Grad.
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0: Mit der Sonne um die Wette, ja.

0: 20 vor 9 an diesem Mittwoch. Und ich glaube, diesen Tag umrahmen Basketballfans im Kalender mit so einem dicken, fetten, roten Herzchen. Also bin ich mir fast sicher, denn die Gladiators Trier, die spielen zum ersten Mal seit 25 Jahren wieder in einem internationalen Wettbewerb.
1: In der letzten Saison kamen sie unter die ersten 8 der Bundesliga und dürfen deshalb diese Saison im Europapokal mitmischen. Heute Abend haben sie das erste Gruppenspiel gegen den georgischen Meister, den BC Batumi. Und für die Fans ist das ein Feiertag.
2: Das ist der helle Wahnsinn. Was da für Emotionen rauskommen, wenn wir in der Halle sind, geht los. Endlich europäisch. Die ganzen Jahre, die der Verein und mir auch als Fans dafür gearbeitet haben, dass wir da stehen, wo wir jetzt stehen, das kann sich keiner vorstellen. Das sind Worte zu fassen.
3: Ja, ist natürlich was Besonderes. Das erste Mal seit über 20 Jahren wieder international zu spielen. Ich glaube, das letzte Mal war noch keiner von uns dabei, als international gespielt wurde. Und das jetzt das erste Mal zu erleben, ist natürlich geil.
4: Ja, ist schon ein bisschen absurd. Ich weiß noch, ich glaube, vor 4 Jahren waren am Ende der Saison 13. Es sah wirklich nicht gut aus. Man hat sich ein bisschen gefragt, was geht noch. Und jetzt 4 Jahre später einfach international zu spielen, das ist schon der Wahnsinn.
0: Die Trierer spielen in einer Gruppe neben Georgien, unter anderem noch gegen Kroatien und Griechenland. Und manche Gladiator-Fans machen schon Reisepläne für Auswärtsspiele.
5: Jetzt auf einmal Europa und sich Gedanken macht, wo man seinen Urlaub legt, damit man irgendwo hinfliegen kann. Das ist schon was ganz Besonderes.
3: Man versucht natürlich auch irgendwie mal eine Auswärtsfahrt mitzunehmen in eine Stadt, wo man jetzt noch nie war.
6: Ja, wir haben auch schon geguckt. Ist natürlich unter der Woche immer so ein bisschen schwierig, aber je nachdem haben wir überlegt, vielleicht nach Split zu fliegen. Da kann man ja ganz gut hinkommen.
4: Ja, tatsächlich. Vorgestern spontan haben wir jetzt Patras gebucht. Also fliegen hin, sind dann in Patras, machen dann eine Woche. Muss man alles mitnehmen, was geht. Ne?
1: Ja, total schön. Ein Traum wird wahr für die Basketballfans, das Europa-Comeback der Gladiators Trier.
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0: Zwei Songs für die herbstlichen Momente in dieser Woche. Welcher trifft euer Oktobergefühl heute Morgen am besten?
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0: Taylor Swift hat Cardigan, auf Deutsch Strickjacke, 2020 veröffentlicht, als wegen Corona plötzlich fast die ganze Welt stillstand. Pandemie-Pop.

0: Taylor Swift hat beim Musikvideo selbst Regie geführt und die Art weiße Strickjacke, die sie im Video drüber zieht, durch Nest vor einem Klavier sitzend, ist danach zum Kult-Fanartikel geworden.
1: Auf der anderen Seite Norah Jones mit Don't Know Why.
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1: Ah, ein Song. Der klingt, als hätte man ihn frühmorgens im Herbstnebel aufgenommen. Und gerade der ist zum strahlenden Karrierestarter für Norah Jones geworden und hat ihr gleich mehrere Grammys eingebracht. Taylor Swift in Strickjacke oder Norah Jones am Klavier? Bitte abstimmen in unserem WhatsApp-Kanal.
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0: 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Wichtiges für die Autofahrer: Vorsicht A5 Karlsruhe Richtung Frankfurt zwischen dem Kreuz Waldorf und Waldorf-Wiesloch. Eine ungesicherte Unfallstelle auf der linken Spur.
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13: Rheinland-Pfalz kurz vor den 9 Uhr Nachrichten. 8 Grad in Westerburg zum Beispiel, 9 Grad haben wir in Kastelaun, Koblenz am Entenbrunnen 7 Grad im Moment und Bingen leicht bewölkt, 8 Grad jetzt.
0: 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Um 9 Uhr mit Lisa Kupper. Guten Morgen. Israel gedenkt der Opfer des Überfalls durch die Hamas. Die BASF beklagt Lieferengpässe wegen des Niedrigwassers. Das Wetter in Rheinland-Pfalz heute noch mal freundlich und 20 bis 24 Grad, am Abend aus Westen Regen. Am dritten Jahrestag des Überfalls der Hamas erinnert Israel an die Opfer. Ein Beispiel ist das Kibbutz Re'im. Dort hatten Hamas-Terroristen hunderte Besucher eines Musikfestivals getötet oder verschleppt. Am Morgen kamen Überlebende und Angehörige dort zusammen. Aus Tel Aviv, Julio Segador.
14: Sie legten Kränze nieder, auch persönliche Gegenstände der dort getöteten, meist jungen Menschen. Manche weinten, sprachen Gebete. Es ist der erste Jahrestag des Hamas-Überfalls, wo nicht mehr die Geiseln im Vordergrund stehen. Alle wurden inzwischen freigelassen. Die sterblichen Überreste der toten Geiseln wurden zurückgeführt nach Israel. Dies führt dazu, dass dieser Jahrestag stärker als sonst politisiert ist. In knapp 3 Wochen findet in Israel die Parlamentswahl statt.
0: Die Bundesregierung will Menschen besser vor sexualisierter Gewalt im Internet schützen. Deshalb befasst sich das Kabinett heute mit einem Gesetzentwurf von Justizministerin Hubig. Der sieht unter anderem vor, dass auch das Herstellen und Verbreiten künstlich erzeugter pornografischer Aufnahmen bestraft werden kann. Immer mehr Kinder und Jugendliche sind deutlich zu dick. Davor warnt die Weltgesundheitsorganisation. Demnach hat sich Adipositas in der Altersgruppe 5 bis 19 Jahre seit 1990 vervierfacht. Weltweit seien 170 Millionen Kinder und Jugendliche davon betroffen. So frühe Fettleibigkeit erhöht das Risiko, Herz-Kreislauf-Probleme oder Diabetes Typ 2 zu bekommen. Jetzt Wichtiges aus Rheinland-Pfalz. Nach den Randalen beim DFB-Pokalspiel zwischen Mannheim und Kaiserslautern im August mit vielen Verletzten sind mehrere Tatverdächtige ermittelt worden. Die Staatsanwaltschaft Mannheim hat erste Zahlen genannt. Michael Spindler berichtet.
15: Auf SWR-Anfrage teilte die Behörde mit, dass aktuell 23 Tatverdächtige identifiziert seien, 18 weitere seien noch unbekannt. Die Auswertung des umfangreichen Videomaterials laufe weiter. Als Straftatbestände kommen nach aktuellem Stand Landfriedensbruch, tätlicher Angriff auf Vollstreckungsbeamte, gefährliche Körperverletzung und Verstöße gegen das Versammlungsgesetz in Betracht. Noch wird ermittelt, Anklagen wurden noch nicht erhoben.
0: Bei der BASF in Ludwigshafen kommt es wegen des Niedrigwassers vereinzelt zu Lieferengpässen. Auf Anfrage des SWR nannte der Chemiekonzern als Grund, dass der Schiffsverkehr auf dem Rhein stark eingeschränkt ist. Durch Niedrigwasserschiffe könne man den Binnenschiffverkehr aber weitgehend aufrechterhalten. Welche Erzeugnisse genau von den Lieferengpässen betroffen sind, wollte die BASF nicht sagen. 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
17: Vorsichtig fahren auf der A5 Frankfurt Richtung Karlsruhe zwischen Ladenburg und Dossenheim, eine ungesicherte Unfallstelle. Vorsicht in der Gegenrichtung A5 Karlsruhe Richtung Frankfurt zwischen dem Kreuz Waldorf und Waldorf-Wiesloch. Das auch eine ungesicherte Unfallstelle, die ist da auf der linken Spur. Dann noch die B49 in Trier zur Mainer Straße bis Johanniterufer zwischen Marstraße und Römerbrücke. Mehrere Unfälle, 2 Kilometer Stau. Wer sich da auskennt, sollte den Bereich bitte meiden. Gute Fahrt.
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13: Heute wird es noch mal spätsommerlich warm. Maximal 20 Grad in der Hohen Eifel bis 24 Grad in der Vorderpfalz und der SWR1-Wettertrend. Morgen dann das krasse Gegenteil. Es wird deutlich kühler, es wird windig, es kommt Regen. Maximal noch 12 bis 17 Grad.
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13: Hallo.
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0: SWR1 Rheinland-Pfalz hier. Wie wollen wir wohnen, wenn die Rente naht oder Kind und Kegel aus dem Haus sind? Kleinere Wohnung, kleineres Häuschen, anstatt Vierzimmer, Küche, Bad und aufwärts. Thema heute Morgen hier bei uns.
1: SWR1 Rheinland-Pfalz-Hörer Herr Wechsung aus Montabaur hat sich bei uns gemeldet. Und er und seine Frau sind schon umgezogen, raus aus dem großen Haus.
2: Wir haben diesen Schritt auch vollzogen und sind dann in eine Wohnung stadtnäher gezogen in Montabaur, als wir unser Haus vorher hatten. Und das haben wir bis heute nicht bereut.
1: Der Grund? Ganz einfach.
2: Das Haus ist zu groß und natürlich auch das Grundstück, das man früher gebraucht hat für die Kinder, damit die auch ein bisschen Platz zum Spielen hatten. Und das braucht man im Alter nicht mehr. Da spielen wir nicht mehr im Garten fangen, ja?
1: Zusätzlich gibt es stadtnah eine bessere Versorgung in der direkten Umgebung. Arzt, einkaufen, direkt alles vor der Tür.
0: Diesen Schritt zu wagen, nochmal groß umzuziehen, der ist aber auch herausfordernd, meint SWR1-Hörerin Sabine aus Herschbach. Sie spielt noch mit.

0: dem Gedanken, wie es mal weitergeht mit ihrem großen Haus. Stichwort Trennungsschmerz.
1: Wenn man aber überlegt, dass man hier einen Großteil seines Lebens drin verbracht hat, fällt einem der Weg unwahrscheinlich schwer, sich davon zu trennen. Obwohl man weiß, irgendwann geht's einfach nicht mehr. Weil was vorher von mehreren Leuten bewohnt wurde, Hund, Katze, Maus, Kind natürlich, irgendwann ist es einfach zu groß. Und dann muss man halt sagen, so, wir suchen uns was Kleineres, ja.
2: Ja, und andere machen sich nicht nur Gedanken, wie sie später leben wollen, sondern auch mit wem.
0: Ja, es war eine Hörerin, Heike aus Katzweiler, würde gerne in einer Kriminal-WG leben. Sie schreibt da, wo so ein paar ältere Menschen Kriminalfälle ermitteln und lösen. Quasi ein Detektivclub, also die drei Fragezeichen Senior
2: ja,
0: oder
2: was
0: so.
2: Für eine coole Idee. Wie wollt ihr denn später leben? Raus aus der großen Wohnung oder dem großen Haus und rein in was Kleineres, Altersgerechtes? Macht ihr euch darüber jetzt schon Gedanken? Teilt sie gerne mit uns unter 06131 92 93 94 95. Da könnt ihr eine Nachricht hinschicken oder ihr schickt uns eine Nachricht über die ARD Sounds App.
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0: 9.29 Uhr.
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0: Aus unserem Nachrichtenteam Lisa Kupper.
2: Guten Morgen. Israel erinnert heute an die Opfer des Hamas-Überfalls vor 3 Jahren. Terroristen hatten damals mehr als 1200 Menschen in Israel getötet und viele weitere verschleppt. Einzelheiten von Israel-Korrespondent Julio Segador.
3: Sie legten Kränze nieder, auch persönliche Gegenstände der dort getöteten, meist jungen Menschen. Manche weinten, sprachen Gebete. In knapp 3 Wochen findet in Israel die Parlamentswahl statt. Viele Angehörige der Getöteten fordern, dass Regierungschef Netanyahu abgewählt werden soll. Bis heute hatte er es abgelehnt, Verantwortung zu übernehmen für die Sicherheitspannen, die es am 7. Oktober vor 3 Jahren gab und die den Terrorüberfall mit diesen Folgen möglich machten.
2: Weniger Vorschriften und Bürokratie, mehr Digitalisierung, das hat sich die Bundesregierung vor 1 Jahr vorgenommen. Heute stellt der zuständige Minister Wildberger dem Kabinett vor, was bisher geschafft wurde. Dazu gehören zum Beispiel Ausnahmeregeln für schnelleres Bauen oder digitale Fahrzeugpapiere. Von den 100 geplanten Maßnahmen sind erst 12 ganz umgesetzt. Vieles ist noch in der Vorbereitung. Jetzt Nachrichten aus Rheinland-Pfalz. Die Stadt Kaiserslautern will mit Hilfe künstlicher Intelligenz den Verkehr flüssiger machen. Wie das funktionieren soll, soll in einem Workshop am Fraunhofer-Institut geklärt werden. SWR-Reporterin Lorena Schreiber.
4: Bis Jahresende sollen laut Stadt 44 Ampelanlagen mit künstlicher Intelligenz gesteuert werden. Das ist aber nur ein kleiner Teil, um den es beim KI-Workshop geht. Vorgestellt wird auch das Aorta-System. Dabei sollen selbstfahrende Autos automatisch Platz machen, wenn sich von hinten ein Einsatzfahrzeug mit Blaulicht nähert. Fachleute aus ganz Deutschland tauschen sich auf dem Workshop über die bisherigen Projekte aus und diskutieren, was künstliche Intelligenz künftig im Straßenverkehr alles leisten kann.
2: Das Vogelhaus im Mainzer Stadtpark muss bis auf Weiteres geschlossen werden. Grund ist nach Angaben der Stadt ein massiver Schimmelbefall. Der könne aufgrund der alten Bausubstanz nicht beseitigt werden, heißt es. Ab Mitte November müssen die etwa 100 Vögel zum Teil in andere Tierparks bzw. vorübergehend in Volieren des Grün- und Umweltamtes umziehen. Ein kurioser Betrugsfall beschäftigt aktuell die Polizei in Prüm in der Eifel. Ein Unbekannter hatte auf einem Supermarktparkplatz um eine Spende gebeten. Er wollte aber kein Bargeld, sondern Kartenzahlung. Auf seinem Handy-Display sei eine 2-stellige Summe angezeigt worden. Tatsächlich wurde vom Konto des Opfers aber eine 4-stellige Summe abgebucht. Die Polizei sucht Zeugen und mögliche weitere Geschädigte. 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
5: SWR 1 Rheinland-Pfalz mit dem aktuellsten Verkehrsservice A5 Karlsruhe Richtung Frankfurt zwischen Kronau und Waldorf-Wiesloch. Ein Unfall, linke Spur gesperrt, 7 Kilometer Stau. Und A66 Wiesbaden Richtung Frankfurt zwischen dem Griftler Dreieck und Frankfurt Höchst. Auch ein Unfall, dort 5 Kilometer Stau. Gute Fahrt.
0: An der Felsenkirche in Idar-Oberstein ist es leicht bewölkt, 9 Grad im Moment. Und über Betze in Kaiserslautern auch ein paar Wolken und 9 Grad. Es wird heute aber nochmal spätsommerlich, goldener Oktober kommt auf euch zu mit 20 Grad maximal in der Hohen Eifel und 24 kriegen wir nochmal in der Vorderpfalz. Der SWR1 Wettertrend, ab jetzt Herbst, also ab morgen, da regnet's, es wird windig und kaum noch Sonne, 12 bis maximal 17 Grad.
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0: Guten Morgen.
5: Hallo am Mittwoch.
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0: Schönen guten Morgen mit SWR1 Rheinland-Pfalz. Also so langsam kann man es jetzt wirklich nicht mehr verleugnen. Ne? Mit all den braunen, orangenen Blättern und dieser kühlen Luft am Morgen und dem, was dann morgen so am Wetter und übermorgen kommt. Der Herbst ist in Rheinland-Pfalz.
1: Ja, und es ist schön und für einige ist es die schönste Jahreszeit im Jahr, weil es ganz tolle Orte einfach im Herbst gibt und Orte, an denen ihr euch dann auch gerne aufhaltet. Und da könnt ihr auch gerne mal in unserer SWR1 Herbstfotogalerie vorbeischauen online.
0: Wir haben unsere Reporterinnen und Reporter gebeten, mal zu ihren Lieblingsherbstplätzen zu gehen. Und SWR1 Rheinland-Pfalz-Reporterin Jana Hausmann hat sich einen schönen Fleck in der Natur ausgesucht.
2: Im Herbst bin ich am liebsten in meiner Heimat, Schmissberg im Hunsrück. Wenn morgens Nebel in den Tälern hängt, die Luft schon ein bisschen kühler wird und es nach feuchtem Laub riecht, zeigt sich die Natur hier von ihrer schönsten Seite. Einer meiner Lieblingsorte ist die Vogelvoliere am Rand der Gemeinde. Ganz entspannt auf der Sinnesbank liegend, kann man dort in Ruhe das Storchen-Ehepaar Lotte und Bernie beobachten. Und da kommt ein Hauch von Romantik auf, denn dahinter steckt eine echte Liebesgeschichte. Die beiden lernten sich in einer Voliere in der Pfalz kennen, in der sie sich von Verletzungen erholen sollten. Als Bernie wieder gesund war, sollte er ausgewildert werden. Aber er weigerte sich, die Voliere ohne seine Freundin, die flugunfähige Lotte, zu verlassen. Deshalb wurde für die zwei Verliebten in Schmissberg eine eigene Voliere gebaut. Ihr ganz persönliches kleines Liebesnest sozusagen. Seit 7 Jahren wohnen sie nun hier zusammen in ihrem Storchenpenthouse. Ganz ohne Drama ging es aber auch bei ihnen nicht. Vergangenes Jahr steckten die beiden offenbar in einer kleinen Ehekrise. Lotte flirtete ungeniert mit einem Storch, der über der Voliere ein Nest gebaut hatte. Die Krise scheint zum Glück überwunden. Die beiden wirken nämlich nebeneinander wieder richtig zufrieden. Hier zu sitzen, den Wind in den Bäumen zu sehen und das ferne Rufen der Vögel zu hören, das ist für mich echtes Herbstfeeling.
1: Und was für eine tolle Liebesgeschichte, die man da auch noch beobachten kann. Naturkino quasi. Schön.
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0: 9:49 Uhr. Wichtig ist für die Autofahrer: Vorsicht, A61 Ludwigshafen Richtung Koblenz zwischen der Raststätte Hunsrück Ost und Pfätjes Grabentalbrücke eine ungesicherte Unfallstelle.
1: Hallo nach Kochheim, bei euch sind 7 Grad im Moment. Birkenfeld hat 11 Grad, 10 Grad in Harrenburg und 8 Grad in Trier. 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
22: Guten Morgen Rheinland-Pfalz mit Steffi Stronzig und Michael Lug.
23: Hallo Birgit Steinbusch, gleich ab 10. Schönen Dienstag. Nee, Quatsch, schönen Mittwoch noch.
22: Schönen Mittwoch, genau.
23: Ist das schon Mittwoch? Oh Gott.
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24: Um 10 Uhr mit Eva Zofko. Guten Tag. Das Bundeskabinett befasst sich mit einem geplanten Gesetz gegen digitale Gewalt. In Trier wehren sich Menschen gegen den Abschuss von Wildgänsen. Und das Wetter in Rheinland-Pfalz heute noch mal freundlich bis 24 Grad am Abend. Regen. Die Bundesregierung will Menschen besser vor sexualisierter Gewalt im Internet schützen. Deshalb befasst sich das Kabinett heute mit einem Gesetzentwurf von Justizministerin Hubig. Aus Berlin, Chris Berdrow.
25: Es geht unter anderem um das Herstellen und Verbreiten von sexualisierten Deepfakes, voyeuristische Aufnahmen etwa aus der Sauna oder sogenannte Rachepornos. Bestraft werden soll auch, wer andere mit GPS-Trackern überwacht. Betroffene sollen es künftig leichter haben, ihre Rechte durchzusetzen. Die Regierung will Online-Plattformen dazu verpflichten, schneller die Identität von Verdächtigen preiszugeben und Accounts in schwerwiegenden Fällen zu sperren. Die Ministerin begründete ihre Initiative im Frühjahr mit einer Dunkelfeldstudie, wonach die digitale Gewalt in Deutschland stark zugenommen hat.
24: Ein britischer Abenteurer ist nach fast 28 Jahren und mehr als 50.000 Kilometern Weltumwanderung wieder zu Hause angekommen. Am Montag schwamm der frühere Fallschirmjäger Carl Bushby von Frankreich nach Großbritannien. Der 57-Jährige hatte seine Weltreise 1998 in Chile in Südamerika begonnen. Sein Weg legte er ausschließlich zu Fuß oder schwimmend zurück. Jetzt nach Rheinland-Pfalz. Auch im Land gibt es heute Gedenkveranstaltungen für die Opfer des Hamas-Massakers. In Trier hat beispielsweise die Deutsch-Israelische Gesellschaft um 17 Uhr eine Kundgebung auf dem Hauptmarkt geplant. Und in Koblenz treffen sich Teilnehmende um 20 Uhr am Florenzmarkt. Hier hat das Bündnis gegen Antisemitismus eine Mahnwache organisiert. In Trier wird heute Mittag eine Petition gegen den Abschuss von Nilgänsen an die Stadt übergeben. Nach Angaben der Initiatorinnen haben inzwischen mehr als 24.000 Menschen unterschrieben. Dunja von Moisier berichtet.
0: Die Stadt Trier lässt Nilgänse abschießen, weil sich die Tiere in Trier stark vermehrt haben und vor allem an Mosel und am Matheiser Weiher viel Kot hinterlassen. Die Initiatorinnen der Petition wollen, dass die Abschüsse gestoppt werden. Stattdessen fordern sie, stärker auf andere Möglichkeiten zu setzen. So könnten zum Beispiel Eier der Nilgänse behandelt werden, damit daraus keine Küken schlüpfen. Auch die Tierschutzorganisation PETA kritisiert das Vorgehen und prüft nach eigenen Angaben rechtliche Schritte gegen die Stadt.
24: In Frankfurt hat die 78. Buchmesse begonnen. Mit dabei sind auch Verlage und Institutionen aus dem Land. Beispielsweise das Mainzer Gutenberg-Museum. An dem Stand können die Besucher sehen, wie an der historischen Gutenberg-Presse gedruckt wird. Die Messe öffnet heute erst einmal für das Fachpublikum. Ab Freitag dürfen dann auch alle anderen stöbern. 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
23: Den Überblick hat Uschi Mattes.
1: Schönen guten Morgen. Wir haben die A5 Karlsruhe Richtung Frankfurt. Zwischen Kronau und Waldorf-Wiesloch läuft die Unfallaufnahme. 5 Kilometer stockender Verkehr. Und die A66 Wiesbaden Richtung Frankfurt. Zwischen Krifteller Dreieck und Frankfurt Höchst. 5 Kilometer Stau nach einem Unfall. Allen unterwegs, gute Fahrt.
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23: Heute nochmal sonnig und bis 24 Grad. Im Laufe des Nachmittags zieht es sich dann aber schon langsam zu. Am Abend fängt es an zu regnen. Der SWR1-Wetter-Trend. Morgen wechselhaft nass und kühler. Maximal 17 Grad.
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23: Mit Birgit Steinbusch. Wohnen im Alter, großes Thema heute bei uns. Astrid Oelwe aus Koblenz hat in einem großen Haus mit Garten gewohnt, wollte sich kleiner setzen, hat nichts Bezahlbares gefunden. Dann ist sie in ihren eigenen Garten gezogen, in ein winziges Tiny-Haus und wir machen da gleich eine Besichtigung.
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0: SWR1 Rheinland-Pfalz, wir sprechen den ganzen Tag über altersgerechtes Wohnen. So 60 plus, ja, da fangen die Gedanken an. Auch bei Astrid Oelwe aus Koblenz, sie hat es auf ihre Art gelöst. Sie hatte ein großes Haus mit Garten, jetzt lebt sie genau in dem Garten, in einem sehr kleinen Haus, vergleichbar mit einem Tiny House. Im alten Haus wohnen ihre beiden erwachsenen Söhne. Und das ganze Wohnprojekt hat sie so um die 140.000 Euro gekostet. Frau Oelwe, können wir mal eine Hausbesichtigung machen mit Ihnen?
1: Es gibt nur einen großen Raum, der sich aufteilt, aber in Küchenbereich und auch Essen und noch ein bisschen Arbeiten kommt auch noch dazu. Und dann gehen aber davon auch noch mal zwei kleine Zimmer ab, einmal in ein Bad und einmal ein separates Schlafzimmerchen.
0: 30 Quadratmeter.
1: Genau.
0: Und die reichen Ihnen jetzt völlig, um glücklich zu sein?
1: Ja, also es hat mir an nichts gefehlt. Ich lebe jetzt ungefähr seit 3 Jahren hier im Haus und bislang fehlt mir nichts. Also ich habe auch immer noch die Möglichkeit, noch ein bisschen was zu ändern gehabt in der Nutzungszeit, die jetzt ja schon war. Und muss sagen, auch das funktioniert wunderbar, aber es fehlt mir an nichts.
0: Das große Haus war irgendwann nicht mehr wirklich altersgerecht. Was war Ihnen wichtig jetzt an dem Kleinen?
1: Vor allen Dingen wichtig war mir, dass ich möglichst barrierearm schon jetzt baue. Also ich habe ja keinerlei Treppen innerhalb meiner Wohnflächen. Habe das schon so gebaut, dass ich zum Beispiel auch eine ebenerdige Dusche habe jetzt schon, dass ich später mal den Raum im Bad aufmachen könnte, falls mal eine Rollator oder noch schlimmere Lösung wie Rollstuhl oder sowas kommen müsste. Man kann ja auch immer mal verunglücken. Es muss ja nicht nur das Alter sein, sodass ich das auch jetzt dann immer mal nutzen kann und auch meine Söhne natürlich zur Hilfe da sind.
0: Ist das ein gutes Zusammenspiel?
1: Ja, durch den Auszug ist das sehr entspannt geworden. Also wir leben zwar wirklich so quasi in Rufweite, führen aber jeder jetzt unser Leben auch nicht mehr mit diesen ganzen Schnittmengen, die es sonst gab im Zusammenleben, was ja natürlich auch, sage ich mal, inzwischen ja auch normal ist in einem gewissen Alter, dass man so sein Leben leben will und ich möchte auch meins leben. Aber es ist schon ein gutes Gefühl, sage ich mal, dass man immer jemanden hätte, wenn man mal was braucht. Aber das ist auch beidseitig. Also es ist jetzt nicht nur einseitig, sondern auch die brauchen mal meinen Rat oder auch mal einfach so ein Miteinander. Das ist schon ganz gut geregelt jetzt.
0: Und Sie haben inzwischen sogar einen Hund.
1: Genau. Und auch der hat wunderbaren Platz. Der liegt auch jetzt hier neben mir auf dem Sofa und lässt sich streicheln während unseres Gesprächs. Also der hat seinen Platz gefunden innerhalb unseres kleinen Raumes und der hat sich da sehr gut mit arrangiert.
0: Und er geht wahrscheinlich eher Richtung Dackel als Richtung Bernhardiner, oder?
1: Nee, es ist ein Border Collie. Oh. Ein Mix aus, ja.
0: So mittendrin.
1: Ja, genau, so eine Mittelgröße.
0: Weniger Platz zum Putzen, mehr Zeit zum Leben. Astrid Oelwe will in ihrem Tiny House in Koblenz alt werden. Inzwischen auch mit Hund. Dankeschön.
1: Ja, sehr gerne.
0: Wohnen für die Zukunft. Ab einem gewissen Alter hat man das ja so im Kopf. Wie macht ihr's? Welches Modell schwebt euch vor? Oder lebt ihr auch schon? Sorgt ihr schon vor? Gerne Nachricht an die 06131 92 93 94 95. 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
1: Die Nachrichten mit Eva Zofko.
2: Guten Tag. Auf dem Gelände der ehemaligen Jägerkaserne in Trier-West entstehen rund 460 neue Wohnungen. Nach Angaben des Projektentwicklers EGP laufen derzeit die Vorbereitungen. In dem neuen Quartier soll auch der bislang unterirdische Irrbach offengelegt werden. Martin Schmidt.
3: Das ehemalige Kasernengelände ist rund 10 Hektar groß. Weil dort bereits vorher gebaut war, muss für die neuen Wohnungen keine zusätzliche Fläche am Stadtrand erschlossen werden. Neben den Wohnhäusern sind unter anderem zwei Spielplätze, gemeinschaftliche Gärten und eine Kreativwerkstatt geplant. Eine besondere Rolle spielt der Irrbach. Er fließt bisher größtenteils unterirdisch durch Trier-West. Im neuen Quartier soll er wieder an die Oberfläche geholt und naturnah gestaltet werden. Die Arbeiten dafür sollen noch in diesem Jahr beginnen.
2: Die Stadt Alzey hat als einzige der 25 größten rheinland-pfälzischen Gemeinden und Städte in diesem Jahr die Gewerbesteuer erhöht. Das geht aus einer Befragung des Deutschen Steuerzahlerbundes hervor. In den anderen Kommunen sei der Steuersatz gleich geblieben. Der Steuerzahlerbund begrüßt das. Höhere Gewerbesteuern könnten zwar Haushaltslöcher stopfen, seien aber schlecht für die Entwicklung der Wirtschaft, heißt es. Und jetzt die Themen aus Deutschland. Im Gesundheitswesen könnten jährlich 80 Milliarden Euro eingespart werden und das ohne Qualitätsverlust. Das jedenfalls ist das Ergebnis einer Analyse der Unternehmensberatung McKinsey. Durch den Einsatz von KI könnten demnach fast 30 Milliarden Euro Kosten wegfallen. McKinsey zufolge könnte die KI den Fachkräften Routinetätigkeiten abnehmen, Gespräche dokumentieren, Betten, Personal und Behandlungsabläufe steuern. Die Bundesregierung will Menschen besser vor sexualisierter Gewalt im Internet schützen. Deshalb befasst sich das Kabinett heute mit einem Gesetzentwurf von Justizministerin Hubich. Der sieht unter anderem vor, dass auch das Herstellen und Verbreiten sogenannter Deepfake-Pornos bestraft werden kann. Mehr Nachrichten auf swraktuell.de.
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4: Und ich habe nichts zu melden. Gute Fahrt.
1: Dann melde ich jetzt was. Und zwar das Wetter. Es wird nochmal ein spätsommerlicher Tag. Bis auf 24 Grad geht's hoch. Am Nachmittag verändert sich langsam was. Da gibt es mehr Wolken. Am Abend auch erste Schauer. Und der SWR1-Wettertrend. Morgen dann nass und windig. Höchstwerte um 17 Grad. Cold days, hot nights. Es ist im Moment andersrum. Birgit Steinbusch hier.
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0: Und es gibt Neues aus unserer Verkehrsredaktion von dir, Uschi.
1: Bitte vorsichtig fahren auf der A61 Hockenheim Richtung Speyer. Zwischen Hockenheim und der Rheinbrücke liegen Metallteile auf der Straße.

0: 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Schnelle, laute Autos, Feuerwerk, am Ende ein verwüstetes Firmengelände und Angriffe auf Polizisten. So war das nach dem illegalen Tuning-Treffen in Wittlich letzten Monat. Mehr als 1000 Leute waren da beteiligt. SWR1-Reporter Christian Altmaier, du hast online und auch an Ort und Stelle Informationen gesammelt. Was hast du über diese Tuning-Gruppe da herausgefunden?
1: Ja, es handelt sich offenbar um eine belgische Gruppe, die solche Events europaweit organisiert. Auf den Videos, die diese Gruppe in den sozialen Medien postet, sind Szenen zu sehen, die an eine völlig eskalierte Party aus einem Actionfilm erinnern. Autos driften durch die Menge, Bengalos und Feuerwerk. Und genau diese Bilder wurden im Fall von Wittlich danach auch noch gefeiert und weiterverbreitet. Und die Gruppe macht offenbar weiter. Für Halloween, also den 31. Oktober, haben sie ein Treffen angekündigt. Und im November steht wohl ihr angeblich letztes Event an. Da wird vom Ende einer Ära gesprochen. Das wird also mit Sicherheit eine größere Veranstaltung.
0: Könnte es sein, dass in Wittlich dann wieder sowas passiert wie letzten Monat?
1: Schwierig zu sagen, weil die Gruppe um den genauen Termin und den Ort ein Geheimnis macht. Das wird in privaten Gruppen erst kurz vor dem Event bekannt gegeben, damit die Polizei nicht früher davon Wind bekommt. Die Ermittler haben diesmal aber zumindest mal auf dem Schirm, dass weitere Events geplant sind und bereiten sich auch darauf vor, dass sie hier bei uns in der Region stattfinden können.
0: Bei dem letzten Einsatz ist ja da auch einiges schiefgegangen. Die erste Streife hat sich zurückgezogen, weil es viel zu viele Tuner waren, hat dann erstmal Verstärkung gerufen. Was weißt du so über den Ablauf dieser Nacht?
1: Ja, eine Anfrage bei der luxemburgischen Polizei hat ein bisschen Licht ins Dunkel gebracht. Denen war die Kolonne der Autotuner nämlich schon vor dem Treffen auf der Autobahn bei Sterpenich an der belgischen Grenze aufgefallen, etwa 100 Kilometer von Wittlich entfernt. Und die luxemburgischen Polizisten haben da schon einige der Autofans verwarnt, weil sie ihre Wagen illegal aufgemotzt hatten. Und sie haben auch die Kollegen in Wittlich gewarnt, was unsere Polizei auch bestätigt. Die Polizei in Wittlich hätte demnach mehr als eine Stunde gehabt, Kräfte zusammenzuziehen. Offenbar war das aber nicht genug Zeit, um sich ausreichend zu wappnen. Eine Sprecherin der Polizei hat mir gesagt, dass es in solchen Situationen sehr schwierig ist, kurzfristig zu reagieren, auch weil ja das genaue Ausmaß von so einem Treffen dann nicht wirklich klar wird aus den Informationen, die man bekommt.
0: SWR1-Reporter Christian Altmaier, die Aufarbeitung der Tunernacht in Wittlich. Die Gruppe hat schon das nächste Treffen angekündigt für den 31.10. Der Ort ist noch unbekannt. 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

0: 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Uschi, du hast Neues.
1: Bitte vorsichtig fahren auf der B35 Germersheim Richtung Bretten. Zwischen dem Abzweig nach Neutat und Karlsdorf Autohof liegt ein Brett auf der Straße.
0: Und wir machen weiter mit den 80ern Hard und These Dreams.

0: Das ist unser großes Willkommen an den Herbst. Unsere Duelle haben ja die ganze Woche irgendwie mit ihm zu tun.
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0: In unserem WhatsApp-Kanal könnt ihr abstimmen. Und heute singt Taylor Swift schon von einer Strickjacke, Cardigan.

0: Und Nora Jones kommt mit ihrer Kaminstimme um die Ecke. Don't know why.
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0: Strickjacke oder Kamin? Bis kurz vor 12 läuft die Abstimmung. Und dann spielen wir euren Favoriten hier in SWR1 Rheinland-Pfalz.

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15: Und aktuell ist aus unserer Verkehrsredaktion von Uschi.
16: Bitte vorsichtig fahren auf der R3 Frankfurt Richtung Köln. Zwischen Limburg Nord und der Raststätte Nentershausen Ost liegen Gegenstände auf der Straße.
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17: Um 11 Uhr mit Eva Zofko. Guten Tag. Die WHO warnt vor Fettleibigkeit bei Kindern. Die Stadt Landau belohnt Zugezogene mit einer Dauerkarte fürs Freibad. Das Wetter in Rheinland-Pfalz erstmal freundlich, bis 24 Grad am Abend, Regen. Immer mehr Kinder und Jugendliche sind zu dick. Davor warnt die Weltgesundheitsorganisation WHO in Genf. Den Einsatz von Abnehmspritzen bei fettleibigen Kindern unter 10 Jahren lehnt sie aber strikt ab. Aus Genf berichtet Sandra Bieger.
18: Adipositas, also Fettleibigkeit, ist laut Weltgesundheitsorganisation WHO in Genf eine ernstzunehmende chronische Krankheit, die strukturiert behandelt werden muss. Dauerhaft sei das nur durch die Umstellung der Ernährung und ein begleitendes Sportprogramm möglich. Unerlässlich ist nach Ansicht der WHO hierbei, dass die Familien der betroffenen Kinder und Jugendlichen eingebunden werden. Das erhöhe die Chancen für eine bleibende Verhaltensänderung deutlich.
17: Die Bundesregierung will Menschen besser vor sexualisierter Gewalt im Internet schützen. Deshalb befasst sich das Kabinett heute mit einem Gesetzentwurf von Justizministerin Hubig. Der sieht unter anderem vor, dass auch das Herstellen und Verbreiten von sogenannten Deepfake-Pornos bestraft werden kann. Der Bahnneubau der wichtigen Verbindung Hannover-Berlin rückt näher. Der Verkehrsausschuss hat den Bahnplänen bis 2050 zugestimmt. Morgen muss noch der Bundestag zustimmen. Das gilt aber als Formsache. Gleichzeitig soll die bestehende Strecke ab 2029 für rund 250 Millionen Euro modernisiert werden. Mit fast 150% Auslastung ist sie eine der am stärksten belasteten Trassen in Deutschland. Jetzt nach Rheinland-Pfalz. Der Fluthilfeverein Arche aus Bad Neuenahr-Ahrweiler stellt Ende des Jahres seine Arbeit ein und möchte zum Abschied eine Chronik mit Erinnerungen erstellen. Deshalb ruft er jetzt Anwohner, Helfer und Förderer dazu auf, bis Mitte Oktober persönliche Geschichten und Fotos zu schicken. SWR-Reporter Michael Häusler.
19: Der Verein wurde 2021 von Anwohnern und Fluthelfern gegründet. Auf dem ehemaligen Campingplatz am Ahrtor stellte die Arche zunächst Büros, Friseur, Werkzeugverleih sowie eine provisorische Turnhalle für Sportvereine zur Verfügung. Im Versorgungszelt wurden täglich bis zu 1200 Essen ausgegeben. Der Verein förderte nach eigenen Angaben auch Schulen und soziale Einrichtungen, baute Spielplätze und Jugendtreffs im Ahrtal. Beim Projekt Helfende Hände arbeiteten bis zuletzt Handwerker in von der Flut betroffenen Häusern.
17: Die Stadt Landau in der Pfalz schafft neue Anreize, um junge Menschen anzulocken. Wer seinen Hauptwohnsitz in Landau anmeldet, soll in Zukunft 50 Euro und eine Dauerkarte für die nächste Freibadsaison bekommen. Das gelte auch für Azubis, teilt die Stadtverwaltung mit. Hintergrund ist, dass Kommunen mit steigender Einwohnerzahl mehr Geld vom Land bekommen. Mehr Nachrichten auf swraktuell.de.
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15: Und den hat für euch Uschi Mattes.
16: Fahrt bitte vorsichtig auf der A3 Köln Richtung Frankfurt. Zwischen Niedernhausen und Wiesbadener Kreuz liegen Spanngurte auf der Fahrbahn. Das war's. Gute Fahrt.
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15: Wenn ihr noch mal Sonne genießen wollt, dann heute bis heute Nachmittag haben wir noch mal so dieses Spätsommergefühl. Aber dann geht es langsam mit Wolken und Regen los. Höchstwerte bis dahin um die 24 Grad. Der SWR1-Wetter-Trend. Morgen bis 17 Grad Schauer und Wind.
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15: Mit Birgit Steinbusch. Einen schönen Mittwoch.

0: 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Was wurde eigentlich aus? Das ist diese Woche eine Serie bei uns. Zusammen mit dem Fernsehen gucken wir auf Ereignisse, die bundesweit Schlagzeilen gemacht haben und was sich danach da getan hat. Ermittlungen, Konsequenzen. Wir hatten schon den Waldbrand in Dreisen, den Meteoritenabsturz in Koblenz und jetzt das Flugzeugunglück in Limburger Hof bei Ludwigshafen. Im Mai ist über dem Ort eine kleine Maschine in der Luft auseinandergebrochen. Die Trümmer sind dann auf Häuser da gefallen. Die beiden Insassen im Flugzeug sind gestorben. Am Boden ist eine Anwohnerin leicht verletzt worden. Die meisten Schäden an den Gebäuden sind mittlerweile behoben. Aber für viele in der Gegend ist das immer noch ein Albtraum. SWR1-Reporter Martin Gärtner war da und hat unter anderem mit Silvio Camilotti vom Technischen Hilfswerk Ludwigshafen gesprochen.
1: Da ich im Nachbarort gegenüber wohne, war das für mich schon etwas erschreckend, dass sowas überhaupt passiert. Zumindest in unserer Gegend. Und vor allen Dingen halt, was mich schockiert hat, war das Ausmaß, der Umfang und die große Fläche, auf der eben diese Teile eingeschlagen sind.
2: Ein Gebiet von 400 Meter Länge und 100 Meter Breite war betroffen. Überall lagen Flugzeugtrümmer in den Gärten und auf den Dächern, erinnert sich THW-Einsatzleiter Sebastian Gebhardt vor Ort im Wohngebiet.
3: Hier an dieser Stelle haben wir einen der Helme gefunden, der Piloten. Da waren auch teilweise persönliche Dokumente. Wir haben hier auch ein Telefon des Piloten gefunden.
2: Der Motorblock des Flugzeugs hatte sich beim Aufprall metertief in den Vorgarten eines Hauses gebohrt, berichtet Clemens Gottke vom Technischen Hilfswerk THW.
4: Es ist auch enorm, was für eine Kraft die Einzelteile auf dem Boden hinterlassen. Da kann man wirklich nur von Glück reden, dass zu dem Zeitpunkt kaum jemand draußen war und demzufolge auch zum Glück keiner am Boden verletzt wurde.
2: Clemens Gottke musste nicht beim Bergen der zwei Leichen helfen, aber einige seiner THW-Kameraden. In den Wochen danach gab es intensive psychologische Betreuung für alle, die beim Einsatz in Limburger Hof dabei waren. Und auch für die Bewohner der Siedlung. Denn der Schock hat lange nachgewirkt, berichtet Martha Schneller.
5: Die erste Zeit war sehr komisch und dadurch, dass hier viele Flugzeuge rumfliegen, Hubschrauber auch manchmal, zuckt man schon zusammen. Man hat ganz komisches Gefühl. Ich denke, in der Situation ist Zusammenhalt das Wichtigste, ja, für die Nachbarn. Wir haben viel miteinander gesprochen. Wir haben uns versammelt. Es gab ja auch noch eine Versammlung von der Stadt Limburger Hof organisiert, wo man sich aussprechen könnte. Ja, das war gut.
0: Das Flugzeugunglück in Limburger Hof, 5 Monate danach. Der Film dazu heute Abend, 19.30 Uhr im SWR.
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0: Vor den Nachrichten noch schnell du, Uschi.
1: Bitte vorsichtig fahren auf der A1 Saarbrücken Richtung Köln-Koblenz. Zwischen Mehring und dem Dreieck Moseltal sind Radfahrer auf der Straße.
0: 11.30 Uhr.
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0: Die aktuellen Informationen hat Eva Zofko.
3: Guten Tag. Der rheinland-pfälzische Ministerpräsident Schnieder hat zum Jahrestag des Hamas-Überfalls auf Israel den 7. Oktober als Tag des Terrors und der Trauer bezeichnet. Er gedenke der Menschen, die bei dem terroristischen und barbarischen Angriff ermordet, verletzt und verschleppt wurden, und ihre Angehörigen. Der Auftrag in Rheinland-Pfalz sei klar. Jüdinnen und Juden müssten hier sicher, frei und selbstständig leben können, so Schnieder. Der rheinhessische Rotwein dürfte in diesem Jahr außergewöhnlich gut werden. Davon sind Weinexperten aus der Region überzeugt. Sie haben in Oppenheim über die Herausforderungen des aktuellen Jahrgangs berichtet, speziell über die Auswirkungen des heißen und trockenen Sommers auf die unterschiedlichen Rebsorten. Martin Fischborn, der Vizepräsident des Weinbauverbandes Rheinhessen, sagte dem SWR:
4: Ganz klarer Gewinner würde ich dieses Jahr wieder den Chardonnay nach vorne stellen. Aber auch die klassische Rebsorte der Riesling war jetzt kein großer Verlierer. Und die Moste bzw. Federweise, die jetzt in der Gärung sind, schmecken wunderbar saftig und auch vollmundig. Also von daher können wir keinen Verlierer jetzt unbedingt ausmachen, sondern die Situation, auf die müssen wir uns einfach einstellen.
3: Der Ertrag bei den Trauben liegt bis zu 10% unter dem langjährigen Durchschnitt. Die Themen aus Deutschland und der Welt. Immer mehr Kinder und Jugendliche weltweit sind zu dick. Darum hat die Weltgesundheitsorganisation WHO jetzt zum ersten Mal Leitlinien für die Behandlung von Adipositas bei jungen Menschen herausgegeben. Entgegen des Medizintrends in den USA lehnt die WHO Abnehmspritzen strikt ab. Viel wichtiger sei eine gesunde Ernährung, Bewegung und eine umfassende Unterstützung, besonders auch von der Familie, so die WHO. Die Kommunen haben im vergangenen Jahr fast 430 Millionen Euro mit der Hundesteuer eingenommen. 200.000 Euro weniger als im Rekordjahr davor. Das hat das Statistische Bundesamt berechnet. Ob der leichte Rückgang auch weniger Hunde in Deutschland bedeutet, konnten die Statistiker nicht sagen. Mehr Nachrichten auf swraktuell.de.
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1: Und wir haben noch eine Meldung von der B8 Frankfurt Richtung Königstein. Zwischen Frankfurt Höchst und Sulzbach nach dem Unfall 1 Kilometer Stau. Allen unterwegs, gute Fahrt.
0: Wir haben viel Sonne, zumindest bis heute Nachmittag. Dann zieht es sich zu, abends regnet es auch. Aber bis dahin nochmal ein milder Herbsttag bis 24 Grad. Der SWR1 Wettertrend, morgen nass, windig und kälter, maximal 17 Grad. 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

0: 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Wohnen im Alter, somit 60 plus minus, fangen bei vielen die Gedanken dazu an. Merken wir heute auch an euren Reaktionen auf unser Top-Thema hier. Sabine Felten aus Steimel im Westerwald. Sie sind 62. Sie schreiben auch, wir brauchen neue Lebenskonzepte. Die Kinder sind bei Ihnen aus dem Haus. Wie ist denn momentan die Wohnsituation?
1: Also meine Wohnsituation ist so, dass ich in einem alten Haus wohne, aber was sehr groß ist, insgesamt über 200 Quadratmeter hat. Ich habe jetzt das Glück, dass ich unten noch eine Wohnung habe, wo meine Ex-Schwiegertochter wohnt und ich wohne in der Mitte. Und dann habe ich trotzdem immer noch zwei leere Zimmer im Haus und einen Garten von über 2.500 Quadratmeter. Und ja, ich selbst bewohne, ich schätze mal, ich weiß gar nicht genau, 120 Quadratmeter.
0: Und bei einer neuen Wohnform jetzt, ja, was wäre Ihnen da wichtig?
1: Eine neue Wohnform würde ich mir so wünschen, dass man wie eine Wohngemeinschaft oder ein Miteinanderwohnen hat als Mehrgenerationenprojekt, so dass Jung und Alt zusammenwohnen. Und man sich gegenseitig unterstützen kann und auch ein Gemeinschaftsleben gewünscht ist. Nicht, dass man nicht muss, aber dass man darf, wenn man möchte. Und dass man nacheinander guckt. Und dann natürlich kleiner.
0: Dann rocken Sie doch mal Steimel und stellen das da auf die Beine.
1: Ja, das ist auch alles überhaupt nicht so ein Problem, wenn es nicht immer an den Finanzen und an den Leuten scheitern würde. Die Ideen, die sind eigentlich ja nicht neu. Es sind viele Menschen, die diese Wünsche haben. Aber die Umsetzung ist schwierig, weil dann doch die meisten es dann im Endeffekt nicht machen und ihre Häuser nicht verlassen, weil sie Angst haben. Und dann bleiben sie in ihren Häusern hocken und irgendwann sind sie zu alt für eine Veränderung und dann ist das so. Dann bleiben die da. Und ich denke immer, man müsste jetzt diese großen Häuser freimachen für junge Menschen, die eine ganz schwierige Wohnsituation haben, ne? Die mit ihren Kindern keine große Wohnung finden, keinen Garten haben und nicht bauen können, weil es zu teuer ist. Und die Häuser sind eigentlich da.
0: Und wenn Sie junge Leute mit in Ihr Riesenhaus nehmen, in Ihren Palast da in Steimel?
1: Ja, das lässt sich so nicht handhaben, weil das Haus ist einfach von der Aufteilung her
0: gibt
1: sehr
0: es nicht
1: groß.
0: Her.
1: Mhm. Ich habe das genau. Ich habe nur ein Schlafzimmer, aber einen riesen Wohn-Ess-Kochbereich zum Beispiel. Also eine Aufteilung wäre hier ganz schwierig. Ich habe schon mehrmals drüber nachgedacht.
0: Ja, spannend. Aber ich merke schon, Sie bleiben da dran. Sie sind da wirklich sehr aktiv. Und danke, dass Sie sich bei uns gemeldet haben, ja? Sabine Felten.
1: Gerne.
0: Aus Steimel im Westerwald. Alles. Und noch einen schönen Tag.
1: Ihnen auch einen schönen Tag.

0: Der Mittwoch wieder ein goldener Oktobertag.
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0: Herbstferien, Herbstduelle. So läuft das diese Woche bei uns. Und heute die kuschelige Strickjacke von Taylor Swift, Cardigan.

0: Und sie ist angetreten gegen die kuschelige Stimme von Norah Jones. Don't know why.
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0: Und ihr tragt bei den Temperaturen vielleicht Strickjacke, wollt aber eigentlich nur vor den Kamin. Deshalb die Entscheidung für Norah Jones in unserem Hit-Duell. Ihr habt geklickt in unserem WhatsApp-Kanal.

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13: Und es geht mit vielen Tränen weiter. Aerosmith, Crying.

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1: Um 12 Uhr mit Eva Zofko. Guten Tag. Die Menschen auf der Welt erinnern an die Opfer des Hamas-Überfalls vor 3 Jahren. In Trier entsteht auf dem ehemaligen Jägerkaserne ein Wohnprojekt. Und das Wetter in Rheinland-Pfalz noch sonnig und bis 24 Grad warm. Ab dem Abend dann Regen. Die Menschen in Israel gedenken heute der Opfer des Hamas-Überfalls vor 3 Jahren. Insgesamt sind bei dem Angriff mehr als 1200 Menschen gestorben. Julio Segador aus Tel Aviv.
2: Die Narben sind in Israel noch lange nicht verheilt. Das hat sich am Morgen vor allem auf dem Gelände des Nova Musikfestivals gezeigt, wo um Punkt 6.29 Uhr, der Uhrzeit, als vor 3 Jahren die Musik abbrach und die Sirenen schrillten, eine Schweigeminute eingelegt wurde. Der heutige Jahrestag legt die tiefen Risse im Land schonungslos offen. Nur 20 Tage vor der Parlamentswahl ist das Gedenken komplett politisiert. Während die Netanjahu-Regierung den Tag als militärischen Triumph inszeniert, werfen Kritiker der Führung schweres Versagen vor.
1: Die Hamas hat nach ihrem Überfall mehr als 2 Jahre lang Geiseln im Gazastreifen festgehalten. Die israelische Armee hat mit einem Militäreinsatz nach ihnen und den Tätern gesucht und dabei den Gazastreifen größtenteils zerbombt. Der Generalsekretär der Deutschen Welthungerhilfe Mogge forderte im Deutschlandfunk mehr Unterstützung für die Menschen im Gazastreifen. 90% der Bevölkerung lebe notdürftig in Zeltstädten. Von Wiederaufbau sei dort trotz eines sogenannten Friedensplans von US-Präsident Trump nichts zu sehen.
3: Es fehlt an großen Maschinen, um die Trümmer wegzuräumen. Man muss sich wirklich vorstellen, es ist eine einzige Trümmerlandschaft und es wird wahrscheinlich viele, viele Jahre dauern, bis ja, dort wieder wirklich Wiederaufbau zu erkennen ist. Im Moment ist das jedenfalls nicht zu erkennen und ich hoffe aber, dass es sehr, sehr bald Zeichen gibt, weil die Menschen in Gaza brauchen diese Hoffnung, brauchen diese Perspektive, dass es irgendwie weitergeht.
1: Immer mehr Kinder und Jugendliche weltweit sind zu dick. Darum hat die Weltgesundheitsorganisation WHO jetzt zum ersten Mal Leitlinien für die Behandlung von Adipositas bei jungen Menschen herausgegeben. Entgegen des Medizintrends in den USA lehnt die WHO Abnehmspritzen strikt ab. Das Gleiche gelte für operative Eingriffe wie Magenverkleinerungen. Viel wichtiger sei eine gesunde Ernährung, Bewegung und eine umfassende Unterstützung auch von der Familie. Der Nobelpreis für Chemie geht in diesem Jahr an den Franzosen Henri Quentin und den Japaner Kenzo Sohai. Das hat die Königlich Schwedische Akademie der Wissenschaften in Stockholm soeben mitgeteilt. Jetzt nach Rheinland-Pfalz. Seit dem Vormittag hat die Frankfurter Buchmesse für Fachpublikum geöffnet. Ab Freitag dürfen dann alle Interessierten durch den neuesten Lesestoff stöbern. Zu den Ausstellern gehören auch Verlage und Autoren aus Rheinland-Pfalz. SWR-Reporter Christoph Bröder berichtet.
4: Rheinland-Pfälzische Verlage stellen auf dem sogenannten Podium Rheinland-Pfalz ihre Bücher vor. Mit dabei ist auch der Rhein-Mosel-Verlag aus Bullay an der Mosel. Der Schriftsteller Joachim Heiner stellt sein Buch Der Natur schrecklich schön Gewalten vor. Der Roman handelt von der Flutkatastrophe im Ahrtal vor 5 Jahren. Schriftsteller Wolfgang Käs präsentiert seinen Roman Grauland. Darin geht es um die Generation der Kriegskinder in der Eifel. Neben Lesungen gibt es auf dem Podium Rheinland-Pfalz auch Vorträge und Diskussionen.
1: Auf dem Gelände der ehemaligen Jägerkaserne in Trier-West entstehen rund 460 neue Wohnungen. Nach Angaben des Projektentwicklers EGP laufen derzeit die Vorbereitungen. In dem neuen Quartier soll auch der bislang unterirdische Irrbach wieder an die Oberfläche geholt und naturnah gestaltet werden. Die Arbeiten dafür sollen noch in diesem Jahr beginnen. Mehr Nachrichten auf swraktuell.de.
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5: Den hat Uschi Mattes.
6: Und ich habe noch eine Meldung von der B42 Koblenz Richtung Bonn. Da ist die Auf- und die Abfahrt Engers nach einem Verkehrsunfall gesperrt. Fahrt bitte vorsichtig und kommt gut an.
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5: Heute noch mal sonnig bis 24 Grad. Im Laufe des Nachmittags zieht es sich dann zu. Am Abend fängt es auch an zu regnen. Der SWR1-Wetter-Trend. Morgen wechselhaft, nass und kühler. Maximal 17 Grad.
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5: Mit Birgit Steinbusch. Einen schönen Mittwoch.

0: Neues aus unserer Verkehrsredaktion. Uschi?
1: Bitte vorsichtig fahren auf der A5 Karlsruhe Richtung Basel. Zwischen Karlsruhe Süd und Rastatt Nord steht ein defekter LKW.

0: 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Rechtsextreme übernehmen ein Landesparlament. Was gestern in Sachsen-Anhalt passiert ist, wird heute auch beim Bund auf den Tisch kommen. Heute Abend trifft sich der Koalitionsausschuss in Berlin, nachdem die AfD bei der Wahl des Landtagspräsidenten und des Vize ja mehr Stimmen bekommen hat als erwartet. Vermutet wird, dass sie aus der CDU kamen. Von Seiten der SPD hat es gestern Abend eine spontane Kundgebung der Bundestagsfraktion in Berlin gegeben. Verteidigungsminister Boris Pistorius war auch dabei.
1: Es ist der Tag von Wut. Es ist der Tag von Enttäuschung darüber, dass Demokratinnen und Demokraten offenbar nichts gelernt haben aus der Geschichte und die Geschichte sich wiederholen lassen. Und ich sage es in aller Deutlichkeit, wer das zugelassen hat, hat sich an der Demokratie unseres großartigen Landes vergangen.
0: Und in dieser Stimmung kommt also heute Abend die Große Koalition in Berlin zusammen. Und Politikwissenschaftler Thorsten Faas aus Idar-Oberstein meint, da wird's rund gehen.
2: Als schon recht klar ist, dass die CDU zumindest nicht das getan hat, was sie angekündigt hatte, nämlich sich zu enthalten. Es waren einfach nicht genug Enthaltungen da. Insofern ist klar, die CDU hat da nicht gestanden, mit großer Wahrscheinlichkeit den AfD-Landtagspräsidenten und möglicherweise auch den Vizepräsidenten mitgewählt. Die SPD ist durchgefallen, ihr Kandidat. Auch das darf man nicht vergessen. Also wir haben hier auch in der Koalition wirklich eine deutliche Asymmetrie. Das will man von Seiten der SPD zur Sprache bringen. Und das ist für die CDU auch sehr, sehr schwer zu erklären. Insofern ohne Zweifel symbolisch ein sehr, sehr wichtiges Thema. Inhaltlich auch. Wir haben eine rechtsextremistische Partei jetzt auf diesem wichtigen Posten, aber auch strategisch ein wichtiges Thema. Das wird heute Thema sein.
0: Und das Thema setzt auch Bundeskanzler Friedrich Merz weiter unter Druck, meint er.
2: Von Seiten der SPD wird man natürlich fordern, dass der Kanzler sich klar positioniert. Er hatte ja auch klare Ansagen gemacht in der Vergangenheit, dass er ein solches Abstimmungsverhalten in den Ländern, Zusammenarbeit mit der AfD in keiner Weise tolerieren würde. Das ist jetzt eigentlich kaum durchsetzbar, aber trotzdem ist es wieder mal so eine Situation, wo diese Aussage im Raum steht, wo man ihn dann auch mit dieser Aussage konfrontieren wird. Und das bringt ihn natürlich noch weiter in Nöte, in die Enge. Und man darf gespannt sein, wie er damit umgeht und welche Formulierungen er da finden wird.
0: Politikwissenschaftler Thorsten Faas nach der Wahl gestern in Sachsen-Anhalt und vor dem Koalitionsausschuss heute Abend. SWR1 Rheinland-Pfalz.

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0: Und nochmal in unsere Verkehrsredaktion zu Uschi, es gibt Neues.
1: Fahrt bitte unbedingt vorsichtig auf der B9 Mainz Richtung Ludwigshafen. Zwischen Bodenheim und Nackenheim liegt ein Brett mit Nägeln
2: auf der Straße.

0: Leave Me This Way. Es ist kurz nach 12:30.
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0: Die Nachrichten mit Eva Zofko.
2: Guten Tag. Der rheinland-pfälzische Ministerpräsident Schnieder hat zum Jahrestag des Hamas-Überfalls den 7. Oktober als Tag des Terrors und der Trauer bezeichnet. Er gedenke den Menschen, die bei dem terroristischen und barbarischen Angriff ermordet, verletzt und verschleppt wurden, und ihre Angehörigen. Der Auftrag in Rheinland-Pfalz sei klar, so Schnieder: Jüdinnen und Juden müssten hier sicher, frei und selbstverständlich leben können. Wegen Mängeln beim Brandschutz lässt die Stadt Idar-Oberstein obere Etagen der Edelsteinbörse räumen. Anders als die Mieterinnen und Mieter des Hochhauses gestern mitgeteilt haben, wird nicht das gesamte Gebäude gesperrt. Christian Altmaier.
3: Die Stadt argumentiert mit Sorgen um die Sicherheit. Wenn es dort brennt, gäbe es keinen geeigneten Fluchtweg. Das Hochhaus hat keine Außentreppe und die Feuerwehr keine Leiter, die hoch genug ist, um die 23 Etagen zu erreichen. Die Mieter erwägen nach eigenen Angaben, Einspruch gegen die Maßnahmen zu erheben. Seit den 1980er Jahren werden in dem einstigen Wahrzeichen der Stadt immer weniger Büros genutzt. Nur ein knappes Dutzend Edelsteinhändler ist noch im Hochhaus aktiv. Außerdem befindet sich dort ein Hotel.
2: Jetzt zu den wichtigsten Themen aus Deutschland und der Welt. Der Nobelpreis für Chemie geht in diesem Jahr an den Franzosen Henri Carguin und den Japaner Kenzo Sohai. Sie werden für eine Entdeckung ausgezeichnet, bei der es um Moleküle geht, die sich wie linke und rechte Hände verhalten, ähnlich wie Spiegelbilder, aber eben nicht völlig gleich. Carguin und Sohai haben gezeigt, wie Chemiker bei einer Reaktion gezielt nur eine dieser beiden Formen herstellen können, statt am Ende einen Mix aus beiden zu bekommen. Das ist besonders für Medikamente wichtig, weil nur eine Form die gewünschte Wirkung haben kann. Im deutschen Gesundheitswesen könnten jährlich 80 Milliarden Euro eingespart werden, und das ohne Qualitätsverlust. Das jedenfalls ist das Ergebnis einer Analyse der Unternehmensberatung McKinsey. Durch den Einsatz von KI könnten demnach fast 30 Milliarden Euro Kosten wegfallen. McKinsey zufolge könnte die KI den Fachkräften Routinetätigkeiten abnehmen und auch Behandlungsabläufe steuern. Mehr Nachrichten auf swraktuell.de.
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4: Ist schnell erzählt, auf der B42 Koblenz Richtung Bonn ist die Auf- und die Abfahrt Engers nach einem Verkehrsunfall gesperrt. Das war's, gute Fahrt.
0: Und das ist nochmal ein spätsommerlicher Tag. Bis auf 24 Grad geht's hoch. Am Nachmittag ändert sich dann langsam was. Da gibt es mehr Wolken, am Abend auch die ersten Schauer, und der SWR1-Wettertrend. Morgen wird es nass und windig, Höchstwerte um 17 Grad. 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

0: SWR1 Rheinland-Pfalz, bei uns geht's heute um neues Wohnen, 50 plus oder auch 60 plus. Mehrgenerationenhaus wurde schon oft heute von euch genannt, von Marius in Mainz oder auch Sabine Fentel aus dem Westerwald. Ein anderes Stichwort, Downsizing, verkleinern. Die Kinder sind aus dem Haus irgendwann, dann würde man sich gerne die Treppen und die Heizkosten sparen, vielleicht auch vom Land in die Stadt ziehen. Wie einfach lässt sich sowas umsetzen? Stefanie Geißler aus unserer Wirtschaftsredaktion. Du hast dir den Immobilienmarkt angeguckt. Wie ist das Angebot, so sagen wir mal bei 2 bis 3 Zimmerwohnungen?
1: Also ich habe konkrete Zahlen angefragt, und zwar bei der Landesregierung im Bauministerium. Die haben aber solche Zahlen nicht, also es gibt keinen Überblick. Es ist aber natürlich so, dass auch für Rheinland-Pfalz der bundesweite Trend greift. Das bedeutet, Immobilien zum Kaufen sind einfach rar und teuer, insbesondere natürlich in begehrten Größen und Lagen. Und das hat mir auch Ralf Schönfeld nochmal bestätigt, das ist der Direktor vom Eigentümerverband Haus und Grund.
2: Also wenn es darum geht, dass man sich verkleinern möchte und in die Stadt ziehen will, ist es nach wie vor sehr schwierig, gerade in den sogenannten angespannten Wohnungsmärkten in Städten wie Mainz oder auch Speyer, Ludwigshafen, Trier. Da ist einfach das Angebot an kleinen Wohnungen, 2-3 Zimmerwohnungen oft doch sehr überschaubar, weil das auch die Wohnungsgrößen sind, die am meisten nachgefragt sind.
0: Aber mal angenommen, man findet dann doch was Geeignetes. Wie gut kann man sein Haus vielleicht im Hunsrück oder auch in der Eifel verkaufen?
1: Das kommt natürlich immer auf den Einzelfall an, sagt Ralf Schönfeld von Haus und Grund. Seine Erfahrung ist aber, dass der Wert des eigenen Häuschens aus emotionalen Gründen oft ein bisschen überschätzt wird. Vor allem, wenn es in einer eher ländlichen Gegend steht, wo die Infrastruktur jetzt nicht ganz so toll ausgebaut ist.
2: Man hat vielleicht sein Haus noch mit Nachbarschaftshilfe selbst gebaut. Es ist sehr individuell, sehr persönlich. Und dann ist es natürlich auch ein subjektiv wertvolles Gebäude. Aber wenn dann der Makler kommt oder potenzielle Käufer, die sehen das vielleicht anders, wenn da die Holzvertäfelungen da sind oder der selbstgemauerte Kamin. Das gefällt dann auch nicht jedem.
1: Und deshalb rät Ralf Schönfeld auch dringend dazu, das eigene Haus in Schuss zu halten, damit eben kein Modernisierungsstau entsteht, der dann wiederum am Ende auf den Preis drückt.
0: Stefanie Geißler aus unserer Wirtschaftsredaktion. Sich beim Wohnen zu verkleinern, ist nicht so einfach. Aber die Politik hat das Problem erkannt, arbeitet da auch an neuen Wohnformen. Und darum geht es dann nächste Stunde noch hier bei uns.
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1: Tracy Chapman, Fast Car. SWR1 Rheinland-Pfalz, das ist nochmal ein sonniger Herbsttag. Da geht sicher nochmal einiges für unsere Fotogalerie auf swr1.de. Schickt uns gerne eure Lieblingsplätze in dieser ja doch sehr besonderen Jahreszeit. Und danke an alle für all die Bäume, Berge, Wiesen, Eichhörnchen, Fliegenpilze, die ihr schon geschickt habt.

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23: So geht der Mittwoch weiter mit Survivor. Eye of the Tiger und Katrina and the Waves. Gleich nach den Nachrichten.
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24: Um 13 Uhr mit Eva Zofko. Guten Tag. Bei der geplanten Pflegereform gibt es immer noch Diskussionsbedarf. In Trier wehren sich Menschen gegen den Abschuss von Nilgänsen und das Wetter in Rheinland-Pfalz. Tagsüber noch sonnig und bis 24 Grad warm. Ab dem Abend Regen. Das Bundeskabinett hat die Einsetzung der Kommission für weitreichende Änderungen in der Pflegeversicherung verschoben. Das gab ein Sprecher von Bundesgesundheitsminister Linnemann, CDU, bekannt. Was dahinter steckt, sagt Berlin-Korrespondent Gabor Halasch.
25: Wer wird in der Kommission sitzen? Diese Frage kann die Koalition noch nicht abschließend beantworten. Deswegen hat das Kabinett noch keine Entscheidung getroffen. Laut Bundesgesundheitsministerium sind die Beratungen nicht abgeschlossen. Das Ziel ist jetzt, die Kommission kommende Woche einzusetzen. Das bestätigte auch die SPD. Der parlamentarische Geschäftsführer Dirk Wiese betonte, die Kommission müsse den Pflegedeckel prüfen, also die Idee, den Eigenanteil für die Kosten im Pflegeheim zu begrenzen. Vor einer Woche hatte die Bundesregierung eine erste Stufe der Pflegereform beschlossen. Die soll kurzfristig die finanziellen Probleme lindern, also verhindern, dass gesetzlich Versicherte mehr zahlen müssen. Die Kommission soll bis Januar Vorschläge für strukturelle Reformen machen.
24: Die Menschen in Israel gedenken heute landesweit der Opfer des Hamas-Überfalls vor 3 Jahren. Am Morgen ist am Erinnerungsort des Nova Musikfestivals in der Nähe des Gazastreifens eine Schweigeminute abgehalten worden. Allein dort haben palästinensische Terroristen damals mindestens 370 Menschen getötet. Insgesamt sind bei dem Angriff mehr als 1200 Menschen gestorben. Der Hamas-Überfall hat den Gazakrieg ausgelöst. Nach Schätzungen wurden im Gazastreifen 74.000 Menschen getötet. Jetzt nach Rheinland-Pfalz. In Trier wird am Mittag eine Petition gegen den Abschuss von Nilgänsen an die Stadt übergeben. Nach Angaben der Initiatorinnen haben inzwischen mehr als 24.000 Menschen unterschrieben. Dunja von Morsee berichtet.
0: Die Stadt Trier lässt Nilgänse abschießen, weil sich die Tiere in Trier stark vermehrt haben und vor allem an Mosel und am Matheiser Weiher viel Kot hinterlassen. Die Initiatorinnen der Petition wollen, dass die Abschüsse gestoppt werden. Stattdessen fordern sie, stärker auf andere Möglichkeiten zu setzen. So könnten zum Beispiel Eier der Nilgänse behandelt werden, damit daraus keine Küken schlüpfen. Auch die Tierschutzorganisation PETA kritisiert das Vorgehen und prüft nach eigenen Angaben rechtliche Schritte gegen die Stadt.
24: Der Fluthilfeverein Arche aus Bad Neuenahr-Ahrweiler stellt Ende des Jahres seine Arbeit ein und möchte zum Abschied eine Chronik mit Erinnerungen erstellen. Deshalb ruft er die Bevölkerung auf, bis Mitte Oktober persönliche Geschichten und Fotos zu schicken. Der Verein war 2021 nach der Flutkatastrophe gegründet worden. Er organisierte unter anderem ein Versorgungszelt und unterstützte Betroffene beim Wiederaufbau. Mehr Nachrichten auf swraktuell.de.
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1: Die Übersicht hat Uschi Mattes.
2: Schönen guten Tag, wir haben die A1 Trier Richtung Koblenz, zwischen Dreieck Moseltal und Schweich 2 Kilometer Stau. Die A5 Karlsruhe Richtung Frankfurt, zwischen Kreuz Heidelberg und dem Rastplatz Schriesheim 3 Kilometer Stau. A61 Mönchengladbach Richtung Koblenz, zwischen Swisttal und Rheinbach sind es 4 Kilometer. A8 Karlsruhe Richtung Stuttgart, zwischen Karlsbad und Pforzheim Süd wegen der Baustelle 15 Kilometer, immer wieder Stau, da müsstet ihr eine Dreiviertelstunde mehr rechnen. Dann haben wir die B3 Ettlingen Richtung Baden-Baden, zwischen B36 und Rastatt laufen Bergungsarbeiten und es staut sich. Und auf der B42 Koblenz Richtung Bonn ist die Auffahrt und die Abfahrt Engers nach einem Verkehrsunfall noch gesperrt. Allen unterwegs, gute Fahrt.
1: Ich habe ein bisschen gebraucht, weil ich hier das Studio-Feedback die ganze Zeit lese. Ja, altersgerechtes Wohnen. Und ja, ihr schreibt auch, ja hier, ja, wie verrückt.
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1: Aber erstmal das Wetter. Wenn ihr nochmal Sonne genießen wollt, dann heute bis heute Nachmittag nochmal so ein Spätsommergefühl. Dann geht es langsam mit Wolken und Regen los. Höchstwerte bis dahin so um 24 Grad. Und der SWR1-Wetter-Trend. Morgen bis 17 Grad, Schauer und Wind.
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1: Mit Birgit Steinbusch. Marion Paul aus Kaiserslautern hat mich nämlich gerade interessiert. Ja, sie hat geschrieben, wir sind 2 befreundete Ehepaare, die zusammen 2 Häuser gekauft haben, um die barrierefrei und rollstuhlgerecht umzubauen, dann auch erstmal zu vermieten und wir kämpfen hier mit Behördenwahnsinn. Danke Marion, dass Sie sich gemeldet haben.

0: Zeit haben wir Wind, Regen, Kälte und heute Sonne und eine Wolke. In Rheinböllen 19 Grad, in Remagen haben wir 20 Grad, in Bernkastel-Kues 17 Grad. Vielleicht macht ihr es so, heute mal eine längere Mittagspause und morgen dafür keine. Der Mittwoch.
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2: Wenn Eltern von kleinen Kindern auf werdende Eltern treffen, die sich gerade über die Schwangerschaft freuen, dann geben die immer Ratschläge.
3: Genießt noch mal das Essen ganz in Ruhe. Mit der Musik, die nicht aus der Tony-Box kommt.
2: Sowas kann wahnsinnig nerven, weil es immer so leicht gehässig klingt.
3: Und schlaft euch noch mal richtig aus. Muss für die nächsten 10 Jahre reichen.
2: Aber die schlimmsten Ratschläge kommen ja erst noch. Wenn das Baby nämlich da ist, dann kommen die Großeltern und die wissen alles besser. Und die geben Ratschläge aus einer anderen Zeit.
4: Ja, meine Güte, setz ihn doch halt ein paar Stunden vor den Fernseher. Das hat dir ja auch nicht geschadet.
2: Und die allerbesten Tipps geben immer noch die Urgroßeltern.
5: Du tunkst einfach das Fingerchen in den Schnaps und lässt ihn dran nuckeln. Dann schläft er wunderbar.
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0: kurz nach 13:30.
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0: Die Nachrichten mit Eva Zofko.
2: Auf dem Gelände der ehemaligen Jägerkaserne in Trier-West entstehen rund 460 neue Wohnungen. Nach Angaben des Projektentwicklers EGP laufen derzeit die Vorbereitungen. In dem neuen Quartier soll auch der bislang unterirdische Irrbach offengelegt werden. Martin Schmidt.
3: Das ehemalige Kasernengelände ist rund 10 Hektar groß. Weil dort bereits vorher gebaut war, muss für die neuen Wohnungen keine zusätzliche Fläche am Stadtrand erschlossen werden. Neben den Wohnhäusern sind unter anderem zwei Spielplätze, gemeinschaftliche Gärten und eine Kreativwerkstatt geplant. Eine besondere Rolle spielt der Irrbach. Er fließt bisher größtenteils unterirdisch durch Trier-West. Im neuen Quartier soll er wieder an die Oberfläche geholt und naturnah gestaltet werden. Die Arbeiten dafür sollen noch in diesem Jahr beginnen.
2: Eine Influencerin aus Somalia darf in ihr Heimatland abgeschoben werden. Das hat das Mainzer Verwaltungsgericht entschieden. Ihr Eilantrag gegen die drohende Abschiebung durch die Mainzer Ausländerbehörde hatte damit keinen Erfolg. Die Behörde hatte der Frau den Flüchtlingsstatus entzogen, weil sie regelmäßig in ihr Heimatland gereist sein soll. Jetzt zu den wichtigsten Themen aus Deutschland. Das Bundeskabinett hat heute nicht wie geplant die neue Kommission zur Reform der Pflegeversicherung eingesetzt. Das wurde auf nächste Woche verschoben, sagte der SPD-Bundestagsfraktionsgeschäftsführer Wiese. Seine Partei bestehe darauf, dass die Kommission einen Deckel für Eigenanteile bei Pflegeheimkosten sowie einen Finanzausgleich von privater und gesetzlicher Versicherung prüft. Außerdem werde noch über die Zusammensetzung der Kommission diskutiert, heißt es weiter. Mehr als ein Drittel der Studierenden in Deutschland lebt unter der Armutsgrenze. Die neue Studie des Paritätischen Gesamtverbands und des Deutschen Studierendenwerks spricht von einer Quote, die doppelt so hoch ist wie in der Gesamtbevölkerung. Grund sind demnach vor allem die hohen Wohnkosten. 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
0: Der aktuellste Verkehrsservice im Land. A1 Trier Richtung Köln-Koblenz zwischen Dreieck Moseltal und Schwaich. 2 Kilometer Stau, da 10 Minuten plus. A5 Karlsruhe Richtung Frankfurt zwischen Kreuz Heidelberg und Rastplatz Schriesheim. 2 Kilometer Stau, 10 Minuten drauf. A61 Mönchengladbach Richtung Koblenz zwischen Swisttal und Rheinbach. 4 Kilometer Stau, auch da 10 Minuten plus. A8 Karlsruhe Richtung Stuttgart zwischen Karlsbad und Pforzheim Süd 13 Kilometer, da sind es dann 40 Minuten und in der Gegenrichtung 6 Kilometer Stau. Das war's, gute Fahrt. Wir haben viel Sonne, zumindest noch ein paar Stunden, dann zieht es sich zu. Heute Abend regnet es auch. Bis dahin ist es nochmal ein milder Herbsttag, so bis 24 Grad. Und der SWR1 Wettertrend, morgen nass und windig und auch kälter, maximal noch 17 Grad. 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

0: Die 80er Angelina, Richard Marx in SWR 1 Rheinland-Pfalz. Heute am Mittwoch. Wie wollen wir wohnen, wenn die Kinder aus dem Haus sind oder man das Gefühl hat, Haus und Garten, alles viel zu groß, weniger wäre jetzt wirklich mehr. Darüber sprechen wir heute schon den ganzen Tag. Walter Wagner aus St. Katharinen schreibt, ich bin 62 und ich will nichts mehr ändern. Vor 30 Jahren haben wir unser Haus selbst gebaut, so wie wir es brauchten und Wohnung mit Aufzug und Service steht nicht auf meiner Wunschliste. Sich zu verkleinern ist eh gar nicht so einfach, haben wir heute schon gehört. Kleinere Einheiten sind schwer zu finden. Rheinland-Pfalz hat das Projekt Aus 1 macht 2. SWR1 Wirtschaftsredakteurin Stefanie Geißler, was steckt dahinter?
1: Also das ist eine Initiative der Landesregierung in Mainz. Das Vorhaben steht sogar im Koalitionsvertrag. Im Grunde geht es darum, wie der Titel schon sagt, zum Beispiel aus einem Einfamilienhaus zwei Wohneinheiten zu machen. Nehmen wir mal die Eifel oder den Hunsrück. Da stehen viele Häuser aus den 70er Jahren. Die haben vielleicht so um die 170 Quadratmeter auf zwei Etagen. Und da lassen sich dann mit baulichen Eingriffen zwei Wohnungen draus machen. Oder man stockt auf und schafft damit mehr Wohnraum und kriegt sogar noch Miete dafür. Das ist vielleicht auch nicht schlecht in der Rente. Um das Ganze für die Eigentümer attraktiv zu machen, kann man sich kostenlos beraten lassen, bekommt auch Unterstützung bei der Umsetzung. Mit an Bord sind nämlich die Landesarchitektenkammer und auch der Immobilieneigentümerverband Haus und Grund.
0: Sprechen wir mal übers Mieten. Was da in letzter Zeit ja immer wieder diskutiert wird, ist das Konzept Wohnungstausch. Klingt ja eigentlich gut.
1: Ja, also auf dem Papier ist die Idee tatsächlich perfekt. Da gab es auch neulich ein sehr schönes Beispiel aus Mainz-Weisenau. Das stand in der Allgemeinen Zeitung, habe ich gelesen. Und zwar wohnte da ein junges Paar Tür an Tür mit einer Rentnerin. Die hatte 120 Quadratmeter und wollte sich verkleinern. Das Pärchen hatte 80 Quadratmeter und wollte ein bisschen mehr. Und dann kam man draußen bei den Mülltonnen ins Gespräch. Und tatsächlich am Ende konnten die drei dann einfach die Wohnungen tauschen. Die Miete wurde nicht erhöht. Alle sind glücklich und sind immer noch Nachbarn. Das ist jetzt allerdings eine schöne Geschichte, derzeit aber noch eher der Einzelfall. Viele Kommunen bieten natürlich entsprechende Portale an. Es gibt auch private Online-Seiten, aber aus Studien geht hervor, dass es dann am Ende nur vergleichsweise selten wirklich zu einem Tausch kommt. In Rheinland-Pfalz gibt es einige Wohnungsunternehmen, die das Ganze unterstützen. Da will ich mal die Wohnbau Mainz herausgreifen. Die haben tatsächlich ein Programm, das heißt Zukunft zu Hause 55+. Und da können ältere Mieterinnen und Mieter in eine kleinere Wohnung wechseln. Und zwar zum bisherigen Quadratmeterpreis. Es wird also nicht teurer und obendrauf gibt es auch noch Umzugshilfe und einen Zuschuss.
0: Andere Lebenskonzepte als üblich. Stefanie Geißler aus unserer Wirtschaftsredaktion hier in SWR1 Rheinland-Pfalz. Wie war das? Geht man den Müll rausbringen, kommt mit einer anderen Wohnung dann wieder zurück?

SWR1 Rheinland-Pfalz, jetzt mit Shakira. Sie hat sich gerade wieder mit ihrem Ex-Ehemann Gerard Piqué getroffen. Das machen sie seit der Trennung im Grunde nur noch vor Gericht. Diesmal ging es um die beiden kleinen Kinder. Wer bekommt sie wann? Und da geht es ja bei den beiden um die Entfernung. Er Barcelona, sie Miami. Das sind viele Flugmeilen. Da bekommt der Begriff Helikoptereltern ganz neue Bedeutung.

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16: Das war SWR 1 Rheinland-Pfalz mit Birgit Steinbusch. Gleich geht's weiter mit Steffi Fitt.

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1: Um 14 Uhr mit Eva Zofko. Guten Tag. Der frühere BND-Chef Hanning sitzt in U-Haft. Die Stadt Trier verschiebt den nächsten Stadtlauf auf den Herbst. Und das Wetter in Rheinland-Pfalz noch sonnig bei bis zu 24 Grad. Ab dem Abend dann Regen. Der frühere BND-Präsident Hanning kommt in Untersuchungshaft. Wie der Bundesgerichtshof mitteilte, hat ein Ermittlungsrichter den Haftbefehl gegen den 80-Jährigen in Vollzug gesetzt. Hanning wird unter anderem Spionage vorgeworfen. Er soll sich von seinem früheren Büroleiter gegen Bezahlung geheime Informationen aus dem Bundesnachrichtendienst besorgt und für seine Beratertätigkeit verwertet haben. Der Chemie-Nobelpreis geht an Forscher aus Frankreich und Japan, Henri Cagin und Kenzo Sohai. Die Schwedische Akademie der Wissenschaften würdigt ihre Entdeckungen, die etwa die Produktion von Medikamenten erleichtert haben. Aus Stockholm berichtet Arne Bartram.
2: Viele Wirkstoffe bestehen aus Molekülen, die es in zwei spiegelbildlichen Varianten gibt. Und obwohl diese beiden Varianten chemisch fast gleich aussehen, können sie im Körper von uns Menschen unterschiedliche Effekte haben. Cagon und Sohai haben erforscht, wie man bei chemischen Reaktionen gezielt eine dieser beiden Formen entstehen lässt. Sohai entdeckte außerdem eine Reaktion, bei der sich eine zunächst winzige Menge der gewünschten Form weiter vermehrt. Dadurch entsteht am Ende fast nur noch die gewünschte Variante. Die beiden Gewinner bekommen umgerechnet etwas mehr als 1 Million Euro Preisgeld, das sie sich teilen.
1: Die Bundesregierung hat die Einführung der Pflegekommission verschoben auf voraussichtlich nächste Woche. Man sei sich noch nicht einig, wer in der Kommission sitzen soll, heißt es. Die Experten sollen Vorschläge machen, wie die Pflegeversicherung stabil reformiert werden kann. Jetzt nach Rheinland-Pfalz. Der rheinhessische Rotwein dürfte in diesem Jahr außergewöhnlich gut werden. Davon sind Weinexperten aus der Region überzeugt. Sie haben in Oppenheim über die Herausforderungen des aktuellen Jahrgangs berichtet, speziell über die Auswirkungen des heißen und trockenen Sommers auf die unterschiedlichen Rebsorten. Martin Fischborn, der Vizepräsident des Weinbauverbandes Rheinhessen, sagte dem SWR, auch der Weißwein habe eine gute Qualität.
3: Ganz klare Gewinner würde ich dieses Jahr wieder den Chardonnay nach vorne stellen, aber auch die klassische Rebsorte, der Riesling, war jetzt kein großer Verlierer und die Moste bzw. Federweise, die jetzt in der Gärung sind, schmecken wunderbar saftig und auch vollmundig. Also von daher können wir keinen Verlierer jetzt unbedingt ausmachen, sondern die Situation, auf die müssen wir uns einfach einstellen.
1: Der Trierer Stadtlauf findet ab dem kommenden Jahr im Herbst statt und nicht mehr während des Altstadtfests. Das hat der Veranstalter mitgeteilt. Grund ist der hitzebedingte Ausfall in diesem Jahr. Der Stadtlauf findet künftig Mitte September statt und tauscht damit den Termin mit dem Frauenlauf, der ab 2027 im Frühsommer ausgetragen wird. 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
4: Mit Uschi Mattes, hallo.
5: Hallo, geht los auf der A1 Trier Richtung Köln-Koblenz, zwischen Dreieck-Moseltal und Schweich 1 Kilometer Stau. Die A5 Karlsruhe Richtung Frankfurt, zwischen Kreuz-Heidelberg und Ladenburg 3 Kilometer Stau. A61 Mönchengladbach Richtung Koblenz, zwischen Swisthal und Rheinbach 4 Kilometer Stau. Und die B42 Koblenz Richtung Bonn, zwischen Neuwied und Irlich 2 Kilometer Stau. Da braucht ihr eine Viertelstunde mehr als sonst. Allen unterwegs, gute Fahrt.
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4: Oft sonnig, oft warm, bis 20 Grad in der Hohen Eifel, bis 24 im südlichen Rheinhessen. Aus Westen im Lauf des Tages mehr Wolken, gegen Abend von der Eifel bis zum Pfälzerwald erste Schauer, örtlich auch Gewitter. Und nachts dann überall teils kräftiger Regen. Der SWR1 Wettertrend. Morgen Regen und Sonne deutlich kühler, 12 bis 17 Grad, Freitag erst trocken, später neue Regenwolken.
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4: Mit Steffi Fit. Leute, bei mir ist heute die Heizung automatisch angesprungen heute früh. Ja, ist soweit. Ne? Wärmflasche liegt bei mir parat, dicke Decke auf dem Sofa auch. Heute bin ich ja nochmal ohne Jacke aus dem Haus, morgen dann mit. Also, was ihr im Westerwald in der Eifel, wo es schon deutlich frischer war, sowieso schon kennt. Der Herbst zieht aber langsam überall im Land ein. Und da freuen wir uns. Dance into the Light, Phil Collins. Schönen Mittwoch.
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0: Ich fühle mich schon wieder wie Hitparade, oder? Emerson, Lake und Palmer, Lucky Man in SWR1 Rheinland-Pfalz. Jetzt in meinem Herbst. Der klingt völlig anders. Für einige ist der Herbst ja wirklich die schönste Jahreszeit. Guck gern mal bei uns in die SWR1 Herbstfotogalerie online. Tolle Fotos, könnt ihr natürlich auch selber welche hochladen. Wir haben für diese Woche unsere Reporterinnen und Reporter losgeschickt zu ihren Herbstlieblingsplätzen. SWR1 Rheinland-Pfalz-Reporterin Jana Hausmann hat sich einen sehr schönen Fleck in der Natur ausgesucht.
1: Im Herbst bin ich am liebsten in meiner Heimat, Schmissberg im Hunsrück. Wenn morgens Nebel in den Tälern hängt, die Luft schon ein bisschen kühler wird und es nach feuchtem Laub riecht, zeigt sich die Natur hier von ihrer schönsten Seite. Einer meiner Lieblingsorte ist die Vogelvoliere am Rand der Gemeinde. Ganz entspannt auf der Sinnesbank liegend, kann man dort in Ruhe das Storchenehepaar Lotte und Bernie beobachten. Und da kommt ein Hauch von Romantik auf, denn dahinter steckt eine echte Liebesgeschichte. Die beiden lernten sich in einer Voliere in der Pfalz kennen, in der sie sich von Verletzungen erholen sollten. Als Bernie wieder gesund war, sollte er ausgewildert werden. Aber er weigerte sich, die Voliere ohne seine Freundin, die flugunfähige Lotte, zu verlassen. Deshalb wurde für die zwei Verliebten in Schmissberg eine eigene Voliere gebaut. Ihr ganz persönliches kleines Liebesnest sozusagen. Seit 7 Jahren wohnen sie nun hier zusammen in ihrem Storchenpenthouse. Ganz ohne Drama ging es aber auch bei ihnen nicht. Vergangenes Jahr steckten die beiden offenbar in einer kleinen Ehekrise. Lotte flirtete ungeniert mit einem Storch, der über der Voliere ein Nest gebaut hatte. Die Krise scheint zum Glück überwunden. Die beiden wirken nämlich nebeneinander wieder richtig zufrieden. Hier zu sitzen, den Wind in den Bäumen zu sehen und das ferne Rufen der Vögel zu hören, das ist für mich echtes Herbstfeeling.
0: Ah, ja, und was für eine tolle Liebesgeschichte, kann man da auch noch beobachten. Also quasi Naturkino im Herbst. Also wenn ihr tolle Orte kennt, wo ihr zu dieser Jahreszeit gern seid, schickt's uns gerne per Text oder Sprachnachricht über Signal oder WhatsApp. 06131 92 93 94 95.
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0: Bob Seger Shakedown und direkt nach den Nachrichten Kenny Loggins Footloose. Also es bleibt schnell und lustig hier.
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0: Jetzt aber erstmal die Nachricht mit Eva Zofko.
2: Guten Tag. 2,5 Wochen nach dem illegalen Tuning-Treffen in Wittlich mit Verwüstungen auf einem Firmengelände planen die Organisatoren weitere Events. Das geht aus Beiträgen der belgischen Tuner-Gruppe in Social-Media-Kanälen hervor. Die Polizei sagt, sie sei dieses Mal besser vorbereitet, obwohl noch nicht feststehe, wo genau die Gruppe sich demnächst treffen will. SWR-Reporter Christian Altmaier.
3: Die Gruppe kündigt eine Aktion an Halloween und ein weiteres illegales Treffen im November an. Unklar ist, ob sich die Tuner wieder in der Region Trier treffen. Aus den Ausschreitungen in Wittlich habe man wichtige Erkenntnisse für weitere Einsätze gewonnen, heißt es bei der Polizei. Damals musste sich die erste Streife zurückziehen, nachdem vermummte Teilnehmer auf Streifenwagen eingeschlagen hatten. Die luxemburgische Polizei hatte die Wittlicher Kollegen nach eigenen Angaben mehr als eine Stunde vor dem Event gewarnt. Offenbar blieb nicht genug Zeit, genügend Einsatzkräfte zusammenzuziehen.
2: Der Fluthilfeverein Arche aus Bad Neuenahr-Ahrweiler stellt Ende des Jahres seine Arbeit ein und möchte zum Abschied eine Chronik mit Erinnerungen erstellen. Deshalb ruft er die Bevölkerung auf, bis Mitte Oktober persönliche Geschichten und Fotos zu schicken. Der Verein war 2021 nach der Flutkatastrophe gegründet worden. Jetzt zu den wichtigen Themen aus Deutschland. Einen Tag nach seiner Festnahme sitzt der frühere Präsident des Bundesnachrichtendienstes Hanning in Untersuchungshaft. Ein Ermittlungsrichter des Bundesgerichtshofs in Karlsruhe setzte den Haftbefehl gegen den 80-Jährigen heute in Vollzug. Hanning wird vorgeworfen, nach seiner Zeit beim BND vertrauliche Informationen beschafft und unbefugt weitergegeben zu haben. Auf der Osttribüne des Ruhrstadions in Bochum darf man ab sofort nicht mehr gemeinsam rhythmisch hüpfen. Fußball-Zweitligist VfL sagt, das Verbot sei nötig, weil es Menschen schlecht werden könne, wenn die Tribüne zu stark schwingt. Das stehe in einem Gutachten. Aber der Verein betont ausdrücklich, dass dieser Stehplatzbereich stabil ist. Hüpfen aus Freude über ein Tor darf man aber weiterhin, nur halt nicht rhythmisch. Mehr Nachrichten auf swraktuell.de.
0: Entschuldigung, aber rhythmisch hüpfen vor Freude. Vor Freude hüpfen, nur nicht rhythmisch. Uschi Mattes mit dem Verkehr. Ich komme da gerade. Ich muss mal kurz mein Mikro ausmachen und lachen. Bitte.
4: Genau, ich hüpfe auch nicht. Ich verspreche es. Geht los mit der A1 Trier Richtung Köln-Koblenz. Zwischen Breien-Museltal und Schweich 1 Kilometer Stau. A5 Karlsruhe Richtung Frankfurt. Zwischen Kreuz Heidelberg und Ladenburg 3 Kilometer Stau. Die A61 Mönchengladbach Richtung Koblenz. Zwischen Zwisthal und Rheinbach 4 Kilometer Stau. Und dann haben wir noch die B42 Koblenz Richtung Bonn. Zwischen Neuwied und Irlich 2 Kilometer Stau. Da braucht ihr eine Viertelstunde mehr als sonst. Allen unterwegs, gute Fahrt. Geht's wieder, Steffi?
0: Ich tanze jetzt das Wetter. Danke, Uschi. Tschüss.
4: Ciao.
0: Ja, das Wetter. Sonne und Wolken, 20 bis 24 Grad. Nachmittags von Westen her dichtere Wolken. Gegen Abend gibt es auch erste Schauer, kann auch mal gewittern. Und in der Nacht wird es dann überall nass. Der SWR1 Wettertrend. Morgen kühler, 12 bis 17 Grad. Regnerisch, aber auch mit Sonne. Freitag dann erst trocken und später Regen. Der Mittwochnachmittag mit Steffi Fitt. Rhythmisch hüpfen bitte jetzt. Kenny Loggins Footloose.
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0: Es war eins Rheinland-Pfalz am Mittwochnachmittag. Über dem Ingelheimer und dem Bingerwald, da kreisen im Moment die ganze Zeit Hubschrauber. Da wird gerade gekalkt. Die Erfahrenen unter uns erinnern sich, in den 80ern hat das angefangen. Wegen sauren Regens wurden da die Wälder gekalkt. Das passiert im Moment so alle 25 Jahre. Der Waldboden soll verbessert werden durch den Kalk, vermischt mit Magnesium und Calcium. Der Boden ist halt übersäuert, unter anderem durch sauren Regen, durch Verkehrs- und Industrieabgase, auch durch Nadelwaldmonokulturen. Die Hubschrauber fliegen mit einem großen Behälter dran, da ist der Kalk drin, schon bräunliches Pulver und das Pulver wird dann über dem Wald verteilt. SWR1-Reporterin Damaris Diener ist für uns beim Verteilen im Wald dabei gewesen. In so einem großen Gebiet Kalk abzuwerfen, Damaris, ist ja ziemlich zeitaufwendig, oder?
1: Ja, genau. Der Hubschrauber ist mindestens noch einen Monat unterwegs, bis alle Stellen gekalkt sind. Insgesamt müssen knapp 3000 Tonnen über dem Wald verteilt werden. In den Behälter, der unten am Heli hängt, passt eine Tonne rein. Das kann man sich dann jetzt ja ausrechnen, dass der ziemlich oft fliegen muss. Und dann muss auch noch das Wetter mitspielen, sagt Stevie Küssner. Er koordiniert die Kalkaktion vom Boden aus.
2: In dem Moment, wo Nebel unsere Sicht behindert, können wir nicht mehr fliegen. Das Gleiche gilt halt auch für niedrige Wolken. Und wir können bei Regen fliegen. Es kommt irgendwann natürlich ein Limit, wo man auch durch den Regen auf der Scheibe nicht mehr viel sieht. Und Wind kommen wir eher mit dem Kalk an die Grenzen, dass der Wind den Kalk wegpustet und er nicht mehr dort landet, wo wir ihn haben wollen.
1: Der Helipilot hat übrigens eine extra Ausbildung, weil es schon nochmal was anderes ist, wenn unten ein zusätzliches Gewicht am Hubschrauber baumelt.
0: Kalk klingt jetzt erstmal nicht gefährlich für uns Menschen. Darf man denn aktuell überhaupt in den Wald rein?
1: Nein, da wo gekalkt wird, nicht. Es hängen auch überall Schilder, die auf die Aktion und den Hubschrauber hinweisen. Der Kalk ist zwar an sich total ungefährlich, aber man hat halt hinterher eine Staubschicht auf der Kleidung, wenn der Kalkheli über einen fliegt. Ich hab's live erlebt. Außerdem geht's auch um die Sicherheit, hat mir Revierförster Robin Feldmann gesagt.
3: Es können immer mal auch feste Brocken irgendwo runterfallen und man will ja auch, dass diese Leute in Ruhe hier ihre Arbeit machen können. Es gibt eben genug angrenzende Bereiche, eben auch, die dann gleichzeitig noch genutzt werden können. Und denke ich, dann können auch alle Waldbesucher die schönen Herbsttage noch im Wald genießen.
0: Im Ingelheimer und Bingerwald wird gerade gekalkt. Ist wichtig für den Waldboden. Deshalb kreisen noch ungefähr einen Monat lang ständig Hubschrauber über dem Waldgebiet. Und damit machen wir vielen eine Freude. The Sweet. Love is like oxygen.

0: Was für ein letzter Tango. Lionel Messi, x-mal Weltfußballer, Volksheld der Argentinier, hat Abschied genommen. SWR1 Rheinland-Pfalz hier. Ja, nach 208 Länderspielen, unzähligen Meisterschaften, inklusive Weltmeisterschaft und Europapokalen, hat die legendäre Nummer 10 Adios gesagt und die große Fußballbühne verlassen. Bei seinem letzten Länderspiel gestern war ganz Buenos Aires auf den Beinen.
1: Es ist ein Traum, ein Lebenstraum. Jetzt kann ich in Frieden sterben. Das ist das Allerbeste. Ich kann vor lauter Tränen gar nicht mehr aufhören zu weinen. Es sind viele Gefühle. Ich bin sehr glücklich, hier zu sein, ihn sehen zu können. Wir müssen diesen Moment genießen. Als ich Messi zum ersten Mal sah, als kleiner Junge, da sagte ich zu meinem Papa, du hattest Maradona, ich werde Messi haben und ihn glänzen sehen. Ich wusste einfach, dass er uns zu Weltmeistern macht. Es ist eine Ehre, ihn sehen zu können. Dieser Typ hat uns beigebracht, dass nicht derjenige ein Versager ist, der scheitert, sondern der, der es nicht weiter versucht.
0: Abpfiff für eine Jahrhundertkarriere. Viele Tränen zum Abschied der Fußballlegende Lionel Messi.

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8: Angenehme Temperaturen, Bitburg in der Eifel 21 Grad, Trier und Pirmasens 23, sonnig in Rennerod im Westerwald 20 Grad, Simmern im Hunsrück und Mainz melden aktuell 12 Grad.
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9: Um 15 Uhr mit Christiane Sütterle. Guten Tag. Der frühere Chef des Bundesnachrichtendienstes Hanning sitzt in U-Haft. Die Uni Kaiserslautern entwickelt eine neue Technik zur Krebsbekämpfung. Das Wetter in Rheinland-Pfalz. Noch ist es sonnig. Bis 24 Grad. Ab dem Abend dann Regen. Der frühere BND-Präsident Hanig kommt in Untersuchungshaft. Wie der Bundesgerichtshof mitteilte, wurde Haftbefehl gegen ihn in Vollzug gesetzt. Hanig wird unter anderem Spionage vorgeworfen. Er soll sich von seinem früheren Büroleiter gegen Bezahlung geheime Informationen aus dem Bundesnachrichtendienst besorgt und für seine Beratertätigkeit verwendet haben. Die Ermittler prüfen auch, ob Hanig die Infos für einen ausländischen Nachrichtendienst verwendet hat. In der Türkei verliert die Opposition ein weiteres Bürgermeisteramt. Der bisher sozialdemokratische Bürgermeister von Izmir ist der islamisch-konservativen Partei von Staatspräsident Erdogan beigetreten. Aus Istanbul, Christian Butkereit.
10: Es ist nicht der erste Wechsel dieser Art, aber der spektakulärste. Izmir gilt seit jeher als säkulare Hochburg und wurde in den letzten 23 Jahren durchgehend von der republikanischen Volkspartei CHP regiert. Vor dem Bürgermeister von Izmir, Tugay, waren schon Bürgermeister anderer Städte oder Stadtbezirke zur AKP übergetreten. Vor allem seit die Opposition die letzten landesweiten Kommunalwahlen 2024 gewonnen hat, steigt der Druck auf oppositionelle Bürgermeister. Mehrere Dutzend wurden verhaftet, so auch der Oberbürgermeister von Istanbul, İmamoğlu. In Izmir hatte die CHP bei den Kommunalwahlen die absolute Mehrheit erreicht.
9: Jetzt nach Rheinland-Pfalz. Forschende der Hochschule Kaiserslautern sind dabei, ein spezielles Material zu entwickeln, das auch für die Behandlung von Krebs genutzt werden könnte. Es geht um Nanopartikel, die sich kontaktlos erhitzen lassen. SWR-Reporter Sebastian Zobel.
11: Seit Februar untersucht die Hochschule Kaiserslautern spezielle Nanomaterialien, die sich von außen gezielt erwärmen lassen sollen. Inzwischen haben die Forschenden erste wichtige Ergebnisse erzielt und auf mehreren internationalen Fachkonferenzen vorgestellt. Derzeit geht es vor allem darum, die Eigenschaften der winzigen Nanopartikel möglichst genau zu untersuchen. Langfristig könnten solche Materialien zum Beispiel in der Krebstherapie eingesetzt werden. Dabei werden magnetische Nanopartikel gezielt erwärmt, sodass das umliegende Tumorgewebe erhitzt werden kann. Das soll eine möglichst gezielte Behandlung ermöglichen und gesundes Gewebe möglichst wenig belasten.
12: Die Stadt Landau in der Pfalz versucht mit neuen Anreizen, mehr junge Menschen anzulocken. Wer seinen Hauptwohnsitz in Landau anmeldet, soll in Zukunft 50 Euro und eine Dauerkarte für die nächste Freibadsaison bekommen. Das gelte auch für Auszubildende, teilte die Landauer Stadtverwaltung mit. Hintergrund ist, dass Kommunen mit steigender Einwohnerzahl mehr Geld vom Land bekommen. Mehr Nachrichten auf swraktuell.de.
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8: Wie sieht's aus auf den Straßen, Uschi?
13: Ja, ich würde mal sagen, so mittel. Also wir haben 5 Meldungen. Los geht's auf der A1 Trier Richtung Köln-Koblenz. Zwischen Dreieck-Moseltal und Schweich 1 Kilometer Stau. Die A5 Karlsruhe Richtung Frankfurt. Zwischen Kreuz-Heidelberg und Ladenburg sind 3 Kilometer Stau. A61 Koblenz Richtung Mönchengladbach. Zwischen Dreieck Bad Neuenahr und der Raststätte Peppenhofen-Ost sind 10 Kilometer Stau. Da kommt ihr aber einigermaßen gut durch mit einer Viertelstunde Plus. Dann die A61 Mönchengladbach Richtung Koblenz, also die Gegenrichtung, zwischen Swisttal und Rheinbach 4 Kilometer Stau und die B42 Koblenz Richtung Bonn, zwischen Neuwied und Ihrlich 2 Kilometer Stau. Fahrt vorsichtig und kommt gut an.
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8: Eben ein Zahlendreher. Simmern und Mainz aktuell 21 Grad und nicht 12. Ich entschuldige mich förmlich dafür. Insgesamt haben wir es oft sonnig und warm, bis 20 Grad in der Hohen Eifel, bis 24 im südlichen Rheinhessen. Aus Westen kommen im Laufe des Nachmittags mehr Wolken, gegen Abend von der Eifel bis zum Pfälzerwald erste Schauer, örtlich Gewitter und in der Nacht überall teils kräftiger Regen. Der SWR1-Wetter-Trend. Morgen Regen und Sonne deutlich kühler. Die 12 Grad wären da vielleicht sogar richtig. Ne? 12 bis 17 Grad morgen die Höchstwerte. Freitag erst trocken, später neue Regenwolken.
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8: Mit Steffi Fitt. Wir alle werden älter. Also wenn wir Glück haben, werden wir älter. Ne? Irgendwann werden jedenfalls Wohnung oder Haus zu groß, zu viele Treppen und so weiter, zu viel zu pflegen, haben wir heute schon gehört. Wie man altersgerecht umbauen kann und wer da hilft, könnt ihr auf swr1.de nachlesen, nachhören. Aber was, wenn man zur Miete wohnt? Ja, da gibt's auch Möglichkeiten und die hören wir gleich. Schönen guten Tag.
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0: Jetzt, Uschi.
1: Dancing in the moonlight.
0: Ah, es ist so herrlich. So ein zeitloser gute Laune-Hit. Also
2: yeah,
0: 2000,
2: I like.
0: Ich glaube 2000 hat Top Loader dann rausgebracht. Es ist der Party-Evergreen überhaupt. Ja, Uschi, jetzt was
2: ja,
0: Wichtiges
2: toll.
0: Aus
2: jetzt
0: der
2: komm ich mit der Gefahrenstelle.
0: Der Showstopper.
2: Genau. Fahrt bitte vorsichtig auf der Landesstraße Betzdorf Richtung Westerburg. Zwischen Luckenbach und Atzelgift ist eine ungesicherte Unfallstelle.
0: Danke dir.

0: Geht ein defekter LKW auf der rechten Spur.
1: Neues Wohnen 50 plus, den ganzen Tag unser Thema hier bei SWR1 Rheinland-Pfalz. Ganz zentraler Punkt für alle, die für spätere Lebensphasen schon planen. Kleinere Wohnungen oder Häuser und altersgerechte Ausstattung. Aber wie macht man das, wenn man zur Miete wohnt? Petra Russ ist Architektin, leitet hier in Rheinland-Pfalz die Landesberatungsstelle Barrierefrei Bauen. Frau Russ, wenn ich meine Wohnung altersgerecht umbauen will, dann sollte ich ja besser das mit dem Besitzer, dem Vermieter absprechen. Für welche Umbaumaßnahmen gilt das?
2: Das betrifft alle Maßnahmen, die in die Bausubstanz eingreifen. Zum Beispiel, wenn Sie eine Badewanne rausreißen wollen oder eine Tür verbreitern möchten. Das sind dann Sachen, die man eben in jedem Fall mit dem Besitzer oder der Besitzerin abklären muss.
1: Ja, wenn der oder die sagt, oh, kein Interesse, machen wir nicht.
2: Die Vermieter dürfen natürlich nicht einfach sich gegen jede Umbaumaßnahme sperren. Da gibt es auch eine Regelung im bürgerlichen Gesetzbuch, dass der Vermieter dem Mieter bauliche Veränderungen erlauben muss, wenn eben eine Behinderung oder eine Beeinträchtigung vorliegt. Aber es muss auf jeden Fall vorher eine schriftliche Vereinbarung über irgendwelche bauliche Eingriffe getroffen werden.
1: Wie ist denn das finanziell? Muss ich den Umbau komplett selbst zahlen?
2: Also es gibt mittlerweile ganz viele Eigentümer, auch die großen Wohnungsbaugesellschaften, die sich an diesen Maßnahmen beteiligen, weil wenn so eine Wohnung oder Bad fachgerecht umgebaut wurde, dann ist das ja auch als Aufwertung der Immobilie zu sehen. Das haben doch mittlerweile viele Eigentümer erkannt. Das heißt, wenn man da vorher anfragt, ist es durchaus möglich, dass da eine finanzielle Beteiligung möglich ist und dass dann eben auch diese Änderung in der Wohnung verbleibt und somit auch dem Vermieter dann für eine spätere Vermietbarkeit auf jeden Fall von Vorteil ist.
1: Ja, und wenn er sich selbst beteiligt, dann kann er ja auch noch ein Wörtchen mehr mitreden, wie es umgebaut wird. Und Förderung gibt es ja auch für Mieter. Da haben wir einiges bei uns auf der Homepage stehen. Wenn ich dann doch irgendwann ausziehe, muss ich alles wieder umbauen?
2: Wenn der Eigentümer darauf besteht, muss der Mieter wieder alles zurückbauen, ja. Aber ich sag mal, im Bereich von Bädern kommt das doch eher seltener vor, weil, wie gesagt, das ist auf jeden Fall eine Aufwertung. Wo das vielleicht mal zum Tragen kommen könnte, wäre, wenn ein Treppenlift in einem Treppenhaus, in einem Mehrfamilienhaus installiert wurde, der dann nicht mehr gebraucht wird. Aber eine Verbesserung innerhalb der Wohnung und im Bad, das wird also meines Wissens nach ganz selten wieder zurückgebaut.
1: Petra Russ, Landesberatungsstelle Barrierefrei Bauen gibt es zum Nachhören bei swr1.de. Wir haben da wirklich auch hilfreiche Infos, Links zum Beispiel zur Finanzierung stehen. Gibt es einige Stellen, wo man sich Hilfe und Unterstützung holen kann.

Sting in SWR 1 Rheinland-Pfalz. Jetzt kommt Harry Styles und Sting und Harry Styles. Ich glaube, die verstehen sich ganz gut. Es gab vor ganz langer Zeit mal ein Foto von den beiden. Da sehen sie miteinander sehr zufrieden aus. Harry Styles jetzt mit dem größten ersten Hit. As It Was.

0: zwischendurch ganz schön laut, die Gänsehaut.
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0: Die Nachrichten mit Christiane Sütterle.
2: Guten Tag. Forschende der Hochschule Kaiserslautern sind dabei, ein spezielles Material zu entwickeln, das auch für die Behandlung von Krebs genutzt werden könnte. Es geht um winzige Nanopartikel, die sich von außen kontaktlos erhitzen lassen sollen. Um die Partikel möglichst genau zu untersuchen, haben die Wissenschaftler ihre Messverfahren weiterentwickelt. Langfristig könnten die Materialien auch in der Krebstherapie eingesetzt werden. Magnetische Teilchen werden gezielt erwärmt. Sie können dann auch das umliegende Tumorgewebe erhitzen und zerstören. Seit dem Vormittag hat die Frankfurter Buchmesse fürs Fachpublikum geöffnet. Ab Freitag dürfen sich dann alle Interessierten auf der Messe umsehen. Zu den Ausstellern gehören auch Verlage und Autoren aus Rheinland-Pfalz. SWR-Reporter Christoph Bröder.
3: Rheinland-Pfälzische Verlage stellen auf dem sogenannten Podium Rheinland-Pfalz ihre Bücher vor. Mit dabei ist auch der Rhein-Mosel-Verlag aus Bullay an der Mosel. Der Schriftsteller Joachim Heiner stellt sein Buch Der Natur schrecklich schön Gewalten vor. Der Roman handelt von der Flutkatastrophe im Ahrtal vor 5 Jahren. Schriftsteller Wolfgang Käs präsentiert seinen Roman Grauland. Darin geht es um die Generation der Kriegskinder in der Eifel. Neben Lesungen gibt es auf dem Podium Rheinland-Pfalz auch Vorträge und Diskussionen.
2: Und jetzt das Wichtigste aus Deutschland. Einen Tag nach seiner Festnahme sitzt der frühere Präsident des Bundesnachrichtendienstes Hanning in Untersuchungshaft. Ein Ermittlungsrichter des Bundesgerichtshofs in Karlsruhe setzte den Haftbefehl gegen den 80-Jährigen heute in Vollzug. Hanning wird vorgeworfen, nach seiner Zeit beim BND vertrauliche Informationen beschafft und unbefugt weitergegeben zu haben. Mehr Nachrichten auch auf swraktuell.de.
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4: Schönen guten Tag, wir haben die A1 Trier Richtung Köln-Koblenz, zwischen Dreieck-Moseltal und Schweich 3 Kilometer Stau. Dann die A5 Frankfurt Richtung Karlsruhe, zwischen Weiterstadt und Darmstadt-Eberstadt wegen der Baustelle 7 Kilometer Stau, da dauert es eine knappe halbe Stunde mehr als sonst. A61 Mönchengladbach Richtung Koblenz, zwischen Swisttal und Rheinbach 4 Kilometer Stau. Dann die A671 Wiesbaden Richtung Mainz, zwischen Hochheim Süd und Gustavsburg 1 Kilometer Stau und die B42 Koblenz Richtung Bonn, zwischen Neuwied und Irlich 2 Kilometer Stau, da sind es 20 Minuten mehr als sonst. Allen unterwegs gute und sichere Fahrt.
0: Sind wir beim Wetter. Sonne und Wolken, 20 bis 24 Grad. Später, und da war das Bett mal weg, ist auch egal, ist nicht so schlimm. Gegen Abend, wo habe ich da? Da war ich später, von Westen her dichtere Wolken, ja, so von Frankreich, Luxemburg her. Gegen Abend erste Schauer, auch Gewitter. Nachts wird es dann überall nass. Der SWR1-Wettertrend. Morgen kühler, 12 bis 17 Grad und regnerisch, aber auch Sonne später am Nachmittag. Am Freitag dann erst trocken, später Regen. Ich bin Steffi Fitt. Hallo.
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0: Es war eins Rheinland-Pfalz, Mittwoch, 7. Oktober 2026. Wir haben mal wieder ein paar Kerzen auf die Torte gesteckt. Herzlichen Glückwunsch an alle von euch, die heute Geburtstag feiern. Ihr feiert heute mit John Mellencamp. Jack and Diane kennen wir alle. Danach ging's weiter mit... Und diesem Hit folgte der nächste Riesenhit. Ja, natürlich ist das unfair. Er hat das wirklich nicht verdient. Stefan Fahrig aus der SWR1 Musikredaktion. In den USA ist John Mellencamp ein Riesenstar.
1: Absolut. Und mit 75 ist bei John da noch lange nicht an Rente zu denken. Im Sommer war er auf großer Greatest Hits Tour. Es gibt ein neues Buch von ihm. 50 Years of Song and Poetry heißt das. Sein Musical Small Town hat er vor einer Weile mal geschrieben, hat endlich Weltpremiere gefeiert. Und wie man so hört, ist er im Studio und bastelt an einem neuen Album. Wir dürfen uns also bald auf neue Musik von John Mellencamp freuen.
0: Und der arbeitet ja immer noch an Farm Aid. Das ist eins seiner Lieblingsprojekte.
1: Ja, John hat zusammen mit Country-Legende Willie Nelson und Neil Young diese Wohltätigkeitsorganisation 1985 gegründet. Sie unterstützt landwirtschaftliche Betriebe in den USA, die familiengeführt sind. Und dafür veranstaltet er jedes Jahr ein Riesenkonzert. Da kommen dann die absoluten US-Superstars. Und die Einnahmen, die gehen eben an diese Betriebe, an Farm Aid.
0: Wir sagen ja die ganze Zeit John Mellencamp. Viele von euch kennen ihn aber auch als John Cougar oder als John Cougar Mellencamp. Was hat's mit dem Namen auf sich?
1: Ja, die Plattenfirma, die fand am Anfang Mellencamp nicht so besonders sexy, um Platten zu verkaufen. Also erhielt John den Künstlernamen Cougar. Allerdings, und das finde ich fantastisch, hat die Plattenfirma ihm das am Anfang gar nicht erzählt. Also so viel zu vertrauensbildenden Maßnahmen. Und er wollte dann natürlich im Laufe der Zeit seinen Namen Mellencamp zurückhaben. Und damit die Fans nicht völlig irritiert waren, gab es so zum Gewöhnen erst Cougar Mellencamp. Und als alle gemerkt haben, ach, der Typ heißt ja gar nicht Cougar, ja, da hat John dann komplett auf Mellencamp umgestellt.
0: John Mellencamp wird 75, Glückwunsch. Und als kleines Geschenk für uns auch und für ihn spielen wir mal nicht Jack and Diane. Nein, wir spielen Hurts So Good von Stefan, wie hieß er da?
1: Da hieß er noch John Cougar.

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11: Uschi, es gab einen Unfall.
12: Fahrt bitte vorsichtig auf der A67 Darmstadt Richtung Mannheim zwischen Lorsch und Fürnheimer Dreieck. Eine ungesicherte Unfallstelle und es liegen auch Fahrzeugteile auf der Fahrbahn.
11: Komplette Übersicht gleich nach den 4 Uhr Nachrichten.
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13: Um 16 Uhr mit Christiane Sütterle. Guten Tag. Ex-BND-Chef Hanning weist die Spionagevorwürfe zurück. Ministerpräsident Schnieder ist auf Staatsbesuch in Frankreich. Das Wetter in Rheinland-Pfalz, am Abend Sonne und teils dichte Wolken, später Regen, morgen regnerisch bis 17 Grad. Ex-BND-Chef Hanning hat die Vorwürfe gegen ihn wegen möglicher Spionage zurückweisen lassen. Sein Anwalt teilte mit, zwar sei Hanning nach seiner Amtszeit im Besitz vertraulicher Unterlagen gewesen. Die Vorwürfe, er habe darin enthaltene Informationen zum Nachteil der Bundesrepublik Deutschland und gegen Bezahlung weitergegeben, seien nicht zutreffend. Hanning sitzt inzwischen in Untersuchungshaft, ARD-Sicherheitsexperte Holger Schmidt berichtet.
14: Zuvor hatte ein Ermittlungsrichter am Bundesgerichtshof ihm den Haftbefehl verkündet und den Vollzug der Untersuchungshaft angeordnet. Damit sitzt nun ein früherer BND-Präsident wegen mutmaßlicher landesverräterischer Ausspähung im Gefängnis. Auch wenn bis zu einer rechtskräftigen Verurteilung die Unschuldsvermutung gilt, wird der Vorgang national und auch international mit großer Aufmerksamkeit und mit Fassungslosigkeit beobachtet. Denn als Chef des Auslandsnachrichtendienstes genoss Hanning von 1999 bis 2005 internationale Anerkennung.
13: Die chinesische Staatsreederei Cosco darf die Hamburger Logistikfirma Zippel nicht größtenteils übernehmen. Die Bundesregierung hat den Verkauf von 80% der Anteile verboten. Nach Angaben aus dem Wirtschaftsministerium gibt es Sicherheitsbedenken. Der Erwerb vertiefe Abhängigkeiten und gefährde die Sicherheit von Lieferketten Deutschlands und der EU. Jetzt nach Rheinland-Pfalz. Der rheinland-pfälzische Ministerpräsident Schnieder begleitet Bundespräsident Steinmeier bei einem zweitägigen Staatsbesuch in Frankreich. Aus Paris, Matthias Zahn.
15: Zur Delegation gehören unter anderem auch die saarländische Ministerpräsidentin Rehlinger und der Ministerpräsident von Baden-Württemberg Özdemir. Auf dem Programm stehen etwa eine Kranzniederlegung am Grab des unbekannten Soldaten am Triumphbogen sowie Treffen mit Staatspräsident Macron und Premierminister Le Cornu. Der rheinland-pfälzische Ministerpräsident Schnieder lobt, Frankreich sei ein zentraler Partner für Rheinland-Pfalz, nicht nur als Nachbarland, sondern auch durch eine lebendige Partnerschaft, die seit mehr als 60 Jahren Menschen zusammenbringe.
13: Der Bund für Umwelt- und Naturschutz, kurz BUND, hat Verfassungsbeschwerde eingelegt. Wegen des geplanten Weiterbaus der Autobahn A1 zwischen Kelberg und Blankenheim. Die Beschwerde richtet sich gegen ein Urteil des Bundesverwaltungsgerichts. Der BUND sieht grundlegende Rechte verletzt. Das Vogelschutzgebiet Ahrgebirge werde möglicherweise erheblich beeinträchtigt. Außerdem müssten entscheidende Fragen des europäischen Umweltrechts geklärt werden. Der A1-Lückenschluss ist insgesamt 25 Kilometer lang. Mehr Nachrichten auf swraktuell.de.
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12: Hallo auf die Straßen. Geht los mit der neuen Gefahrenstelle auf der A3 Frankfurt Richtung Köln. Zwischen Raunheim und dem Wiesbadener Kreuz liegt ein Metallteil auf der linken Spur. Da bitte besonders vorsichtig fahren. Und auch aufpassen auf der B51 in Bitburg. Zwischen Bitburg-Südring und Ortsausgang steht ein defekter LKW. Dann haben wir die A1 Trier Richtung Köln-Koblenz. Zwischen Dreieck Moseltal und Schweich 2 Kilometer Stau. Die A3 Frankfurt Richtung Köln, zwischen Kelsterbach und dem Mönchhof-Dreieck 2 Kilometer stockender Verkehr. A5 Frankfurt Richtung Karlsruhe, zwischen Weiterstadt und Darmstadt-Eberstadt 7 Kilometer stockend. Die A61 Mönchengladbach Richtung Koblenz, zwischen Sistern und Rheinbach 4 Kilometer Stau. A671 Wiesbaden Richtung Mainz, zwischen Hochheim Süd und Gustavsburg 1 Kilometer Stau. Und die B42 Koblenz Richtung Bonn, zwischen Neuwied und Irlich sind es 2 Kilometer Stau. Da müsst ihr so eine gute halbe Stunde mehr rechnen. Allen unterwegs, gute und sichere Fahrt.
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11: Gernot Schütz, wann geht's denn wo mit Regen los und wie viel kommt da überhaupt runter?
16: Ja, also das ist unterschiedlich, wie viel da runterkommt. Am meisten wahrscheinlich in der Eifel und im Westerwald. Aber auch sonst ist es mal ein nennenswerter Regen und nicht nur ein paar Liter. Und ansonsten geht es so zwischen 19 und 20 Uhr eben in der Westeifel im Hunsrück und im südwestlichen Pfälzer Wald los. Und das breitet sich dann im Lauf der Nacht über ganz Rheinland-Pfalz aus. Zwischendrin kann es auch mal kurz trocken sein. Der Wind frischt dann auch schon ein bisschen auf und die Tiefstwerte liegen zwischen 16 und 10 Grad. Ja, morgen haben wir es dann erst noch mit diesem Regengebiet zu tun, aber von Westen her lässt es danach. Die Wolken lockern so ein kleines bisschen auf. Es kommen aber noch einige Schauer hinterher, also es bleibt auf jeden Fall dann sehr wechselhaft, unbeständig, vor allem sehr windig, örtlich sogar stürmisch, vor allem auf den Höhen und richtig kühl im Vergleich zu dem, was wir kennen. Maximal noch 12 Grad in der Hohen Eifel und bis 17 Grad so rund um Mainz und Kandel und der SWR1 Wettertrend. In den nächsten Tagen geht es insgesamt wechselhaft und herbstlich kühl weiter.
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11: Mit Steffi Fitt. Schönen Mittwochnachmittag.
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0: 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Uschi Mattes hat was Frisches aus der Verkehrsredaktion.
1: Fahrt bitte unbedingt vorsichtig auf der A5 Karlsruhe Richtung Frankfurt. Zwischen Kronau und Kreuzwaldorf ist eine ungesicherte Unfallstelle und da liegen auch Scherben.

0: SWR 1 Rheinland-Pfalz am Mittwochnachmittag. Heute ist ein schwerer Tag in Israel. Der 7. Oktober 2023 ist auch über Israel hinaus ein Gedenktag. Auch bei uns in Rheinland-Pfalz wird der Opfer des Terrorangriffs der Hamas gedacht. Zum Beispiel heute Abend bei einer Mahnwache in Trier. Bundeskanzler Friedrich Merz sprach zum dritten Jahrestag von monströsen, barbarischen Taten. Ja, am 7. Oktober 2023, da hatten die Hamas-Terroristen ein Musikfestival, israelische Orte und Armeestützpunkte nahe des Gazastreifens angegriffen. Etwa 1200 Menschen sind getötet worden, 251 Geiseln wurden verschleppt. Louis H. war 129 Tage verschleppt. Er leidet unter Panikattacken. Das Trauma ist sein ständiger Begleiter.
1: Ich gehe die Straße entlang und plötzlich beginne ich zu weinen. Ein Wort, ein Geräusch, ein Motorrad fährt plötzlich vorbei und der Körper erstarrt. Ich fühle das, aber ich schließe die Augen und sage, Luis, du bist hier, du bist nicht dort.
0: SWR1-Korrespondent Julio Segador war für uns heute bei der Gedenkfeier in Israel, hat mit vielen Opferangehörigen gesprochen.
1: Es sind tiefe Wunden, die der Überfall der Hamas vor genau 3 Jahren geschlagen hat. Narben, die in der israelischen Gesellschaft noch lange nicht verheilt sind. Das zeigt sich in Kfar Aza, genauso wie rund 30 Kilometer weiter südlich in Reim, auf dem Gelände des Nova Musikfestivals. Hier steht Michal Lahav an der Gedenktafel ihrer Tochter Amit, die damals ermordet wurde. Michal hat das Gefühl, ihr eigenes Leben sei vor 3 Jahren einfach stehen geblieben. Es gibt das Leben vor dem 7. Oktober und es gibt das Leben nach dem 7. Oktober. Ich lerne seit 3 Jahren neu zu leben und hierher zu kommen ist schwer, denn das ist der Ort. Es herrscht eine bedrückende Mischung aus kollektiver Schockstarre, großer Trauer und bitterer Wut. Hunderte Angehörige stehen heute Morgen in Reim Arm in Arm zwischen den Pfählern und Gedenktafeln mit den Gesichtern der Opfer. Die Trauer an diesem dritten Jahrestag ist im heutigen Israel längst hochpolitisch. Der Gedenktag legt die tiefen Risse im Land schonungslos offen. 3 Jahre nach der schwersten Katastrophe in der Geschichte des Landes ist Israel heute auf der Suche nach Aufarbeitung, nach innerem Frieden und nach einem neuen politischen Weg.

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0: Immer mitreißen, Simply Red, The Right Thing, gleich nach den Nachrichten. Joe Jackson. Es ist 16.30 Uhr.
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0: Die Nachrichten mit Christiane Sütterle.
2: Guten Tag. Ministerpräsident Schnieder begleitet Bundespräsident Steinmeier bei einem Staatsbesuch in Frankreich. Vor 75 Jahren haben die Bundesrepublik und Frankreich diplomatische Beziehungen aufgenommen. Der Besuch würdige die enge Freundschaft und die tiefe Verbundenheit beider Länder, so das Bundespräsidialamt. Forschende der Hochschule Kaiserslautern sind dabei, ein spezielles Material zu entwickeln, das auch für die Behandlung von Krebs genutzt werden könnte. Es geht um Nanopartikel, die sich kontaktlos erhitzen lassen. SWR-Reporter Sebastian Zobel.
3: Seit Februar untersucht die Hochschule Kaiserslautern spezielle Nanomaterialien, die sich von außen gezielt erwärmen lassen sollen. Inzwischen haben die Forschenden erste wichtige Ergebnisse erzielt und auf mehreren internationalen Fachkonferenzen vorgestellt. Derzeit geht es vor allem darum, die Eigenschaften der winzigen Nanopartikel möglichst genau zu untersuchen. Langfristig könnten solche Materialien zum Beispiel in der Krebstherapie eingesetzt werden. Dabei werden magnetische Nanopartikel gezielt erwärmt, sodass das umliegende Tumorgewebe erhitzt werden kann. Das soll eine möglichst gezielte Behandlung ermöglichen und gesundes Gewebe möglichst wenig belasten.
2: Und jetzt das Wichtigste aus Deutschland. Ex-BND-Chef Hanning hat die Vorwürfe gegen ihn wegen möglicher Spionage zurückweisen lassen. Sein Anwalt teilte mit, zweier sei Hanning im Besitz vertraulicher Unterlagen gewesen. Der Vorwurf, er habe darin enthaltene Informationen zum Nachteil der Bundesrepublik Deutschland und gegen Bezahlung weitergegeben, seien unzutreffend. Der Autobauer Audi aus Ingolstadt hat Berichte bestätigt, Mitarbeiter in die Rüstungsindustrie verleihen zu wollen. Befristet und auf freiwilliger Basis, so das Unternehmen. Damit sollten beispielsweise Ingenieure, Projektmanager und Mitarbeiter aus den Entwicklungswerkstätten in Ingolstadt Beschäftigungsperspektiven bekommen und der Fachkräftebedarf in Bayern gedeckt werden. Wer das Angebot annehme, bleibe aber beim Autobauer angestellt, heißt es bei Audi. Mehr Nachrichten auf swraktuell.de.
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4: Und er geht los auf der A3 Frankfurt Richtung Köln zwischen Kelsterbach und dem Mönchhof-Dreieck. 2 Kilometer stockender Verkehr. Die A5 Karlsruhe Richtung Frankfurt zwischen Kronau und Kreuzwaldorf. Eine ungesicherte Unfallstelle auf der rechten Spur. 4 Kilometer Stau im Moment. Bis zu einer Viertelstunde dauert es länger. Und bitte unbedingt vorsichtig vorbeifahren. Da liegen auch Glasscherben auf der Fahrbahn. A61 Mönchengladbach Richtung Koblenz zwischen Swisttal und Rheinbach. 4 Kilometer Stau. Die A643 Mainz Richtung Wiesbaden. Zwischen Dreieck Mainz und dem Schierständer Kreuz sind es 5 Kilometer Stau. A671 Wiesbaden Richtung Mainz zwischen Hochheim Süd und Gustavsburg 1 Kilometer Stau. Und dann haben wir noch die B42 Koblenz Richtung Bonn zwischen Neuwied und Ehrlich. 2 Kilometer Stau, da sind es 20 Minuten mehr als sonst. Allen unterwegs, gute und sichere Fahrt.
0: Wir sind beim Wetter. Sonne, Wolken, von Westen her werden die dichter, fängt dann so zwischen 7 und 8 heute Abend in Eifel und Westerwald an zu regnen, teils kräftig, örtliche Gewitter sind drin und der Wind, der wird auch heftig. Der bleibt auch morgen stark bis stürmisch nach einer Regennacht. Morgen haben wir dann Anfangsregen, später wird es wechselhaft, 12 bis 17 Grad noch. Kühler. Deutlich kühler und ziemlich windig wird es. Der SWR1 Wettertrend. Freitag erst trocken, dann aus Nordwest neue Regenwolken. Steffi Fitt hier, hallo.
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0: Na, so ein bisschen kann er doch Klavier spielen, der Eric Clapton. Es war eins Rheinland-Pfalz, hier Neues aus der Verkehrsredaktion, Uschi Mattes.
1: Bitte vorsichtig fahren auf der A67 Darmstadt Richtung Mannheim. Zwischen Funkstadt und Gernsheim liegt ein totes Reh auf der Fahrbahn.
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0: Und heute mit Matthias Blügel aus Neunkirchen an der Saar. Hallo.
3: Hallo.
0: Wie sagen Sie, wenn jemand nachfragt? Sagen Sie Blügel wie Kleiderbügel, nur mit L nach dem B, oder wie machen Sie es?
3: Nein, ich sage Blügel wie Flügel, nur mit Bertha am Anfang.
0: Viel schöner, viel schöner. Sie haben ein bisschen nachgeforscht. Die Vorfahren kommen aus dem Südwesten Deutschlands, teils aus dem Saarland, teils auch aus der Kante Rammstein. Da gab es einen Urgroßvater, hat Ihr Vater rausgefunden. Haben Sie irgendeine Vermutung, wo der Flügelblügel herkommt?
3: Nein, überhaupt gar keine Ahnung. Blügel, Prügel, Bügel, keine Ahnung.
0: Herr Professor Udolf, was hat denn Ihre Recherche ergeben?
4: Prügel gefällt mir gut.
0: Oh.
4: Herr Blügel, Sie werden es gleich verstehen. Prügel gefällt mir am allerbesten. Deshalb, weil Ihr Name etwas zu tun hat mit dem Verbum verbleuen. Heißt, so bearbeiten, dass er offenbar vielleicht blau wird. Nein, das ist nicht der Grund, sondern da drin steckt ein Werkzeug zum Schlagen, das in deutschen Dialekten erscheint als Blüvel, Blüel und auch als Pleuel. Und die Pleuelstange, glaub, die kennen wir.
3: Vom Auto, ne?
4: Ja, da wird eine, wie war das jetzt? Da wird eine Hin- und Herbewegung in Drehung versetzt, ne? Das ist eine Pleuelstange.
0: Ja, ich hätte das noch besser erklärt. Also ich kenne mich das super aus. Bitte weitermachen.
4: Ja, ehrlich, ja? Und das Ganze geht also in Richtung Bleuen, ein Holz zum Klopfen, ein Schlegel, ein Prügel, fast immer zum Schlagen der Wäsche oder auch zum Flachs schlagen. Das ist sehr wichtig. Der Flachs muss ausgeschlagen werden und dazu braucht man solche hölzernen Geräte. Ein kurzes, flaches Holz ist die Grundlage. Das wird so genannt und Ihr Vorfahre wurde so genannt, weil er immer wieder damit unterwegs war und gearbeitet hat. Ich denke weniger an das Verbleuen von Nachbarn. Das dürfte selten gewesen sein, okay?
3: Okay, das ist jetzt sehr interessant dann. Vielen
0: ja,
3: Dank.
0: Ja, super spannend.
4: Bitteschön.
0: Stefan Blügel. Flügel, Blügel. Tschüss ins Saarland nach Neunkirchen. Schönen Tag noch.

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Samstags wird hart gefeiert im Techno-Club. Und am Sonntag geht's dann ganz besonnen zur Morgenandacht, ja. Ich glaube, der Terminkalender von Guilherme Peixoto ist ziemlich verrückt. Der Portugiese ist nämlich Priester und Techno-DJ. Und zwar einer der populärsten der Welt. Seit letzter Nacht zählt er zu den 100 beliebtesten DJs. Padre Guilherme, das ist sein DJ-Name, ist in der Liste der Top-DJs des Magazins DJ Mag, lesen wir ständig, DJ Mag auf Platz 79 gelandet. Damit liegt er sogar vor bekannten Größen wie den Chainsmokers oder Deadmau5. Auf Platz 1 ist übrigens er hier, David Guetta.

Padre Guilherme hat für seine Arbeit auch ein Werkzeug, das beide Seiten seines Lebens verbindet. Seine Kopfhörer. Die wurden nämlich 2019 sogar von Papst Franziskus gesegnet.

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7: Und es ist einer der letzten sehr milden Tage. 24 Grad haben wir aktuell in Wittlich, in Bennendorf, in St. Gorshausen, in Schweich. Ab morgen deutlich kühler.
1: 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Um 17 Uhr mit Christiane Sütterle. Guten Tag. Bundesjustizministerin Hubig will die Menschen besser vor digitaler Gewalt schützen. Der Bund für Umwelt- und Naturschutz legt Verfassungsbeschwerde gegen den Weiterbau der A1 ein. Das Wetter in Rheinland-Pfalz noch sonnig bis 24 Grad, ab dem Abend dann Regen. Das Bundeskabinett hat einen Gesetzentwurf für einen besseren Schutz vor digitaler Gewalt beschlossen. Damit will Bundesjustizministerin Hubig Lücken im Strafrecht schließen. Aus Berlin berichtet Mario Kubina.
8: Das betrifft zum Beispiel sexualisierte Deepfakes, also manipulierte Bilder, die den Anschein erwecken, einen Menschen nackt oder beim Sex zu zeigen. Außerdem soll digitaler Voyeurismus unter Strafe gestellt werden. Beispiele dafür sind Handyaufnahmen nackter Frauen in einer Sauna oder am Strand. Und auch wer Vergewaltigungsvideos im Netz verbreitet oder sich solche Videos privat anschaut, macht sich den Plänen zufolge in Zukunft strafbar.
1: Außerdem hat Bundesdigitalminister Wildberger im Kabinett eine Zwischenbilanz zur Staatsmodernisierung vorgelegt. Dabei verlangte er mehr Tempo, um den Staat digitaler und weniger bürokratisch zu machen. Hauptstadtkorrespondent Markus Sambale.
9: Wildberger zählt in seiner Zwischenbilanz Erfolge auf. Vom digitalen Kraftfahrzeugschein auf dem Smartphone über Online-Anträge bei der Unternehmensgründung bis hin zu schnelleren Genehmigungen beim Straßenbau. Digitalminister Wildberger macht aber klar, dass ihm einige Projekte nicht schnell genug gehen. Von 103 angekündigten Maßnahmen sind nach einem Jahr 12 abgeschlossen. Die meisten sind in der Umsetzung oder bislang nur Pilotprojekte in einigen Regionen.
1: Ex-BND-Chef Hanning hat die Vorwürfe gegen ihn wegen möglicher Spionage zurückweisen lassen. Sein Anwalt teilte mit, zwar sei Hanning im Besitz vertraulicher Unterlagen gewesen. Der Vorwurf, er habe darin enthaltene Informationen zum Nachteil der Bundesrepublik Deutschland und gegen Bezahlung weitergegeben, seien unzutreffend. Der Autobauer Audi aus Ingolstadt hat Berichte bestätigt, Mitarbeiter in der Rüstungsindustrie verleihen zu wollen. Befristet und auf freiwilliger Basis teilt das Unternehmen mit.
10: Damit sollten beispielsweise Ingenieure, Projektmanager und Mitarbeiter aus den Entwicklungswerkstätten in Ingolstadt Beschäftigungsperspektiven bekommen und der Fachkräftebedarf in Bayern gedeckt werden. Wer das Angebot annehme, bleibe aber beim Autobauer angestellt, heißt es bei Audi. Jetzt nach Rheinland-Pfalz. Der Bund für Umwelt- und Naturschutz, kurz BUND, hat wegen des geplanten A1-Lückenschlusses zwischen Kelberg und Blankenheim Verfassungsbeschwerde gegen das Urteil des Bundesverwaltungsgerichts eingelegt. Wie der BUND mitteilte, sieht er grundlegende Rechte verletzt. SWR-Reporter Martin Schmidt.
11: Im November vergangenen Jahres hatte das Bundesverwaltungsgericht die Klage des BUND gegen den A1-Lückenschluss abgewiesen. Der Ausbau der A1 stelle keinen Verstoß gegen den Artenschutz dar, sei ein nationales und europäisches Infrastrukturprojekt und diene der öffentlichen Sicherheit, so die Richter. Doch jetzt legt der BUND mit seiner 135 Seiten langen Verfassungsbeschwerde noch einmal nach. Bei einem Vorhaben mit so weitreichenden Eingriffen in Natur und Landschaft müsse gewährleistet sein, dass naturschutzrechtliche Einwände tatsächlich gehört und entscheidende Fragen des europäischen Umweltrechts geklärt würden, so der BUND.
10: Wegen des Niedrigwassers im Rhein verzögern sich die Bauarbeiten an der Pfaffendorfer Brücke in Koblenz weiter. Das hat die Stadt mitgeteilt. Ende des Monats sollten große Stahlteile für die Brücke angeliefert werden. Sie wiegen jeweils knapp 500 Tonnen und müssen per Schiff von Mannheim nach Koblenz gebracht werden. Wegen des niedrigen Wasserstands ist der Transport derzeit nicht möglich. Mehr Nachrichten auf swraktuell.de.
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13: Uschi hat Frisches zu melden, bitteschön.
14: Ja, als erstes eine Gefahrenstelle. Bitte vorsichtig fahren auf der A3 Frankfurt Richtung Köln Richtung Frankfurt. A3 Köln Richtung Frankfurt zwischen Kelsterbach und dem Frankfurter Kreuz liegt eine Holzlatte. Dann die A3 Frankfurt Richtung Köln zwischen Kelsterbach und Mönchhof-Dreieck, 2 Kilometer stockender Verkehr. Die A5 Basel Richtung Karlsruhe zwischen Rastatt Nord und Karlsruhe Süd, eine ungesicherte Unfallstelle, 3 Kilometer Stau und da sind auch Leute auf der Straße. A5 Karlsruhe Richtung Frankfurt zwischen Kronach und Kreuzwaldorf, nach dem Unfall 4 Kilometer Stau. A61 Mönchengladbach Richtung Koblenz zwischen Swisthal und Rheinbach, 4 Kilometer Stau. A643 Mainz Richtung Wiesbaden zwischen dem Dreieck Mainz und dem Schiersteiner Kreuz, auch 4 Kilometer Stau. Die A671 Wiesbaden-Mainz zwischen Hochheim Süd und Mainz-Spitz-Dreieck in beiden Richtungen 1 Kilometer Stau und die B42 Koblenz Richtung Bonn zwischen Neuwied und Ehrlich 3 Kilometer Stau, da dauert es bis zu einer halben Stunde länger. Allen unterwegs, gute Fahrt.
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13: Da ist nämlich der Gernot Schütz. Gernot, Regen und Wind kommt geschwind. Reim dich oder ich hau dich. Wann geht's wo, wie los?
15: Ja, das geht im Lauf der Nacht mit dem Wind schon los. Der Regen kommt schon ein bisschen früher. Da wird es am späteren Abend dann schon anfangen zu regnen. Erstmal von der westlichen Eifel über den Hunsrück bis zur Westpfalz. Und im Lauf der Nacht breitet sich dann der Regen wirklich in ganz Rheinland-Pfalz aus. Und später dann, so nach Mitternacht, vielleicht auch erst 2-3 Uhr in der Früh, da merken wir es dann auch deutlich mit dem Wind und auch morgen den ganzen Tag. Also der Wind bleibt sehr ruppig, kräftig und böig, vor allem auf den Bergen. Da sind sogar vereinzelt auch mal stürmische Böen dabei. Ansonsten regnet es morgen früh erstmal noch weiter. Später wird es dann ein bisschen netter. Der Dauerregen hört auf. Es gibt aber noch Schauer, aber immerhin gibt es dann auch ein paar Wolkenlücken im Laufe des Tages. Und das, was wir am meisten merken neben dem Wind, das sind die niedrigeren Temperaturen. Heute war es ja noch mal richtig schön warm. Morgen maximal noch 12 bis 17 Grad. Das ist fast 10 Grad weniger als heute. Ja, und jetzt noch der SWR1-Wettertrend. In den nächsten Tagen bleibt es wechselhaft. Am Freitag kommt im Laufe des Tages auch schon ein neues Regengebiet.
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13: Mit Steffi Fitt. Also, Michael Doll aus Gonnesweiler im Saarland hat ins Studio geschrieben, nachdem ich hier schwer vom Herbst geschwärmt habe. Echt, das gibt's Menschen, die den Herbst schön finden. Jeden Tag wird's früher dunkel, morgens früh ist es kalt, auf der Autobahn ist es gefühlt immer neblig und dieses ach so schöne bunte Herbstlaub, meint er, ist gar nicht so toll, wenn man's tonnenweise zusammenrechnen muss. Ich zähle jetzt schon die Tage, bis es wieder Frühling wird, schreibt er. Michael, ich verstehe dich total. Ich finde all das doof, was du auch doof findest. Kurze Tage, kalt, nass, windig, freut mich auch nicht. Aber diese Romantik im Herbstwald oder über den Feldern, wenn morgens aus dem Nebel die Sonne rauskommt oder ein Elch, nee, eher so ein Reh. Ach komm, wir nehmen es einfach, wie es kommt und es wird schon wieder Frühling.
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0: Wir wohnen, wenn wir älter werden. Wohnen 50 plus, darüber sprechen wir heute bei SWR1 Rheinland-Pfalz. Ihr schickt uns ja auch eure Erfahrungen. Elke Rädel aus Gilzim in der Südeifel hat sich deutlich verkleinert. Von 100 auf 53 Quadratmeter. Ja, in ein sehr schickes kleines Haus. Mikrohaus heißt das. Das sind Häuser, die sind nicht aus Holz wie Tiny Houses, sondern die sind aus Schiffscontainern gebaut. Gut gedämmt, große Fenster, Wärmepumpe, neueste Technik. Kosten je nach Größe und Ausbaustufe irgendwo zwischen 30.000 und 200.000 Euro. Ne? Also 30.000 und 200.000 Euro werden teils auch vermietet. Jedenfalls lebt Elke da seit April mit ihrem Partner und sie schreibt, man hat ein Haus zum Wohnen, nicht um Kram unterzustellen. Hallo Elke.
1: Ja, hallo Steffi.
0: Euch ist wegen Eigenbedarfs ja gekündigt worden. Ihr musstet was Neues finden. Wie seid ihr da ausgerechnet auf ein Haus gekommen, das nur noch halb so viel Platz hat?
1: Also wir hatten uns vorher schon mal so mit dem Thema Tiny House schon beschäftigt und so weiter. Und da wir beide jetzt über 60 sind, kommt man ja im Teil ein bisschen auf andere Gedanken. Und dann bot sich das da an. Wir haben beide 6 Kinder, haben uns aber gesagt, wer soll uns da mal irgendwo zur Hand gehen? Und wenn wir uns jetzt verkleinern und mal irgendwann einer nicht mehr ist vielleicht, dass er dann da auch wohnen bleiben kann. Mhm. Man möchte ja einen alten Baum nicht schon wieder umpflanzen. Ja. Und da haben wir uns dann entschlossen, okay, gut geplant von dem, was an Möbel mit kann und muss. Ne? Man hat bestimmte Sachen, die braucht man. Und so haben wir uns entschlossen, wir machen den Schritt und sind jetzt eben praktisch von 97 auf 53 Quadratmeter, allerdings mit 25 oder 26 Quadratmeter Terrasse gezogen.
0: Fantastisch. Und dann noch mit Blick aufs Grüne. Ihr habt da keinen Keller, keinen Abstellraum. Ihr habt euch eine Speicherbox gemietet, ne? Für alles zwischen Weihnachtsschmuck und Osterhasis. Ne?
1: Ja, so ungefähr. Also wir haben uns davor noch ein kleines Gerätehäuschen gestellt, wo so ein paar Sachen, die man gleich braucht, unter anderem sage ich jetzt mal selbst gelbe Säcke oder so, ne? Fahrrad sind da auch drin. Und dann haben wir uns aber eine Speicherbox hier in Trier, gibt es verschiedene Größen, hatten wir uns angeguckt, haben wir uns die gebucht und ja, anstatt einen Keller sozusagen. Und da habe ich eben, wie du eben schon sagtest, alles drin von Weihnachtsbaumschmuck und so weiter, ja.
0: Ihr wohnt da jetzt seit einem halben Jahr. Wie fühlt sich das an jetzt auf 53 Quadratmetern?
1: Also wir waren ja auch ein bisschen skeptisch, ob wir es schaffen, aber herrlich. Also wir haben gesagt, hätten wir schon eher machen können, in Anführungsstrichchen. Ich kann bloß auf einem Stuhl sitzen, ich kann bloß in einem Bett schlafen. Ich brauche auch bloß eine Küche und nicht für, wie oft sagt man immer, ach naja, aber wenn Besuch kommt oder so. Ne?
0: Der
1: aber
0: kommt dann immer nicht, ne?
1: Wie oft kommt Besuch? Es gilt für uns, ne? Und wir werden älter und schafft man das noch vom Saubermachen angefangen. Ich bin jetzt natürlich schneller fertig. Ne? Die Wege sind kürzer, ich habe mehr Zeit für mich. Also was will man mehr?
0: Ihr fühlt euch da richtig wohl.
1: Ja, auf alle Fälle.
0: Klein, gemütlich, glücklich. Elke Rädel aus Gilzim in der Südeifel hat sich mit ihrem Partner von 100 auf 53 Quadratmeter verkleinert. Danke, dass du es erzählt hast.
1: Ja, gerne.

0: Kurze Unterbrechung, Uschi aus der Verkehrsredaktion.
1: Wir haben eine Sofortmeldung. Wir haben einen Falschfahrer auf der B43 zwischen B40 Schwanheimer Knoten und Flughafen West. Fahrt bitte äußerst rechts, überholt nicht. Auf der B43 zwischen B40 Schwanheimer Knoten und Flughafen West ist ein Falschfahrer unterwegs. Bitte vorsichtig fahren in beiden Richtungen. Wir melden es, wenn die Gefahr vorüber ist.
0: Danke dir.

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1: Die Nachrichten um 17:30 mit Christiane Sütterle.
2: Guten Tag. Das abgesagte Oktoberfest in Mainz könnte vielleicht doch noch stattfinden. Zwischen Stadt und Veranstalter laufen wohl derzeit Gespräche. SWR-Reporter Marco Schüler, wie ist der Stand?
3: Es geht ja um das Festzelt und dass es dafür keine Genehmigung gibt. Der Veranstalter hat jetzt ein Brandschutzgutachten und ein Gutachten vorgelegt, das die Standsicherheit des Zeltes bestätigt. Zusätzlich hat er gesagt, dass das Zelt in diesem Jahr bereits abgebaut und an anderer Stelle neu aufgebaut worden ist. Das heißt, es ist wieder ein sogenannter fliegender Bau, für den andere Regeln gelten. Aus Sicht des Veranstalters hat man eine neue Situation, weil das der Stadt bei ihrer Untersagung noch gar nicht bekannt war. Wenn die Stadt sich darauf einlässt und diese neuen Erkenntnisse auch beachtet, könnte das Fest also doch noch stattfinden. Der Zeitrahmen dafür ist aber unbekannt.
2: Bei einem Wohnhausbrand in Bad Dürkheim-Seebach ist heute Mittag eine 78 Jahre alte Frau ums Leben gekommen. Nach Angaben der Feuerwehr stand das Kellergeschoss des Hauses in Vollbrand. 4 weitere Bewohner konnten sich selbst in Sicherheit bringen und blieben unverletzt. Und jetzt das Wichtigste aus Deutschland. Besitz, Herstellung und Verbreitung von Vergewaltigungsvideos soll künftig unter Strafe gestellt werden. Das steht in einem Gesetzentwurf gegen digitale Gewalt, den das Bundeskabinett beschlossen hat. Das Gesetz beinhaltet auch Strafvorschriften zu sexualisierten Deepfakes. Das sind manipulierte Bilder oder Videos, die den Anschein erwecken, eine bestimmte Person nackt oder bei sexuellen Handlungen zu zeigen. Bundesdigitalminister Wildberger drängt auf schnellere Maßnahmen für mehr Digitalisierung und weniger Bürokratie. Zwar gäbe es bereits Erfolge wie den digitalen Kraftfahrzeugschein auf dem Smartphone oder schnellere Genehmigungen beim Straßenbau, sagte der CDU-Politiker. Einige Projekte kämen aber nicht schnell genug voran. Von 103 angekündigten Maßnahmen sind nach einem Jahr 12 abgeschlossen. 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
1: SWR 1 Rheinland-Pfalz hier, der aktuellste Verkehrsservice im Land mit Uschi. Und du hast erstmal noch den Falschfahrer nochmal.
4: Ja, wir haben leider noch keine Entwarnung. Der Falschfahrer ist immer noch unterwegs auf der B43 zwischen B40, Schwanheimer Knoten und Flughafen West. Dort bitte äußerst rechts fahren, nicht überholen. Auf der B43 zwischen B40, Schwanheimer Knoten und Flughafen West ist noch der Falschfahrer unterwegs in beiden Richtungen. Besonders vorsichtig fahren, wir melden es, wenn die Gefahr vorüber ist. Dann die A3 Frankfurt Richtung Köln zwischen Kelsterbach und Mönchhof-Dreieck, 2 Kilometer stockender Verkehr. A5 Basel Richtung Karlsruhe, zwischen Rastatt Nord und Karlsruhe Süd, 3 Kilometer Stau wegen der Unfallaufnahme. A5 Karlsruhe Richtung Frankfurt, zwischen Kronau und Kreuzwaldorf auch, die Unfallaufnahme dort 6 Kilometer Stau, da sind es bis zu 20 Minuten mehr. A61 Mönchengladbach Richtung Koblenz, zwischen Swisthal und Rheinbach 4 Kilometer Stau. Die A643 Mainz Richtung Wiesbaden, zwischen Mainz-Gonsenheim und dem Schiersteiner Kreuz 3 Kilometer stockender Verkehr. Die A671 Wiesbaden-Mainz zwischen Hochheim Süd und dem Main-Spitz-Dreieck in beiden Richtungen 1 Kilometer Stau. Und dann haben wir noch die B42 Koblenz Richtung Bonn zwischen Neuwied und Irlich 3 Kilometer Stau, auch da 20 Minuten plus. Allen unterwegs viel Geduld und gute Fahrt.
1: Sind wir beim Wetter. Sonne, Wolken, von Westen her werden die immer dichter. Fängt dann so zwischen 7 und 8 heute Abend in Eifel und Westerwald an mit teils kräftigen Regen und örtlichen Gewittern. Das wäre eine schöne Zusammenfassung gewesen. Ritter. Der Wind wird heftig, bleibt auch morgen stark bis stürmisch nach einer Regennacht. Morgen auch anfangs noch Regen, später wird es wechselhaft, 12 bis 17 Grad maximal noch. Ziemlich windig, auch den ganzen Tag über. Der SWR1-Wettertrend. Am Freitag aus Nordwesten neuer Regen, vorher in der Pfalz immerhin noch ein bisschen Sonne. Das Wochenende wechselhaft mit Schauern und ein bisschen Sonne, herbstlich kühl. Steffi Fitt hier, hallo. Das Hin und Her beim Oktoberfest in Mainz. Noch ein paar mehr Infos hier gegen 10 vor 6.
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0: Und hier kommt die Entwarnung aus der SW1 Verkehrsredaktion. Uschi.
1: Wir haben keinen Falschfahrer mehr auf der B43 zwischen B40 Schwanheimer Knoten und Flughafen West.

0: Mittwoch, der 7. Oktober, SWR 1 Rheinland-Pfalz hier. 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

0: Es wäre eins Rheinland-Pfalz und das ist echt ein Riesenaufreger. Man schüttelt wirklich nur noch mit dem Kopf. In Mainz sollte diese Woche eigentlich das Oktoberfest stattfinden. Wurde am Montag abgesagt. Der Hotel- und Gaststättenverband hat heute aber wieder zu einer Pressekonferenz eingeladen und sagt, gibt noch Hoffnung. Es wäre eins Reporter Marco Schüler, du bist dabei gewesen, hast mehr Hintergrund. Was wurde denn da heute genau gesagt?
1: Bei der ganzen Sache geht es ja um das Festzelt und dass es dafür keine Genehmigung gibt. Der Veranstalter hat jetzt ein Brandschutzgutachten und ein Gutachten vorgelegt, das die Standsicherheit des Zeltes bestätigt. Zusätzlich hat er gesagt, dass das Zelt in diesem Jahr bereits abgebaut und an anderer Stelle neu aufgebaut worden ist. Das heißt, es wäre wieder ein sogenannter fliegender Bau, für den andere Regeln gelten. Aus Sicht des Veranstalters hat man eine neue Situation, weil das der Stadt bei ihrer Untersagung noch gar nicht bekannt war. Wenn die Stadt sich darauf einlässt und diese neuen Erkenntnisse auch beachtet, könnte das Fest also doch noch stattfinden.
0: Hätte, wäre, wenn. Der Ball liegt jetzt wieder bei der Stadt. Was sagt die bislang dazu?
1: Also ich war jetzt eben nochmal bei dem Mainzer Baudezernenten Holle. Der sagt, es bleibt jetzt alles erstmal so, wie es ist. Man hat bislang noch keine Unterlagen bekommen, die die Stadt von ihrer Position abweichen lassen würde. Man müsste sich hier einfach an Ordnung und Gesetz halten. Und das wäre eben vom Verwaltungsgericht am Montag bestätigt worden. Er sagt aber auch, ja, es gibt noch Gespräche. Wann und ob es jetzt aber wirklich ein Oktoberfest in Mainz geben wird, das hat er nicht gesagt. Es fiel aber zumindest mal die Bemerkung, dass man das Festjahr zum Beispiel auch im November auch noch veranstalten könnte.
0: Na klar, Oktoberfest im November. Rinn in die Kartoffeln, raus aus den Kartoffeln. Wir halten euch über die Entscheidung der Stadt Mainz selbstverständlich auf dem Laufenden.
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16: Bei mir im Studio, Dave Jörg. Dave bereitete sich stundenlang, tagelang auf die Sendung gleich vor. Da lacht er. Ich bin Steffi Fitt, ich überlasse euch jetzt diesem unheimlich gut vorbereiteten Dave Jörg.
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17: Um 18 Uhr mit Christiane Sütterle. Guten Abend. Die hohen Mieten werden für viele Studierende zum Armutsrisiko. Die Uni Kaiserslautern entwickelt eine neue Technik zur Krebsbekämpfung. Das Wetter in Rheinland-Pfalz morgen regnerisch und sehr windig. Maximal 12 bis 17 Grad. Jeder dritte Studierende in Deutschland ist laut einer Studie von Armut betroffen. Wie eine Untersuchung des Paritätischen Gesamtverbandes und des Studierendenwerks zeigt, liegt das vor allem an den hohen Wohnkosten. Anja Braun aus der ARD-Wissenschaftsredaktion.
18: Besonders hoch sei die Armutsquote bei Studierenden, die alleine leben, heißt es in der Untersuchung. Von ihnen seien mehr als 80% armutsbetroffen, mehr als 5-mal so viele wie in der Gesamtbevölkerung. Die Studie zeigt auch, wie wenig das BAföG die tatsächlichen Kosten aufhängt. Im Schnitt stammen gerade mal knapp 14% der Einnahmen aus BAföG, während 43% aus eigener Erwerbstätigkeit kommen, neben einem Vollzeitstudium. Der Paritätische Gesamtverband und das Deutsche Studierendenwerk fordern die Bundesregierung deshalb auf, den Grundbedarf für Studierende schneller auf ein existenzsicherndes Niveau anzuheben.
17: Das Bundeskabinett hat einen Gesetzentwurf für einen besseren Schutz vor digitaler Gewalt beschlossen. Ziel ist, Lücken im Strafrecht zu schließen. Aus Berlin berichtet Mario Kubina.
19: Das betrifft zum Beispiel sexualisierte Deepfakes, also manipulierte Bilder, die den Anschein erwecken, einen Menschen nackt oder beim Sex zu zeigen. Außerdem soll digitaler Voyeurismus unter Strafe gestellt werden. Beispiele dafür sind Handyaufnahmen nackter Frauen in einer Sauna oder am Strand. Und auch wer Vergewaltigungsvideos im Netz verbreitet oder sich solche Videos privat anschaut, macht sich den Plänen zufolge in Zukunft strafbar.
17: Und damit nach Rheinland-Pfalz. Forschende der Hochschule Kaiserslautern sind dabei, ein spezielles Material zu entwickeln, das auch für die Behandlung von Krebs genutzt werden könnte. Es geht um Nanopartikel, die sich kontaktlos erhitzen lassen. SWR-Reporter Sebastian Zobel.
20: Seit Februar untersucht die Hochschule Kaiserslautern spezielle Nanomaterialien, die sich von außen gezielt erwärmen lassen sollen. Inzwischen haben die Forschenden erste wichtige Ergebnisse erzielt und auf mehreren internationalen Fachkonferenzen vorgestellt. Derzeit geht es vor allem darum, die Eigenschaften der winzigen Nanopartikel möglichst genau zu untersuchen. Langfristig könnten solche Materialien zum Beispiel in der Krebstherapie eingesetzt werden. Dabei werden magnetische Nanopartikel gezielt erwärmt, sodass das umliegende Tumorgewebe erhitzt werden kann. Das soll eine möglichst gezielte Behandlung ermöglichen und gesundes Gewebe möglichst wenig belasten.
17: Der Trierer Stadtlauf findet ab dem kommenden Jahr im Herbst statt und nicht mehr während des Altstadtfests. Das hat der Veranstalter mitgeteilt. Grund ist der hitzebedingte Ausfall in diesem Jahr. Der Stadtlauf ist künftig Mitte September. 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
21: Und da guckt die Uschi Mattes drauf.
22: Schönen guten Abend. Geht los auf der A5 Basel Richtung Karlsruhe. Zwischen Rastatt Nord und Karlsruhe Süd ist gesperrt wegen der Unfallaufnahme auf allen Fahrstreifen. Heißt für euch 3 Kilometer Stau vor der Ausleitung der Rastatt Nord. Die letzte freie Ausfahrt für euch ist Rastatt Süd. A66 Frankfurt Richtung Wiesbaden. In der Einfahrt Hattersheim steht ein defekter PKW auf dem Beschleunigungsstreifen und es staut sich. A671 Wiesbaden Richtung Mainz, zwischen Hochheim Süd und Gustavsburg 1 Kilometer Stau. A8 Karlsruhe Richtung Stuttgart, zwischen Karlsbad und Pforzheim West auch gesperrt wegen Bergungsarbeiten. Die letzte freie Ausfahrt für euch ist Karlsbad. Und dann haben wir noch die B42 Koblenz Richtung Bonn, zwischen Neuwied und Irlich 3 Kilometer Stau, da braucht ihr 20 Minuten mehr als sonst. Allen unterwegs, gute Fahrt!
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21: Heute Nacht breiten sich Wolken mit teils kräftigem schauerartigen Regen überall aus. Örtlich sind auch Gewitter dabei. Es geht runter von Temperaturen auf 16 bis 10 Grad. Mit frischem Wind morgen, da halten sich anfangs Regenwolken, später ist es wechselnd bis stark bewölkt, auch mit einigen Schauern. Temperaturen gehen dann so zwischen 12 und 17 Grad rauf. Zum Beispiel 12 Grad im Hunsrück und 17 Grad werden es im Rhein-Main-Gebiet. Und der SWR1-Wettertrend. Freitag aus Nordwesten neuer Regen und in der Pfalz vorher trocken und teils locker bewölkt. Am Wochenende wechselt das mit Schauer und Sonne hin und her. Es wird auf jeden Fall herbstlich kühl.
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21: Mit Dave Jörg, hallo zusammen. Euch einen schönen Feierabend, ob ihr schon daheim seid oder noch im Auto unterwegs, überall hin liebe Grüße. Und musikalisch eröffnen wir mit einem Song, der Ende der 90er Cher dann zur Queen der Clubs und Tanzflächen gemacht hat. Believe.
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0: Klassiker von John Denver, Leaving on a Jet Plane. 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Und wie stellen wir uns das vor mit Wohnen, wenn wir älter werden? Kinder sind dann aus dem Haus und man muss irgendwie drüber nachdenken, wie das mit der Wohnsituation dann für einen selbst so ist in der Zukunft. Wir reden drüber schon den ganzen Tag hier bei uns. Und hat bei euch einen Nerv getroffen, denn ihr schickt uns ganz viele und ganz unterschiedliche Geschichten dazu. Marian Paul aus Otterberg zum Beispiel, die schafft zusammen mit ihrem Mann und einem befreundeten Ehepaar neuen Wohnraum für ältere Leute in zwei bestehenden Häusern in Kaiserslautern-Erlenbach. Sollen insgesamt 10 Mietwohnungen entstehen. Hey Marian, schön, dass du dir Zeit nimmst, uns davon zu erzählen.
1: Ja, hallo, gerne.
0: Ihr seid selbst so um die 50, also wir sind etwa gleich alt, und ihr plant Wohnungen für ältere Menschen. Was hat das eigentlich ausgelöst, dass ihr das macht, und um was geht's euch? Also was ist das Ziel?
1: Gut, also wir wissen ja, dass der Wohnraum generell in Kaiserslautern sehr, sehr knapp ist. Und von daher haben wir immer mal wieder geschaut, ob wir irgendwo ein Objekt finden, das wir umbauen könnten. Und das hat sich jetzt in Erlenbach gerade so angeboten, dass man das in dieser Größenordnung auch barrierefrei oder sogar rollstuhlgerecht machen könnte. Und dann haben wir gesagt, okay, dann gehen wir diese Aktion an.
0: Und was ist das Ziel?
1: Gut, das Ziel, natürlich wollen wir, dass ältere Menschen auch die Möglichkeit haben, sich in schönen neuen Wohnungen aufzuhalten. Ich weiß, dass es in Kaiserslautern zum Beispiel auch über die Bau AG sehr lange Wartelisten gibt. Und das ist für ältere Menschen, ist es halt sehr schwierig, Wohnungen zu finden. Und wir dachten, okay, da können wir etwas unterstützen. Und haben das dann einfach mal so in Angriff genommen.
0: Und wenn man dann später einzieht, was ist denn das, dass mir das Leben im Alltag leichter macht und das Wohnen schöner in solchen Wohnungen?
1: Naja gut, es ist ja dann, sind ja 10 Wohnungen insgesamt, wovon 8 dann am Ende barrierefrei sind. Und das ist ja dann auch eine schöne Gemeinschaft wahrscheinlich. Wobei wir uns gedacht haben, es muss ja nicht nur auf ältere Leute abgezielt sein. Es kann ja auch sein, dass vielleicht jemand Jüngeres auf einen Rollstuhl angewiesen ist mit Familie. Das könnten wir auch in diesem Haus umsetzen. Und ja, auch vielleicht für die älteren Menschen, dass man sich zusammen einfach so einen Pflegedienst irgendwie organisieren kann oder so.
0: Und auch die Infrastruktur. Also ihr guckt auch drauf, dass so eine Bushaltestelle oder Ärzte so in der Nähe sind, ne?
1: Ja, also das haben wir in unmittelbarem Umfeld, also bis zum nächsten Arzt und bis zur nächsten Bushaltestelle sind es vielleicht 300 Meter zu Fuß. Ist gar kein Problem. Dann wird ja jetzt im Moment, glaube ich, auch noch ein Netto in der Nähe gebaut, im Neubaugebiet in Moorlautern. Von daher ist auch das ganz gut für diese Wohnung. Und die Busverbindung ist ja sowieso Richtung Stadt und so weiter. Das geht ja alle paar Minuten. Also ist alles sehr gut zu Fuß zu erreichen.
0: Sagt Marian Paul aus Otterberg. Alles Gute für den Umbau und vielen, vielen Dank, dass ihr das macht.
1: Ja, vielen Dank. Sehr gerne.
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1: Die Nachricht um 6:30 mit Christiane Sütterle.
2: Guten Abend. Der Bund für Umwelt- und Naturschutz, kurz BUND, hat wegen des geplanten A1-Lückenschlusses zwischen Kelberg und Blankenheim Verfassungsbeschwerde gegen ein Urteil des Bundesverwaltungsgerichts eingelegt. Wie der BUND mitteilt, sieht er grundlegende Rechte verletzt. SWR-Reporter Martin Schmidt.
3: Im November vergangenen Jahres hatte das Bundesverwaltungsgericht die Klage des BUND gegen den A1-Lückenschluss abgewiesen. Der Ausbau der A1 stelle keinen Verstoß gegen den Artenschutz dar, sei ein nationales und europäisches Infrastrukturprojekt und diene der öffentlichen Sicherheit, so die Richter. Doch jetzt legt der BUND mit seiner 135 Seiten langen Verfassungsbeschwerde noch einmal nach. Bei einem Vorhaben mit so weitreichenden Eingriffen in Natur und Landschaft müsse gewährleistet sein, dass naturschutzrechtliche Einwände tatsächlich gehört und entscheidende Fragen des europäischen Umweltrechts geklärt würden, so der BUND.
2: Und jetzt das Wichtigste aus Deutschland. Mehr als ein Drittel der Studierenden in Deutschland lebt unter der Armutsgrenze. Die neue Studie des Paritätischen Gesamtverbands und des Deutschen Studierendenwerks spricht von einer Quote, die doppelt so hoch ist wie in der Gesamtbevölkerung. Grund sind vor allem die hohen Wohnkosten. Von im Schnitt 900 Euro Einkommen blieben nach der Miete gerade einmal rund 440 Euro zum Leben. Ermittlern aus Nordrhein-Westfalen ist ein Schlag gegen die weltweit tätige russische Hackergruppe Chilin gelungen. Ein Mitglied der Gruppe wurde in Japan festgenommen und nach Deutschland ausgeliefert. Laut dem nordrhein-westfälischen Innenministerium handelt es sich um einen 28-jährigen Russen. Er sei einer der führenden Köpfe der Hackergruppe. Sie habe in den vergangenen 2 Jahren bundesweit rund 150 Unternehmen, Behörden und Kliniken angegriffen, darunter die Deutsche Bischofskonferenz und die Partei Die Linke. Mehr Nachrichten auf swraktuell.de.
1: Es wäre uns Rheinland-Pfalz mit der aktuellen Verkehrslage. Vorsicht bitte auf der A66 Wiesbaden Richtung Frankfurt. In der Einfahrt Wiesbaden-Nordenstadt, da sind Fahrradfahrer auf der Fahrbahn. Die A5 Basel Richtung Karlsruhe ist zwischen Rastatt Nord und Karlsruhe Süd wegen eines Unfalls gesperrt. 5 Kilometer Stau vor der Ausleitung bei Rastatt Nord. Die letzte freie Ausfahrt ist Rastatt Süd. Die A66 Frankfurt Richtung Wiesbaden in der Einfahrt Hattersheim steht ein kaputtes Auto auf dem Beschleunigungsstreifen. Die B42 Koblenz Richtung Bonn zwischen Neuwied und Irlich 3 Kilometer Stau und es dauert bis zu 20 Minuten länger. Und noch eine amtliche Gefahreninfo für den Rhein-Lahn-Kreis Stadt Lahnstein. In Lahnstein im Bereich Max-Schwarz-Straße und angrenzenden Bereichen kommt es zu einer Geruchsbelästigung. Es besteht keine akute Gesundheitsgefahr. Anwohner sollten trotzdem Fenster und Türen schließen und Lüftungsanlagen abschalten. Das war's. Kommt vor allem alle gut und sicher an. Und das Wetter für Rheinland-Pfalz. Heute Nacht viele Wolken mit teils kräftigem Regen oder Schauer. Auch Gewitter sind örtlich drin. 16 bis runter auf 10 Grad. So kühl wird's in der Nacht. Morgen halten sich erst noch Regenwolken. Später ist es wechselnd bis stark bewölkt mit einigen Schauern dabei. Es weht starker und böiger West- bis Nordwestwind. Temperaturen gehen auf 12 bis 17 Grad. Und der SWR1-Wettertrend. Freitag kommt neuer Regen. In der Pfalz ist es vorher trocken, teils aufgelockert. Wochenende dann wechselhaft mit Schauern, bisschen Sonne. Also ihr merkt schon, es wird Herbst. SWR1 Rheinland-Pfalz am frühen Mittwochabend mit Dave Jörg und einem Knaller von Hugh Lewis und seinen News. It's hip to be square. Das heißt so viel wie, es ist auch cool, mal gegen den Strom zu schwimmen. Schönen Abend euch.
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0: Michael Jackson und Heal the World.
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0: Und Stefan Kersthaldt ist unser Sportsmann im Studio.
2: Ja, schönen guten Abend. Nach der dreiwöchigen Länderspielpause geht es am Wochenende wieder weiter in den Bundesligen. In der zweiten Liga spielt der 1. FC Kaiserslautern am Freitag um 18.30 Uhr beim 1. FC Heidenheim. Und wie die Pfälzer die Pause gestaltet haben, dazu äußerte sich heute FCK-Coach Thorsten Lieberknecht.
3: Wir haben versucht, eben, dass wir dort auch immer einen Rhythmus haben, intern ein Testspiel gemacht, dann mal ein bisschen durchschnaufen, bevor wir dann wieder mit dem Ende Groß Asbach dann in diesen normalen Rhythmus reinkommen sind, den wir dann jetzt auch vor Heidenheim dann auch in der Trainingswoche gewählt haben mit unseren normalen Abläufen. Und klar ist trotzdem, das ist dann auch wieder für jede Mannschaft so, dass man wieder dieses Gefühl finden muss, ein Bundesligaspiel zu bestreiten. Und je schneller man dort reinfindet, desto besser ist es.
2: Sagt FCK-Trainer Thorsten Lieberknecht vor dem Spiel am Freitag beim 1. FC Heidenheim. Gut möglich, dass dann auch nach langer Verletzungspause wieder Stürmer Ivan Pretajin im Kader steht. Wir bleiben in der zweiten Liga. Eine etwas skurrile Meldung aus Bochum. Die Fans des VfL dürfen auf der Osttribüne des Ruhrstadions künftig nicht mehr gemeinsam rhythmisch hüpfen oder springen. Der Grund sei aber nicht eine mangelnde Tragfähigkeit der Tribüne, sondern vielmehr könne ein Unwohlsein-Effekt bei Zuschauern auftreten. Ein Gutachten habe ergeben, dass es durch synchronisierte Bewegungen vieler Menschen zum sogenannten Trampolin-Effekt kommen kann, der einen Unwohlsein-Effekt hervorruft, so der Verein in einer Mitteilung. Die Bauaufsichtsbehörde habe daher per Ordnungsverfügung ein Hüpfverbot festgelegt. Was es alles gibt. Basketball gibt es auch noch, und zwar heute Abend. Im Europe Cup empfangen die Gladiators Trier Georgiens Meister BC Batumi. Für Trier ist es nach 25 Jahren die erste Europapokalteilnahme. Aus Trier, Martin Schmidt.
4: In Triers Vorrundengruppe stehen neben Batumi noch Teams aus Kroatien, Griechenland, dem Kosovo und Tschechien. Die beiden Tabellenersten qualifizieren sich für eine zweite Gruppenphase. Mit Mike Zirbes und Justin Simon haben die Gladiators zwei Spieler mit viel Erfahrung in europäischen Wettbewerben dabei. Zirbes war unter anderem für die Basketballer von Bayern München und Roter Stern Belgrad in insgesamt 170 Europapokalpartien auf dem Feld. Justin Simon gewann 2024 mit Paris Basketball den Eurocup.
2: Los geht's in der Arena Trier um 20 Uhr. 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
0: Ich habe mich immer noch nicht erholt von der Meldung in einem Stadion, dass Hüpfverbot. Stell dir mal vor, wir würden das im Radio hier verbieten. Rhythmisches Hüpfen bei guter Musik darf man nicht.
2: Nein.
0: Nee, so weit kommt's noch. Danke dir, Stefan.
2: Gerne.
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0: Unkaputt bei Joan Jett and the Blackhearts, ihre Liebeserklärung an den Rock'n'Roll. SWR 1 Rheinland-Pfalz jetzt mit Robbie Williams, der ist gerade auf Lateinamerika-Tour. Heute und morgen singt er in Mexiko-Stadt und wie heute bekannt geworden ist, wird er Mitte Juni 27 zwei Konzerte in Deutschland wiedergeben. Beide beim Lollapalooza Festival in Berlin.
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10: Aktuelle Temperaturen, Main in der Eifel 21 Grad am Mittelrhein, es ist ein bisschen wärmer, 22 und Bad Dürkheim in der Pfalz 24. Ja, aber so warm wird es nicht bleiben die nächsten Tage.
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11: 19 Uhr mit Christiane Sütterle. Guten Abend. Bundeskanzler Merz ist entsetzt über die Wahl des ersten AfD-Landtagspräsidenten in Sachsen-Anhalt. Ministerpräsident Schnieder ist auf Staatsbesuch in Frankreich. Das Wetter in Rheinland-Pfalz, morgen regnerisch bei maximal 12 bis 17 Grad. Bundeskanzler Merz hat die Wahl des AfD-Politikers Rausch zum Landtagspräsidenten in Sachsen-Anhalt scharf kritisiert. Sollten CDU-Abgeordnete für Rausch gestimmt haben, sei das mit den Werten der Partei nicht vereinbar, so Merz. Rausch erhielt bei der geheimen Wahl 48 Stimmen. AfD und BSW verfügen zusammen über 44 Sitze. Woher die weiteren Stimmen kamen, ist deshalb unklar. Merz bezeichnete die Wahl eines AfD-Politikers zum Landtagspräsidenten als historischen Einschnitt. Der Extremismus dringe mit großer Wucht in die Parlamente ein. Jeder dritte Studierende in Deutschland ist laut einer Studie von Armut betroffen. Wie eine Untersuchung des Paritätischen Gesamtverbandes und des Studierendenwerks zeigt, liegt das vor allem an den hohen Wohnkosten. Anja Braun aus der ARD-Wissenschaftsredaktion.
12: Besonders hoch sei die Armutsquote bei Studierenden, die alleine leben, heißt es in der Untersuchung. Von ihnen seien mehr als 80% armutsbetroffen, mehr als 5-mal so viele wie in der Gesamtbevölkerung. Die Studie zeigt auch, wie wenig das BAföG die tatsächlichen Kosten aufhängt. Im Schnitt stammen gerade mal knapp 14% der Einnahmen aus BAföG, während 43% aus eigener Erwerbstätigkeit kommen, neben einem Vollzeitstudium. Der Paritätische Gesamtverband und das Deutsche Studierendenwerk fordern die Bundesregierung deshalb auf, den Grundbedarf für Studierende schneller auf ein existenzsicherndes Niveau anzuheben.
11: Ermittlern aus Nordrhein-Westfalen ist ein Schlag gegen die weltweit tätige russische Hackergruppe Chilin gelungen. Ein Mitglied der Gruppe wurde in Japan festgenommen und nach Deutschland ausgeliefert. Laut dem nordrhein-westfälischen Innenministerium handelt es sich um einen 28-jährigen Russen. Er sei einer der führenden Köpfe der Hackergruppe. Sie habe in den vergangenen 2 Jahren bundesweit rund 150 Unternehmen, Behörden und Kliniken angegriffen. Und jetzt nach Rheinland-Pfalz. Ministerpräsident Schnieder begleitet Bundespräsident Steinmeier beim 2-tägigen Staatsbesuch in Frankreich. Aus der Redaktion Landespolitik Matthias Zahn.
13: Auf dem Programm stehen etwa eine Kranzniederlegung am Grab des unbekannten Soldaten am Triumphbogen sowie Treffen mit Staatspräsident Macron und Premierminister Le Cornu. Der rheinland-pfälzische Ministerpräsident Schnieder lobt, Frankreich sei ein zentraler Partner für Rheinland-Pfalz, nicht nur als Nachbarland, sondern auch durch eine lebendige Partnerschaft, die seit mehr als 60 Jahren Menschen zusammenbringe.
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10: Und da geht's los mit der A5 Basel Richtung Karlsruhe zwischen Rastatt Süd und Karlsruhe Süd. Unfall, die rechte und die mittlere Spur sind gesperrt, 10 Kilometer Stau. Das dauert bis zu einer Dreiviertelstunde länger, wenn man da drin steht. Dann habe ich noch die B460 Heppenheim-Lorsch Richtung Bärfelden. Ist zwischen A5 Heppenheim und Ortsausgang auch wegen eines Unfalls in beiden Richtungen gesperrt. Das war's aber, wird hoffentlich langsam ruhiger.
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10: Heute Nacht viele Wolken mit teilweise kräftigem Regen oder zumindest Schauer werden's. Gewitter sind auch möglich. Temperaturen gehen runter auf 16 bis 10 Grad. Morgen halten sich die Regenwolken noch ein bisschen, später ist es wechselnd bis stark bewölkt mit Schauer noch dabei, aber vielleicht hier und da auch noch in der trockenen Phase. Temperaturen gehen rauf auf 12 bis 17 Grad, wird ordentlich windig. Der SWR1-Wettertrend, Freitag dann neuer Regen. In der Pfalz ist es vorher trocken, teilweise locker bewölkt. Am Wochenende dann wechselhaft mit Schauern, immerhin ein bisschen Sonne und es wird ganz eindeutig Herbst.
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10: Mit Dave Jörg, hallo. Schönen frühen Mittwochabend. Jetzt ist hoffentlich bei euch allen Entspannung angesagt. Ich schicke euch die Musik dazu. Jetzt von Sheila B. Devotion und A Spacer. Disco-Knaller.
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0: SWR1 Rheinland-Pfalz und die Festtage für Bücherfans, die stehen ja an. Die Frankfurter Buchmesse und ich kenne Leute, die nehmen sich Urlaub dafür. Es ist ja keine XL-Veranstaltung, das reicht nicht, sondern noch eine Nummer größer. Schlichtweg die größte Büchershow der Welt. Ab heute schon mal offen für Fachbesucher. Am Wochenende dürfen dann auch wieder Normalos hin, also wir auch. Und natürlich gibt's da auch immer einen riesen Promi-Auflauf. SWR1-Reporterin Ina Hermes. Kurzer Ausblick auf die nächsten Tage. Also was wird erwartet, wer kommt überhaupt und was sind so die Highlights?
1: Um ein paar Bestseller-Autorinnen und Autoren zu nennen, Sebastian Fitzek wird da sein, Charlotte Link, Martin Suter, Cornelia Funke, Caroline Wahl, auch Musiker wie Betteroff, wen kennt man noch, Otto Walkes, Giselle Pellicot, Frauke Borosius Gersdorf und Content-Creatorinnen wie die Comedienne Parshat Ismaili oder auch Politiker wie zum Beispiel Robert Habeck. Ein Highlight ist auf jeden Fall der Ehrengastpavillon von Tschechien mit über 2000 Quadratmetern und 75 Autorinnen und Autoren. Tschechisches Essen bekommt man dazu auch. Und die Buchmesse möchte mehr und mehr ein Ort für gesellschaftliche Debatten sein. Die kann man teilweise im Livestream und im Fernsehprogramm der ARD mitverfolgen.
0: Der Buchmarkt, der verändert sich ja immer mehr, die Zielgruppen auch. Was hat denn die Messe da tatsächlich fürs Buch vor dem Hintergrund zu bieten?
1: Die Frankfurter Buchmesse ist ja die größte Buchmesse der Welt. Und das nicht nur für Fachpublikum und Verlage, sondern eben auch für tausende Fans. Das Messegelände ist dafür dieses Jahr neu angeordnet. Es ist im Erdgeschoss jetzt in den Hallen Platz für alles, was richtig populär ist. Es gibt da einen Manga-Schwerpunkt, es gibt Erlebniswelten, da kann man in beliebte Krimis, Comics und Podcasts selbst eintauchen. Und auf der Fläche zwischen den Hallen, draußen, kann man sich Unterschriften von den Lieblingsautorinnen und Autoren holen. Es wird richtig voll sein, wenn die Buchmesse ab Freitag dann für alle geöffnet ist.
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Elton John mit einer seiner schönsten Balladen. Es wäre uns andernfalls Vorsicht bitte auf der A3 Köln Richtung Frankfurt zwischen Dietz und Limburg Nord. Da liegt ein Kochtopf auf der rechten Spur. Ein Kochtopf. Ich hoffe, das Abendessen fällt jetzt nicht aus. Wäre schade.

0: Gary Barlow hier solo mit Let Me Go und kommenden Sommer mit Take That auf der Lorelei live. Yippie, ich gehe auch hin.
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0: Was Kuscheliges von Dr. Hook. When you're in love with a beautiful woman.
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0: Die Nachrichten um 19:30 mit Christiane Sütterle.
2: Guten Abend. Das Oktoberfest in Mainz ist weiterhin in der Schwebe. Der Veranstalter will an seinen Plänen festhalten und hat am Nachmittag neue Gutachten vorgelegt, die nachweisen sollen, dass das Festzelt sicher ist. Die Stadt Mainz bleibt bei ihrer Sichtweise, hält eine Genehmigung aber dennoch für möglich, so der Mainzer Baudezernent Holle.
3: Wenn er einen Antrag stellt und er alle Unterlagen bringt und das schnell geht, kann er auch dieses Jahr noch ein Oktoberfest machen. Das ist dann vielleicht nicht mehr Oktober, weil Oktober wird vielleicht ehrgeizig, aber das kann man auch noch im November feiern. Wir würden uns freuen, wenn es so eine Festgelegenheit gibt. Wenn er der Meinung ist, er hat Anspruch auf Schadensersatz, muss er das juristisch klären. Wir sehen das nicht, weil wir nach unserer Einschätzung permanent und sehr frühzeitig signalisiert haben, was zu tun ist. Und er hat die Möglichkeit gehabt, das zu tun und er hat diese Möglichkeit nicht genutzt.
2: Sowohl Stadt als auch der Veranstalter und der Hotel- und Gaststättenverband DEHOGA haben bestätigt, dass es weiterhin Gespräche zu dem Fest gibt. Und jetzt das Wichtigste aus Deutschland und der Welt. Bundeskanzler Merz hat die Wahl des AfD-Politikers Rausch zum Landtagspräsidenten in Sachsen-Anhalt scharf kritisiert. Sollten CDU-Abgeordnete für Rausch gestimmt haben, sei das mit den Werten der Partei nicht vereinbar, so Merz. Rausch erhielt bei der geheimen Wahl 48 Stimmen. AfD und BSW verfügen zusammen über 44 Sitze. Woher die weiteren Stimmen kamen, ist deshalb unklar. Merz bezeichnete die Wahl eines AfD-Politikers zum Landtagspräsidenten als historischen Einschnitt. Der Extremismus dränge mit großer Wucht in die Parlamente ein, so der CDU-Chef. In Frankreich ist wegen der Schülerproteste auch heute wieder an mehr als 500 Schulen der Unterricht ganz oder teilweise ausgefallen. Gestern hatten im ganzen Land Hunderttausende für eine bessere Ausstattung der Schulen und mehr Lehrer demonstriert. Für morgen haben die Bildungsgewerkschaften zu weiteren Protesten aufgerufen. Mehr Nachrichten auf swraktuell.de.
0: SWR 1 Rheinland-Pfalz mit der Verkehrslage. Es geht los mit einer Warnmeldung auf der A3. Vorsicht bitte Köln Richtung Frankfurt zwischen Dietz und Limburg-Nord. Da liegt ein Kochtopf weiterhin auf der rechten Spur. Und die A5 Basel Richtung Karlsruhe zwischen Rastatt-Süd und Karlsruhe-Süd auch. Da ist ein Unfall passiert. Die rechte und die mittlere Spur sind gesperrt. 9 Kilometer Stau noch und die Verzögerung dauert weiterhin bis zu einer Dreiviertelstunde, wenn man drinsteht. Allen eine gute Fahrt. Und das Wetter für Rheinland-Pfalz. Heute Nacht viele Wolken mit teilweise kräftigen Regen oder zumindest Schauer. Auch Gewitter sind örtlich möglich. Temperaturen gehen dann runter auf 16 bis 10 Grad in der Nacht. Morgen halten sich noch ein paar Regenwolken. Später ist es wechselnd bis stark bewölkt. Einige Schauer auf jeden Fall dabei. Es weht starker und böiger Wind. Temperaturen gehen dann tagsüber rauf auf 12 bis 17 Grad. Der SWR1-Wetter-Trend. Freitag kommt neuer Regen. In der Pfalz ist es vorher vielleicht noch ein bisschen trocken, aufgelockert. Am Wochenende dann aber wechselhaft mit Schauern. Bisschen Sonne dabei zwischendurch. Es wird auf jeden Fall Herbst. SWR1-Rheinland-Pfalz am frühen Mittwochabend mit Dave Jörg. Und heute war vermutlich mutmaßlich der letzte Tag des Jahres, der sich nach Sommer angefühlt hat. Machen wir es wie die Schweden, die machen immer irgendwie Sommermusik und bei denen ist es viel, viel länger kalt. Ace of Base.
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0: Fleetwood Mac, Big Love aus ihrem grandiosen 87er Comeback-Album Tango in the Night. Hier ist SWR1 Rheinland-Pfalz am Mittwochabend und wir haben heute über ein wichtiges Thema gesprochen. Wie wollen wir wohnen, wenn die Kinder aus dem Haus sind und ein neuer Lebensabschnitt anfängt? Das hat uns seit heute früh beschäftigt und euch auch. Es gab unheimlich viele Rückmeldungen dazu. Meine Kollegin Anke Müller hat das alles mal durchgeguckt und mit einigen von euch hat sie auch gesprochen. Anke, das ist ja auch ein sehr emotionales Thema. Was hat die Leute da besonders beschäftigt?
1: Ja, viele schreiben uns, dass sich ihre Wohnsituation gerade verändert. Steffi aus Remagen musste sich verkleinern, weil ihr großes Mietshaus verkauft wurde. Mit zwei Kindern ist es im neuen, kleineren Haus noch etwas eng, schreibt sie. Später, wenn die Kinder ausgezogen sind, passt es für sie und ihren Mann aber genau. Und Sabine Felten aus Steimel im Westerwald, die steht gerade vor der Frage, wie könnte es für sie weitergehen? Die Kinder sind ausgezogen, sie und ihr Partner sind getrennt und das wirklich große Haus ist eigentlich zu viel.
2: Eine neue Wohnform würde ich mir so wünschen, dass man wie eine Wohngemeinschaft oder ein Miteinanderwohnen hat als Mehrgenerationenprojekt und man sich gegenseitig unterstützen kann und auch ein Gemeinschaftsleben gewünscht ist und dass man nacheinander guckt und dann natürlich kleiner.
1: Mit anderen Menschen zusammenwohnen, das kann ja auch vor Einsamkeit schützen. Aber so eine Wohnform auf dem Land zu finden, das ist wohl gar nicht so einfach.
0: Nee, das ist ja dort auch eine ziemlich neue Idee. Hat sich denn auch jemand gemeldet, der diesen Schritt schon gemacht hat?
1: Ja, Elke Redl aus der Südeifel. Sie und ihr Partner sind im April von 100 auf 53 Quadratmeter gezogen. In ein kleines Haus aus Containern, da sagt man Mikrohaus zu, in Gilzem. Jetzt wohnen sie gerade mal 3 Kilometer weiter, aber ganz anders, fast die Hälfte weniger Platz und trotzdem kommen die beiden damit super klar.
3: Wir waren ja auch ein bisschen skeptisch, ob wir es schaffen, aber herrlich. Ich kann bloß auf einem Stuhl sitzen, ich kann bloß in einem Bett schlafen. Die Wege sind kürzer, ich habe mehr Zeit für mich, also was will man mehr?
1: Das soziale Umfeld, Freundschaften und so weiter, die sind geblieben, das ist schon mal ein super Vorteil. Ja, und ihr großes Haus vermissen die beiden überhaupt nicht. Sie haben jetzt bodentiefe Fenster, alles schön hell, dazu eine große Terrasse mit Blick ins Grüne. Ja, und nette Nachbarn gleich nebenan. Elke sagt, hier wollen wir bleiben.
0: Zwei ganz persönliche Antworten auf die Frage, wie möchte ich in Zukunft wohnen, wenn ich älter bin. Und was ich toll finde, die Leute verbinden damit auch oft ganz positive Erlebnisse, haben wir ja auch gehört. Danke Anke Müller fürs Zusammenfassen und danke euch für die vielen Geschichten, die ihr uns erzählt habt.
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0: I hear you knocking von meinem Namensvetter Dave Edmonds. Er hört jemanden an der Tür klopfen und ich im Prinzip auch, also ich höre auch so einen Klopf-Klopf, denn der ARD Musikclub Country, der ist in den Startlöchern, hat schon mal die Saiten auf die Western-Gitarre gezogen und Kollege Thorsten Helber hat den Stetson auf dem Kopf und möchte auch gleich ins Studio. So ab kurz nach acht hört ihr ihn. Und hier ist die große Ballade von Herbert Grönemeyer aus seinem Album Ö von 1988, Halt mich. Super romantisch und einfach schön.
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6: Viel Spaß gleich bei Thorsten Helber und dem ARD-Musikclub Country nach 8. Ich bin Dave Jörg. Schönen Abend zusammen.

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1: Um 20 Uhr mit Ramin Movasakian. In Berlin ist den mehr als 1200 Opfern des Hamas-Überfalls auf Israel vor 3 Jahren gedacht worden. Hunderte Menschen nahmen an der Gedenkfeier auf dem Bebelplatz teil, darunter auch der israelische Botschafter Prosor und Bundesinnenminister Dobrindt. Aus Berlin berichtet Christina Nagel.
2: Antisemitismus, sagt Innenminister Alexander Dobrindt, sei ein schleichendes Gift, gegen das man sich täglich konsequent wehren müsse. Wichtig ist ihm, wie zuvor schon Kanzler Friedrich Merz, auch Solidarität mit dem Staat Israel zu bekunden. Ein Staat, der sich verteidigen müsse und dabei auch auf die Unterstützung Deutschlands zählen könne. Auch wenn Dobrindt die Grünen und die SPD nicht konkret anspricht, den auf den Platz Versammelten ist klar, dass dies ein Aufruf an beide Parteien ist, nicht mit der Linkspartei in Berlin zu koalieren.
1: Bundeskanzler Merz hat die Wahl des AfD-Politikers Rausch zum Landtagspräsidenten in Sachsen-Anhalt scharf kritisiert. Sollten CDU-Abgeordnete für Rausch gestimmt haben, sei das mit den Werten der Partei nicht vereinbar, so Merz. Rausch erhielt bei der geheimen Wahl gestern 48 Stimmen. AfD und BSW verfügen zusammen über 44 Sitze. Woher die weiteren Stimmen kamen, ist deshalb unklar. Merz bezeichnete die Wahl als historischen Einschnitt. Der ukrainische Präsident Selenskyj hat die schweren russischen Luftangriffe verurteilt und spricht von einer der abscheulichsten Attacken seit Kriegsbeginn. Russland hatte heute erneut mehrere ukrainische Städte mit Raketen beschossen. Aus Kiew, Nils Bula.
3: In Kiew wurde am späten Nachmittag Luftalarm wegen Drohnen ausgelöst. Nach Informationen von Bürgermeister Vitali Klitschko sind Trümmerteile einer abgeschossenen Drohne auf ein 5-stöckiges Wohnhaus gestürzt. Währenddessen stieg die Zahl der Opfer in Priloki weiter an. In der kleinen Stadt östlich von Kiew sind mindestens 18 Menschen gestorben, unter ihnen 4 Kinder. Am frühen Morgen hatte eine Rakete ein mehrstöckiges Wohnhaus getroffen und vollständig zerstört. Die Stadt hat eine 3-tägige Trauer ausgerufen.
1: Ermittlern aus Nordrhein-Westfalen ist ein Schlag gegen die weltweit tätige russische Hackergruppe Chilin gelungen. Ein Mitglied der Gruppe wurde in Japan festgenommen und nach Deutschland ausgeliefert. Laut dem nordrhein-westfälischen Innenministerium handelt es sich um einen 28-jährigen Russen. Er sei einer der führenden Köpfe der Hackergruppe. Sie habe in den vergangenen 2 Jahren bundesweit rund 150 Unternehmen, Behörden und Kliniken angegriffen. Das Wetter für Baden-Württemberg und Rheinland-Pfalz. In der Nacht fällt vielerorts Regen. Die Tiefstwerte liegen bei 16 bis 10 Grad. Morgen ist es den Tag über meist grau. In Baden-Württemberg gibt es immer wieder Schauer. Die Temperaturen erreichen maximal 12 Grad im Südschwarzwald und 17 Grad in der Vorderpfalz. Am Freitag anfangs noch sonnig. Später ziehen dann von Nordwesten neue Regenschauer zu uns. Und zum Abschluss noch die Zeit. Es ist gleich 20.03 Uhr.
4: Der ARD-Verkehrsservice. Wir beginnen auf der A5 Basel Richtung Karlsruhe zwischen Lahr und Offenburg. Baustelle, die rechte Spur ist gesperrt. 4 Kilometer Stau, Verzögerung bis zu 20 Minuten. Dann weiter A5 Basel Richtung Karlsruhe zwischen Rastatt Süd und Karlsruhe Süd. Bergungsarbeiten, die rechte und die mittlere Spur sind gesperrt. 6 Kilometer Stau, dort dauert es bis zu einer Dreiviertelstunde länger. Und A8 Karlsruhe Richtung Stuttgart zwischen Pforzheim West und Pforzheim Ost. 4 Kilometer streckenweise stockender Verkehr. Dort dauert es noch bis zu einer Viertelstunde länger. Allen unterwegs eine gute und sichere Fahrt.
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4: Im Studio Thorsten Helber. Hallo zusammen. Herzlich willkommen zu einer neuen Ausgabe des Musikclub Country. Wir klären heute, was ABBA mit Country zu tun haben. Es gibt starke neue Alben, die wir uns genauer anhören. Wynonna Judd zum Beispiel, ihre erste Platte seit 10 Jahren. Oder noch in dieser ersten Stunde Country und Disco im Mix. Das neue Album von Miranda Lambert, Crisco. Und in ein paar Minuten spricht die Country-Musik persönlich zu uns. Hören wir gleich mal, was da dahinter steckt.
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coole Carrie-Nummer. Carrie Underwood, Before He Cheats. Wir spielen hier ja jeden Mittwochabend schöne Country-Musik im ARD Musikclub Country. Und jetzt haben wir die Country-Musik persönlich hier bei uns. Craig Morgan hat sich das ausgedacht bzw. umgesetzt mit dem Song I'm Country Music. Das Lied ist aus der Sicht der Country-Musik. Also die Country-Musik spricht zu uns und erzählt, sie begleitet Menschen in Bars, sagt, ich schütte dir mein Herz aus und du schüttest dir einen Drink ein. Oder auch der Blick auf Künstler, ich bringe dich nach Nashville, um deinem Traum zu folgen und wecke dich nachts mit einem Lied auf. Und sehr schön auch im Refrain, ich nehme eine Melodie und mache sie zur Erinnerung. Das kann Country-Musik. Wenn ein Lied, eine Melodie wieder Erinnerungen weckt an bestimmte Situationen, Menschen, Erlebnisse, Orte. Und das ist musikalisch sehr schön umgesetzt an der Stelle. Da spielt eine Geige dann so eine kleine charakteristische Melodie. Hören wir uns an. Craig Morgan, Vorgeschmack auf sein kommendes Album. Anfang November kommt das raus. I'm Country Music.

Alan Jackson, Still the One. 20.18 Uhr, ARD Verkehrsservice, Vorsicht bitte auf der A8 Stuttgart Richtung Karlsruhe. Zwischen Kreuz Stuttgart und Leonberg Ost ist eine ungesicherte Unfallstelle auf der mittleren Spur.

Richtig starke Künstlerin Jody Messina, Can Anybody. 0711 26 27 28 ist unsere Nummer ins Studio. Und da haben wir eine Nachricht aus Frankreich bekommen. Knapp hinter der deutsch-französischen Grenze in der Nähe von Baden-Baden aus Sessenheim. Dort hört uns Thomas. Den ARD-Musikclub Kanchi, jeden Mittwoch ist er dabei, schreibt er. In früheren Zeiten, fast 30 Jahre her, da war er sehr viel unterwegs, musste immer weite Strecken fahren. Und dazu passend hat er einen Musikwunsch, und zwar Lee Greenwood, Dixie Road. Lee Greenwood war vor allem in den 80ern erfolgreich mit seiner Pop-Country-Musik, hat mehrere Nummer-1-Hits gelandet. Das hier ist einer davon, Dixie Road.

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0: Der King of Country, George Strait, Check Yes or No. 8:30, der ARD-Verkehrsservice. Vorsicht auf der A1, Saarbrücken Richtung Trier zwischen Nonnweiler-Primstal und Nonnweiler-Braunshausen. Da liegt ein Reifen auf der Fahrbahn. Dann Vorsicht auf der A8, Stuttgart Richtung Karlsruhe zwischen Kreuz Stuttgart und Leonberg-Ost. Eine ungesicherte Unfallstelle auf der mittleren Spur. A5, Basel Richtung Karlsruhe zwischen Lahr und Offenburg. An der Baustelle ist die rechte Spur gesperrt. 4 Kilometer Stau, dauert bis zu 20 Minuten länger. Nochmal A5, Basel Richtung Karlsruhe zwischen Rastatt Süd und Karlsruhe Süd. Bergungsarbeiten, die rechte und die mittlere Spur sind gesperrt. 5 Kilometer Stau, dort dauert es bis zu einer Dreiviertelstunde länger. Und A45, Gießen Richtung Aschaffenburg zwischen Wölfersheim und Altenstadt. Reinigungsarbeiten, der Verkehr wird an der Unfallstelle vorbeigeleitet. 2 Kilometer stockender Verkehr dort. Allen unterwegs eine gute und sichere Fahrt.
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0: mit Thorsten Helber. Hallo. Wie klingt das, wenn man Country mit Disco mischt? Miranda Lambert hat genau das gemacht. Country und Disco. Crisco heißt ihr neues Album. Um das geht's in etwa 10 Minuten. Und das hier, das sind Diamond Rio. How Your Love Makes Me Feel.
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0: Fortsetzung zum Mega-Hit. Die junge Musikerin Bells mit Unterstützung von Dolly Parton hat sie den Song Anfang des Jahres rausgebracht, Son of Jolene. Hier ist der ARD Musikclub Country und wir kommen zu einem Album, auf das war ich schon sehr gespannt. Die Platte von Miranda Lambert, Crisco. Miranda Lambert schwimmt ja auf der Erfolgswelle, kann man sagen. Mit Ella Langley hat sie deren Rekordhit Choosing Texas geschrieben und auch produziert. Und ja, den haben wir auch später übrigens noch in der Playlist. Und jetzt hat sie eben ihr neues, eigenes Album rausgebracht. Und Crisco, das steht für die Mischung aus Country und Disco. Klingt erstmal ungewöhnlich, aber so weit ist das gar nicht auseinander. Es ist einfach Musik, die richtig viel Spaß macht, meint Miranda Lambert.
1: It was like honestly one of the most fun times I've had in the studio because most of the songs are feel good.
0: Sie hat ganz viel Spaß gehabt im Studio. Das meiste sind gute Laune Lieder. Und es gab noch was ganz Besonderes für sie. Zum ersten Mal hat sie mit Streichern gearbeitet. Ne, für den Disco-Sound, da braucht es auch Streicher. Und ihre eigenen Songs dann im großen Arrangement hören, das war richtig berührend für Miranda.
1: That is such an emotional journey to feel like the song you wrote and then hear this string section just take it. After 23 years in the business, having something brand new that I'm getting to do with my art that makes me feel like, you know, I'm 21 again. It's like my first record. I'm so excited about it.
0: Nach 23 Jahren im Musikbusiness hat sie mal wieder was ganz Neues gemacht und es fühlt sich an wie bei ihrem ersten Album, als sie 21 war. Ganz aufregend. Es ist eine tolle Platte geworden. Ich finde, es ist einfach eine spannende, frische Mischung Country und Disco. Wir hören gleich das Lied Whiskey Business und davor der Titelsong. Super zum Aufdrehen in der Küche, im Wohnzimmer, Autoterrasse, wo immer ihr gerade seid. Miranda Lambert, Crisco.

Neue Musik von Miranda Lambert, Whiskey Business von ihrem neuen Country-Disco-Album Crisco. ARD Verkehrsservice, Vorsicht auf der A62, Landstuhl Richtung Nonnweiler, in Höhe der Ausfahrt Nonnweiler-Otzenhausen, da liegen Plastikteile auf der Fahrbahn. Der nächste Song, der ist nicht neu, der erzählt zu den größten Country-Hits überhaupt, Johnny Cash, I Walk the Line. Mitte der 50er Jahre hat er den geschrieben, für seine erste Frau, für Vivian Liberto. Der Anlass war, Johnny Cash ist immer erfolgreicher geworden, war viel auf Tour und sie hat sich Sorgen gemacht, dass er da ja auch viele schöne Frauen trifft. Und da hat er ihr dieses Liebesbekenntnis gegeben: Mach dir keine Sorgen, du bist Tag und Nacht in meinen Gedanken, ich bleibe für dich auf dem geraden Weg. I walk the line. Wir wissen, ganz die ewige Treue war es dann doch nicht. Später hat Johnny Cash neu geheiratet, June Carter. Aber damals hat er es schon so gemeint. I walk the line. Ein Musikwunsch für Jörn aus Wutzbach.

Your Mama, die James Barker Band, hier im ARD Musikclub Country. Thorsten hat sich gemeldet aus Höheinöd. Er schreibt, er war gestern in Köln auf dem Konzert von Homefree, die Country A Cappella Band. Und das war ein richtig, richtig gutes Konzert, meint er. Und er wird sich sehr, sehr freuen über einen Song von Homefree. Und zwar Hillbilly Bone. Machen wir. Sehr, sehr gerne. Liebe Grüße

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1: Um 21 Uhr mit Ramin Movasakian. Frankreichs Premierminister Le Cornu hält die seit mehr als einer Woche anhaltenden Schülerproteste im Land für gerechtfertigt. Die Wut der Jugendlichen käme nicht aus dem Nichts, sagte Le Cornu am Abend und stellte gleichzeitig Verbesserungen in Aussicht. Aus Paris berichtet Caroline Diller.
2: Wie eine konkrete politische Antwort auf die Proteste aussehen könnte, bleibt aber auch nach der Ansprache vage. Le Cornu verwies auf eine extra eingerichtete Online-Plattform der Regierung. Dort können Schüler Vorschläge und Forderungen festhalten. Außerdem wolle die Regierung Ende des Monats erste Entscheidungen präsentieren, um auf Forderungen, etwa nach mehr Lehrkräften, einzugehen. In Sachen mehr Geld für Bildung, eine der wesentlichen Forderungen sowohl der protestierenden Schüler als auch der Gewerkschaften, machte der Regierungschef dagegen keine Zugeständnisse.
1: In Berlin haben hunderte Menschen der Opfer des Hamas-Überfalls auf Israel vor 3 Jahren gedacht. Bundesinnenminister Dobrindt rief bei der zentralen Gedenkfeier auf dem Bebelplatz zu einer klaren Haltung gegen Antisemitismus auf und warnte indirekt vor einer AfD-geführten Landesregierung in Sachsen-Anhalt.
3: Jeder Einzelne, der in politischer Verantwortung steht, hat auch die Verantwortung, dafür zu sorgen, dass neuer Antisemitismus weder toleriert noch hochrangig fähig gemacht wird, weil man ihm eine Regierungsbeteiligung ermöglicht, meine Damen und Herren.
1: Antisemitismus drohe auch Teile der deutschen Gesellschaft zu vergiften und dagegen müsse man sich täglich wehren, so Dobrindt. Im Jemen sind wegen der Kämpfe zwischen der Houthi-Miliz und Regierungstruppen mehr als 200.000 Menschen auf der Flucht. Das hat die Internationale Organisation für Migration mitgeteilt. Das Tempo, mit dem sich die Krise ausbreite, sei alarmierend. Viele fänden keinen sicheren Ort mehr, so eine Sprecherin der Organisation. Die pro-iranische Houthi-Miliz war in den vergangenen Wochen entlang der jemenitischen Küste vorgerückt und kontrolliert inzwischen mehrere Gebiete. Russland hat der Weltgesundheitsorganisation noch keine Informationen zu dem mutmaßlichen Pestfall in Sibirien gegeben. Eine junge Frau war vergangene Woche gestorben, nachdem sie sich laut Medienberichten bei Arbeiten an ihrem Institut mit der Lungenpest infiziert hatte. Russland bestreitet dies bislang. WHO-Chef Tedros sagte, man habe noch keinen vollständigen Überblick über die Situation und sei daher nicht in der Lage, eine umfassende Risikobewertung durchzuführen. Das Wetter für Baden-Württemberg und Rheinland-Pfalz. In der Nacht fällt vielerorts Regen. Die Tiefstwerte liegen bei 16 bis 10 Grad. Morgen ist es den Tag über meist grau. In Baden-Württemberg gibt es immer wieder Schauer. Die Temperaturen erreichen maximal 12 Grad im Südschwarzwald und 17 Grad in der Vorderpfalz. Am Freitag anfangs noch sonnig, später ziehen von Nordwesten neue Regenschauer zu uns. Und zum Abschluss noch die Zeit. Es ist gleich 21.03 Uhr.
4: Der ARD-Verkehrsservice. Vorsicht bitte zunächst mal auf der A62, Landstuhl Richtung Nonnweiler. In Höhe der Ausfahrt Nonnweiler-Otzenhausen liegen Plastikteile auf der Fahrbahn. Dann Vorsicht auch auf der B294, B462 Freudenstadt zwischen Ortseingang und B28 Freudenstadt Wittlensweiler Industriegebiet. Da steht in beiden Richtungen ein defekter Wohnwagen und es liegen Fahrzeugteile auf der Fahrbahn. A5 Basel Richtung Karlsruhe zwischen Laa und Offenburg. An der Baustelle ist die rechte Spur noch bis etwa 6 Uhr morgen früh gesperrt. 4 Kilometer Stau, 20 Minuten dauert es etwa länger. A5 Basel Richtung Karlsruhe zwischen Rastatt Nord und Karlsruhe Süd. Da ist die Unfallstelle geräumt, aktuell aber noch 4 Kilometer Stau und bis zu 25 Minuten länger. Und aktuell kommt noch rein, Vorsicht bitte auf der A62, Nonnweiler Richtung Landstuhl zwischen Nohfelden, Türkismühle und Birkenfeld. Da liegt ein totes Reh auf der rechten Spur. Allen unterwegs eine gute und sichere Fahrt.
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4: Am Mikrofon Thorsten Helber. In knapp 10 Minuten haben wir eine kleine musikalische Überraschung, würde ich mal sagen. War für mich auch neu. Es gibt eine Verbindung von ABBA, ne, die legendäre Band, zu Country. Unser Thema nach Musik von der Zac Brown Band, Morgan Wallen und Martina McBride.
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0: Tina McBride, Wild Angels im Musikclub Country. 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Jetzt haben ABBA ja auf den ersten Blick eher wenig mit Country zu tun. Aber es gibt tatsächlich eine sehr interessante Verbindung. Katharina Heinius aus unserer Musikredaktion. Und zwar geht es da um die Studiomusiker von ABBA.
1: Genau, um den Bassisten und um den Schlagzeuger Rutger Gunnarsson und Roger Palm. Die beiden gehörten praktisch zur ABBA-Band. ABBA hatten ja durch Björn und Benny Klavier und Gitarre, aber da brauchte es ja auch noch jemand, der Schlagzeug spielt und jemand, der eben Bass spielt. Und das waren die beiden, sowohl im Studio als auch live auf Tour. Sie waren also für den ABBA-Sound im Ganzen auch immer mitverantwortlich und die beiden haben dann nebenher eine Country-Band gegründet in Stockholm, Nashville Train, und haben was gemacht? Genau, ABBA-Songs eingespielt.

0: Und ich finde, das funktioniert schon ganz schön gut und zeigt vor allem auch, was für tolle Songs das sind, die eben von der Melodie her gedacht sind und eben dann auch entsprechend wandelbar im Sound, im Arrangement sind. Der Bassist Rutger Gunnarsson hat damals so schön gesagt, Musik ist für mich oben eine gute Melodie, unten eine Basslinie, die das Stück trägt und dazwischen Instrumente, die Lücken füllen.
1: Interessante Geschichte, oder? Die Studiomusiker von ABBA als Country-Fans. Toll. 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Und hier jetzt Nashville Train mit ihrer Country-Version vom ABBA-Hit Fernando.

Willie Nelson im ARD Musikclub Country. Von ihm gibt es ja auch eine ganz berühmte Version von City of New Orleans. Über das Lied müssen wir jetzt mal sprechen, weil Andreas aus Wiesensteig hat sich gemeldet und schreibt, das schöne Lied wurde ja schon von ganz vielen gesungen. Willie Nelson, Johnny Cash, Alu Guthrie natürlich, das war die erste große bekannte Version. John Denver, Lynn Anderson, es gibt zig Covers. Hören würde Andreas gerne eine Version, die ist noch relativ neu, vor 3 Jahren erst veröffentlicht, von Rhonda Vincent. Die hat mit ihrer Band eine richtig schöne Bluegrass-Version daraus gemacht. Die soll Andreas begleiten im Urlaub an der US-Westküste, auch wenn er da leider nicht mit dem City of New Orleans fahren wird, schreibt er. Na, das ist ja nämlich ein Zug, der da besungen wird. Seit 1947 zwischen Chicago und New Orleans unterwegs. Ein paar Jahre hieß er zwischendurch auch mal anders, aber die Zugverbindung dort, die gibt's seit fast 80 Jahren. Und ich finde bei dieser Bluegrass-Version jetzt hier von Rhonda Vincent, da ist das besonders schön umgesetzt. Man hört quasi musikalisch den fahrenden Zug. The City of New

0: Halb neun, hier ist der ARD-Verkehrsservice und wir haben nur noch eine Meldung, die kommt von der A5 Basel Richtung Karlsruhe zwischen Lahr und Offenburg an der Baustelle. Da ist die rechte Spur noch bis morgen früh etwa 6 Uhr gesperrt. 2 Kilometer Stau, Verzögerung bis zu 15 Minuten etwa. Allen unterwegs eine gute Fahrt.
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0: 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Hallo zusammen. Es ist da, das neue Album von Winona Judd, bekannt geworden mit ihrer Mutter als The Judds in den 80ern. Nach über 10 Jahren hat sie sich nun zurückgemeldet mit neuer Musik. The Hard Truth heißt die Platte. Unser Thema in ein paar Minuten.
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0: Darius Rucker mit dem Comeback-Song. Und ein Comeback ist das auch für Wynonna. Wynonna Judd hat ihr erstes Album seit 10 Jahren rausgebracht. The Hard Truth heißt es. Adrian Beritsch aus der ARD-Musikredaktion im Studio.
1: Hallo, guten Abend.
0: The Hard Truth, die bittere Wahrheit, lässt sich das ja übersetzen. Mhm. Wynonna gräbt da schon tief in ihrem Leben.
1: Oh ja, und zwar so tief, dass es wehtut, muss man wirklich sagen, bis zur Schmerzgrenze. Und darüber hinaus, da gibt es ja diesen abgedroschenen Satz, wo man manchmal fast schon lachen muss, das ist ja das persönlichste Album von dem und dem großen Namen. Hier darfst du das wirklich persönlich nehmen.
0: Ja, stimmt. Sehr persönlich sagen viele über ihr Album. Das heißt ja nicht automatisch, dass es qualitativ auch gut ist. Aber hier bei Wynonna ist das schon so, Adrian.
1: Ja, das ist tatsächlich richtig gut geworden. Eigentlich sogar unglaublich gut. Sie hat an allen Songs mitgeschrieben. Allen. Und wir wissen ja, dass das im Country nicht üblich ist. Und da hat sie sich was von der Seele geschrieben. Direkt beim Opener-Song macht sie das klar. Hör mal kurz rein. Da geht es nämlich um ihre Mutter.

0: Na, ich übersetze mal, du lässt mich hier zurück, hier, wo du dich selbst nicht lieben konntest. Wie hättest du da mich lieben können, deine Tochter?
1: All Downhill from Ashland heißt der Song. Ashland ist der Geburtsort von Winona. Und sie singt da, dass es eigentlich von da an nur bergab gegangen sei und dass ihre Mutter sie eigentlich nie geliebt hat. Das ist schon ganz schön hart.
0: Ja, es ist starker Tobak, aber die LP ist jetzt nichts, was dich runterziehen würde. Im Gegenteil, das Album ist wirklich toll geworden. Wir hören ja gleich zwei Songs daraus und da hört man doch wirklich gerne zu.
1: Kurz zur Erklärung vielleicht nochmal, Winona war ja mit ihrer Mutter mal ein sehr erfolgreiches Duo, die Judds. Da wusste man schon immer, dass das alles andere als eine leichte Zeit war für sie als Tochter. Die Presse guckt jetzt gerade aber sehr aufmerksam auf dieses Album und Winona, sie kommt da wirklich mit der bitteren Wahrheit raus. The Hard Truth eben als LP-Titel ist wörtlich gemeint.
0: Und ich fasse mal ganz kurz zusammen, was da der Hintergrund ist. Die Mutter, die hat sich vor ein paar Jahren erschossen. Mhm. Der Stiefvater hat sie sexuell missbraucht als Kind. Mit 30 erfährt sie zum ersten Mal, dass ihr Stiefvater gar nicht ihr leiblicher Vater war. Ihr Ehemann hat ein Bein bei einem Unfall verloren. Die Schwester hat den Kontakt zu ihr abgebrochen. Und die Tochter sitzt für ein paar Jahre im Knast. Und zwar schon wieder, muss man sagen, diesmal wegen Autodiebstahls, davor wegen Herstellung und Vertriebs von synthetischen Drogen. Ich glaube, das ist ein Leben, mit dem will keiner von uns tauschen. Keiner.
1: Das ist schon sehr, sehr krass, ja. Hat Winona denn irgendwas gesagt, warum sie jetzt so offen mit ihren Schicksalsschlägen umgeht?
0: Ja, da hat sie was zu gesagt, und zwar 5 Stunden am Stück. 5 Stunden. Sie wird 63 nächstes Jahr und will endlich diesen Teufelskreis durchbrechen.
2: I will be 63 in May and it's time for me to tell my story. Took a lot of courage, but my overall life as a grandmother, I want to break the cycle. I will no longer keep secrets in this family.
0: Sie habe als Großmutter die Pflicht, diesen Teufelskreis aus Familiengeheimnissen zu durchbrechen. Ihre Warnung, wir alle und unsere Familien, wir haben alle die berühmten Leichen im Keller. Aber wenn wir nicht drüber reden, gehen unsere Familien daran kaputt.
1: Oh Mann, hey, das ist, ja, wünschen wir das Allerbeste, kann man da eigentlich nur sagen.
0: Krass,
1: und mutiger Schritt auf jeden Fall. Bittere Wahrheiten im Leben von Winona. Wir haben sie zumindest mal kurz angedeutet hier im Musikclub Country. Aber trotz aller Härte, das neue Album von Winona ist alles andere als depressiv oder zieht einen runter. Ganz im Gegenteil. Das, ja, ist wirklich eine gute Platte geworden. 2 Songs daraus hören wir uns an. Gleich Kentucky Queen. Und das hier ist I Am I Missing Out. Im ARD Musikclub Country.

Sorry, das ist wichtig. Achtung Autofahrer, ein Falschfahrer auf der A7 Kassel-Fulda zwischen Homberg und dem Hattenbacher Dreieck. Kommt ein Falschfahrer entgegen, bitte äußerst rechts fahren, nicht überholen. Auf der A7 Kassel-Fulda zwischen Homberg und dem Hattenbacher Dreieck. Ein Falschfahrer, Vorsicht bitte in beiden Richtungen. Toller Song war das von Vince Gill, zu Recht einer der ganz großen You Kind of Lonely. Hier ist der entspannte Mittwochabend mit dem ARD Musikclub Country und euren Musikwünschen. Beate aus Dossenheim hat sich gemeldet. Sie wünscht sich Lady A mit ganz vielen guten Wünschen für Charles Kelly, einer der Sänger der Band. Der hat aktuell öffentlich gemacht, dass er leider an Krebs erkrankt ist. Hat ein Video gepostet mit seiner Frau. Er sagt, er ist sehr optimistisch. Wir werden das schaffen, einen Tag nach dem anderen, so wie er auch aus seiner Alkoholsucht gefunden hat. Step by step. Aktuell, sagt er, fühlt er sich sehr gut und will die nächsten Monate auch weiterarbeiten. Es kommt auch ein neues Album von Lady A raus. Wir hoffen, die Behandlung verläuft gut. Wünschen ihm ganz viel Kraft. Hier sind Lady A mit dem Musikwunsch Need You Now.

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1: Um 22 Uhr mit Ramin Movasakian. Bundespräsident Steinmeier hat zu mehr europäischem Zusammenhalt aufgerufen. Bei seinem Staatsbesuch in Paris sagte er, in einer Zeit, in der Demokratien so angefochten seien wie seit dem Zweiten Weltkrieg nicht mehr, brauche Europa Vernunft und Herz. Aus Paris, Kai Rienecker.
2: Es sei ein Staatsbesuch in schwierigen Zeiten, sowohl in Frankreich als auch in Deutschland, so der Bundespräsident am Abend zum Auftakt seiner Frankreich-Reise. Bei einer kurzen Rede in der Residenz des deutschen Botschafters in Paris sprach Frank-Walter Steinmeier von einer Zeit der Kriege und Krisen. Europa müsse jetzt erst recht geeint und selbstbewusst für Menschenwürde, Frieden, Freiheit und Demokratie eintreten. Der Bundespräsident wird von einer großen Delegation aus Deutschland begleitet, darunter auch die Ministerpräsidentin der Frankreich-Anrainerländer Baden-Württemberg, Rheinland-Pfalz und Saarland.
1: Frankreichs Premierminister Le Cornu hat den demonstrierenden Schülern im Land Verbesserungen in Aussicht gestellt. Unter anderem sollten mehr Vertretungslehrer eingestellt, marode Gebäude saniert und Stundenpläne überarbeitet werden. Außerdem sollen Schüler mehr Mitspracherecht bekommen. Auch heute hatte es in vielen französischen Städten Blockadeaktionen an Gymnasien gegeben. Für morgen haben Bildungsgewerkschaften wieder landesweit zu Demos aufgerufen. In Berlin haben hunderte Menschen der Opfer des Hamas-Überfalls auf Israel vor 3 Jahren gedacht. Bundesinnenminister Dobrindt sagte bei der Veranstaltung auf dem Bebelplatz, der Schmerz von damals werde für immer bleiben. Bei dem Angriff kamen 1200 Menschen ums Leben. Aus Berlin, Jasper Ruppert.
3: Der 7. Oktober hat tiefe Wunden in unseren Herzen geschaffen, so der CSU-Politiker weiter. Jüdinnen und Juden und das Existenzrecht Israels seien Teil Deutschlands. Diejenigen, die das in Frage stellten, dagegen nicht und sie dürften es auch nicht werden. Antisemitismus sei ein abscheuliches Gift, das auch Teile der deutschen Gesellschaft zu vergiften drohe, erklärte Dobrindt. Der Angriff der Terrorgruppe Hamas am 7. Oktober 2023 war das schlimmste Massaker an jüdischen Menschen seit dem Holocaust. Bewaffnete Terroristen stürmten über die Grenze, um Zivilisten zu töten, zu vergewaltigen und zu verschleppen.
1: Im US-Bundesstaat Minnesota hat das FBI nach Angaben der Staatsanwaltschaft einen Terroranschlag verhindert. Ein Mann soll geplant haben, Ende des Monats bis zu 60 Menschen in einem Einkaufszentrum nahe Minneapolis zu töten. Er wurde bereits gestern festgenommen. Aus dem Weißen Haus heißt es, es handele sich um einen 18-Jährigen, der den Anschlag mit Hilfe der Terrormiliz IS geplant haben soll. Das Wetter für Deutschland. In der Nacht ziehen die Regenschauer von Westen weiter nach Osten. Im Süden bleibt es oft trocken. Die Tiefstwerte 16 bis 7 Grad. Morgen regnet es im Osten und Süden des Landes länger. Am Abend dann auch in der Nordwesthälfte. Die Temperaturen 12 bis 21 Grad. Am Freitag im Süden erst sonnig, später regnerisch. Die Zeit gleich 22.03 Uhr.
4: Der ARD-Verkehrsservice. Wir beginnen nochmal mit der Falschfahrermeldung. Achtung Autofahrer, Falschfahrer auf der A7 Kassel-Fulda zwischen Homberg und dem Hattenbacher Dreieck. Kommt ein Falschfahrer entgegen, bitte äußerst rechts fahren, nicht überholen. Auf der A7 Kassel-Fulda zwischen Homberg und dem Hattenbacher Dreieck. Ein falschfahrendes Fahrzeug, Vorsicht bitte in beiden Richtungen. Dann Vorsicht bitte auch auf der B75 Delmenhorst Richtung Bremen zwischen Delmenhorst, Stickgras und Ortsausgang. Da steht ein defektes Fahrzeug. Und das war's aber auch schon. Allen unterwegs eine gute und sichere Fahrt.
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4: Am Mikrofon Thorsten Helber. Hallo. In 10 Minuten etwa lernen wir eine Newcomerin kennen. Tolle Stimme, tolles Album. Cassidy Daniels heißt sie. Und davor jetzt aber erstmal, ja, keine Newcomer, das sind alte Hasen. Brooks & Dunn, My Maria. 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

Musik zum Schwofen, sagt man das noch? Die Mavericks, Dance the Night Away. Kurzes Update von den Straßen um 22.12 Uhr gleich. ARD-Verkehrsservice, Vorsicht bitte auf der A61 Mönchengladbach Richtung Koblenz zwischen Weilers, Wist und Swisttal. Da steht ein defektes Fahrzeug auf dem Beschleunigungsstreifen. Und auch aufpassen auf der A1 Koblenz Richtung Mönchengladbach zwischen Erftstadt und Gümnich. Da liegt ein Reifen.

0: Mary, Chapin Carpenter. I feel lucky. Musik, die glücklich macht. So soll es doch sein. Und das heißt ja gar nicht unbedingt, dass es fröhliche Lieder sein müssen. Ich glaube, Musik macht glücklich, wenn wir uns verstanden fühlen. Es geht bei Musik um Gefühle, das ist das Entscheidende. Und das sagt auch die Newcomerin Cassidy Daniels.
1: What music is for people to forget their worries for a little bit and enjoy something and feel something. I think everybody in the world just wants to feel something nowadays. And I hope they can do it through my music.
0: Sorgen vergessen und etwas fühlen durch die Musik, darauf kommt's an, meint Cassidy Daniels. Ende 20 ist sie, hat aktuell ihr Debütalbum veröffentlicht. Das klingt frisch und erstaunlich locker für ein Debüt. Passend dazu auch der Albumtitel What Have I Got to Lose? Was habe ich zu verlieren? Vielleicht ist das genau die richtige Einstellung, wenn sie sagt, ich mache mein Ding, mache das, was mir Spaß macht. Ich kann am Ende nur gewinnen, beziehungsweise habe nichts zu verlieren. Cassidy Daniels zeigt ihre sanftere und rockige Seite auf dem Album. Sie hat eine starke Stimme, also das ist eine Künstlerin, die sollten wir im Blick behalten. Und sie kommt da ja gerade auch in eine Zeit mit einigen frischen Musikerinnen in der Country-Musik. Ne? Ella Langley zum Beispiel oder Emily Ann Roberts.
1: I feel like I'm in the revival of women in country music right now. And it feels so incredible to be amongst so many amazing new artists like Ella and Emily Ann. And also to be around, you know, some legends. Like, I got to meet Wynonna Judd last year, and that was a highlight for me. It feels incredible to be a part of that wave that's happening right now.
0: Wynonna Judd hat sie auch schon getroffen. Über die haben wir ja vorhin gesprochen. Und es ist ganz toll für sie, in dieser Welle zu sein, der Aufschwung für mehr sehr erfolgreiche Frauen in der Country-Musik, sagt Cassidy Daniels. What Have I Got to Lose heißt ihr Debütalbum. Von dem hören wir jetzt zwei Songs hier im ARD Musikclub Country. Erst Heart-Shaped Necklace und danach The Kind of Man.

neu dabei. Hier im ARD Musikclub Country, Cassidy Daniels, The Kind of Man. Jetzt können wir den nächsten Musikwunsch erfüllen. 0711 26 27 28. Holger aus Frankenthal schreibt, er war vor über 20 Jahren, 2002, in den USA gewesen und hat da eine Band für sich entdeckt, die Booth Brothers. Hat er live gesehen, haben ihn sehr begeistert. Ursprünglich sind die tatsächlich als vier Brüder gestartet. Die Band hat sich aber immer wieder umgebaut, haben sich mal aufgelöst, wieder neu gestartet mit anderen Musikern. Nur der Name, der ist immer geblieben. Die Booth Brothers. Hier sind sie mit dem Song Still Feeling Fine.

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3: Es ist 10:30. Der Blick auf die Straßen mit dem ARD-Verkehrsservice. Und da haben wir nur noch eine Meldung. Vorsicht bitte auf der A81 Heilbronn Richtung Würzburg zwischen Ahorn und Tauberbischofsheim, gefährdet Aquaplaning die Fahrt. Allen unterwegs eine gute und vor allem sichere Fahrt.
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3: mit Thorsten Helber. Gleich der Mega-Hit von Ella Langley in unserer Playlist Choosing Texas und davor dieser schöne Song hier von Luke Combs, leicht und sommerlich, Can't Tell Me I'm Wrong.
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0: Unverkennbar, die Eagles hier im ARD Musikclub Country. Kurzes Update von den Straßen. Vorsicht bitte auf der A7 Hamburg Richtung Hannover zwischen Hamburg-Marmsdorf und Vleestedt. Da steht ein defektes Fahrzeug. Aufpassen auf der A661 Bad Homburg Richtung Engelsbach zwischen Frankfurt-Niedereschbach und Frankfurt-Heddernheim. Da liegt eine große Pappe. Und dann auch nochmal Vorsicht auf der B8 Altenkirchen Richtung Limburg zwischen Ment und Vierwinden. Da befindet sich eine ungesicherte Unfallstelle. Wie schnell passiert es, dass man mal irgendwas sagt, was man im Nachhinein bereut? Ne, weil man sich vielleicht gerade geärgert hat, aus irgendwas ist ein Streit geworden. Gerade in langen Beziehungen kommt sowas auch mal in den besten Beziehungen vor, meint der Country-Musiker John Morgan. Genau darum geht's nämlich in seinem neuen Song Cry Baby. Hat er selbst schon so erlebt, sagt er.
1: I've definitely been in those situations myself. And that's kind of what this song talks about, is just realizing that you probably could have done it a little differently and wishing you could go back and do it again.
0: Das ist ja ganz wichtig, ne? Wenn es so einen Konflikt gab, merken, dass man da daneben gegriffen hat und der Wunsch, man hätte es besser gemacht. Steckt also auf jeden Fall Selbsterkenntnis drin in diesem Song und dann auch der Wunsch, es beim nächsten Mal eben anders zu machen. Neu dabei im Musikclub Country, John Morgan mit Cry Baby.

0: Heiß auf, I'd rather miss you, hier im ARD Musikclub Country. Wir haben eine interessante Nachricht bekommen von Michael aus Erlenbach. Erstmal hat er einen Musikwunsch, Chris Ledoux, This Cowboy's Hat. Und manche wissen vielleicht, Chris Ledoux war vor seiner Musikkarriere professioneller Rodeo-Reiter gewesen. Und Michael hat nämlich dazu geschrieben, er grüßt mit dem Song alle ehemaligen Mitglieder der ERCA, der European Cowboy Association. Das war eine Vereinigung, Anfang der 70er hat die Rodeo-Sport nach Europa gebracht. Der Amerikaner Alan Jacob hat sie gegründet. Ich habe Michael angerufen und nachgefragt, was ist denn deine Verbindung dazu?
1: Also ich habe meine Zeit lang Rinder gezüchtet, als Sven sozusagen. Aha. Und hatte mir einen Trichter gebaut, um die Rinder auch medizinisch versorgen zu können, wenn was wäre. Und habe den aber zu groß gebaut, also eigentlich eine total komische Geschichte, zu groß gebaut aus Kiefernstangen. Und die Kälber sind mir durchgerutscht da immer. Und dann habe ich gedacht, na gut, das kennt man ja aus dem Fernsehen, probieren wir mal mit Lasso. Das war natürlich ein Fiasko, weil wenn man das nicht weiß, wie es geht, hat man eigentlich keine Chance. Und mir war aber noch im Hinterkopf, dass es so ein Rodeo gibt. Und habe dann mich da mal mit diesem Alan Jacobs in Verbindung gesetzt. Der hat mir dann mich unter die Fittiche genommen, hat mir da einen Cowboy zugeteilt sozusagen. Der hat mir dann gezeigt, wie es richtig geht. Und dann habe ich es tatsächlich auch zu Hause auf meiner eigenen Herde benutzt, die Kälber eben einzufangen mit dem Pferd. Als es gut genug ging, habe ich gedacht, naja, könnte man eigentlich vielleicht dann auch mal wettkampfmäßig in diesem Rodeo machen, weil es ist halt ein Wettkampf. Ne? Man tritt an, man zahlt Startgeld und kann am Ende dann eben auch was gewinnen. Da gab es da richtige Europameisterschaften im Prinzip, wenn man so will. Die Rodeos haben auch zum großen Teil in Deutschland stattgefunden, aber eben auch im Ausland, also in Holland, in Tschechien, in Frankreich, in Spanien war auch was, ja. Ja, und so bin ich dazu gekommen und vom Ropen dann, also Kälber einfangen mit dem Lasso, über Teamropen, wo man zu zweit einen Stier einfängt, also Dinge, die so aus der Rancharbeit kommen, bin ich dann noch zum Wild Horse Race gekommen und ja, das habe ich einige Jahre gemacht, ja.
0: Du bist oder warst ein richtiger Cowboy?
1: Ja, also das ist jetzt vielleicht übertrieben, aber ja. Ich sag mal so, es hat schon viel Spaß gemacht und es war auch ein ganz anderes, soll man sagen, ganz anderer Lebensbereich, in dem man da eintauchen konnte, was eben auch die anderen Mitglieder, die dabei waren, halt, glaube ich, auch sehr genossen haben. Man hat wirklich mal so einen Teil kennengelernt, den wir hier in Deutschland gar nicht kennen, den auch viele Amerikaner gar nicht kennen, in diesem Rodeo-Zirkus, nenne ich es mal, ja, diesem Rodeo-Sport. Das ist schon eine ganz eigene Welt, ein ganz eigenes Universum.
0: Ja, da haben wahrscheinlich die wenigsten von uns je Berührungspunkte gehabt. Danke, Michael, für diese kleinen Einblicke, Zeitreise ein paar Jahrzehnte zurück. Und hier jetzt für dich und uns alle im Musikclub Country, Chris Ledoux, This Cowboy's Hat mit dem gesprochenen Intro.
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0: Tanya Tucker, If It Don't Come Easy. In der nächsten Stunde haben wir einen echten Geheimtipp für alle Bluegrass-Fans. Und auch unsere Country-Ballade der Woche später ist diesmal ein besonderer Künstler.
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2: Um 23 Uhr mit Ramin Mubarakian. Frankreichs Premierminister Le Cornu hält die seit mehr als einer Woche anhaltenden Schülerproteste im Land für gerechtfertigt. Die Wut der Jugendlichen käme nicht aus dem Nichts, sagte Le Cornu am Abend und stellte gleichzeitig Verbesserungen in Aussicht. Aus Paris, Caroline Diller.
3: Wie eine konkrete politische Antwort auf die Proteste aussehen könnte, bleibt aber auch nach der Ansprache vage. Le Cornu verwies auf eine extra eingerichtete Online-Plattform der Regierung. Dort können Schüler Vorschläge und Forderungen festhalten. Außerdem wolle die Regierung Ende des Monats erste Entscheidungen präsentieren, um auf Forderungen etwa nach mehr Lehrkräften einzugehen. In Sachen mehr Geld für Bildung, eine der wesentlichen Forderungen sowohl der protestierenden Schüler als auch der Gewerkschaften, machte der Regierungschef dagegen keine Zugeständnisse.
2: Bundespräsident Steinmeier hat anlässlich des dritten Jahrestags des Hamas-Überfalls auf Israel zu mehr europäischem Zusammenhalt aufgerufen. Bei seinem Staatsbesuch in Paris sagte er, dieser Tag erinnere eindringlich daran, wie sehr es in dieser düsteren Zeit den Einsatz für Frieden und Sicherheit brauche. Europa müsse jetzt erst recht geeint und selbstbewusst für Freiheit und Demokratie eintreten. US-Außenminister Rubio hat heute bei seiner Europareise Griechenland besucht. Bei einer Rede unterhalb der berühmten Akropolis in Athen würdigte er die Geschichte Griechenlands und stichelte gleichzeitig gegen die Regierungen vieler europäischer Länder. Aus Athen Jasper Riemann.
4: Rubio beklagte, man schäme sich mittlerweile im Westen gerade für die Dinge, die den Westen erfolgreich gemacht hatten. Seine Rhetorik ähnelte jener von US-Vizepräsident J.D. Vance, der vergangenes Jahr bei der Münchner Sicherheitskonferenz europäischen Demokratien vorgeworfen hatte, sich von westlichen Werten abzuwenden. Während Rubios Besuch in Athen kritisierten Oppositionspolitiker im griechischen Parlament, die griechische Regierung verhalte sich unterwürfig gegenüber den USA. Rena Dourou von der linken Partei Syriza warf Rubio vor, die Akropolis als Kulisse zu nutzen für die Rechtsaußenpolitik, die er in den USA und in Europa vertrete.
2: Zwei Wochen nach der Zwangsräumung einer 87-jährigen Spanierin in Madrid ist die Frau nun gestorben. Dies hat der spanische Mieterverband bestätigt. Der Fall hatte landesweite Proteste ausgelöst. Die Seniorin war auf einer Trage aus ihrer Wohnung geholt worden, nachdem sie ihre Miete nicht mehr bezahlen konnte, weil ein Investor den Mietpreis fast verdreifacht hatte. Ministerpräsident Sanchez wollte daraufhin mehrere Gesetze für einen besseren Mieterschutz durch das Parlament bringen, erhielt dafür aber nicht die nötige Mehrheit. Das Wetter für Deutschland. In der Nacht ziehen die Regenschauer von Westen weiter nach Osten. Im Süden bleibt es trocken. Die Tiefstwerte liegen bei 16 bis 7 Grad. Morgen regnet es im Osten und im Süden des Landes länger und teils kräftig. Am Abend dann auch in der Nordwesthälfte. Dazu werden es maximal 12 bis 21 Grad. Die Zeit 23.03 Uhr.
0: ARD-Verkehrsservice. Vorsicht bitte auf der A7 Hamburg Richtung Hannover zwischen Hamburg-Marmsdorf und Vleestedt. Da steht ein defektes Fahrzeug. Vorsicht auch auf der A66 Frankfurt-Fulda zwischen Langensellbolder-Dreieck und Langensellbolder. Da laufen Rehe. Und dann haben wir noch die A5 Darmstadt Richtung Heidelberg. Die ist zwischen Dreieck Darmstadt und Darmstädter Kreuz wegen einer Nachbaustelle vorübergehend gesperrt. Gute Fahrt!
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0: Im Studio Thorsten Helber. Es wird ja doch immer herbstlicher draußen. Ne? Das ist zu sehen an den Bäumen und Blättern jetzt die nächsten Tage. Jetzt auch noch kühler. Der ideale Soundtrack zum Herbst könnte von der Band Little Big Town kommen. Ihr aktuelles Album It's a Dying Art. Das ist ein bisschen ruhiger und sanfter. Wir hören rein in 10 Minuten. Davor geben wir jetzt erstmal Gas mit Midland, Mr. Lonely.
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Joe Nichols hier im ARD Musikclub Country. Der entspannte Mittwochabend, ruhig und entspannt. Das passt auch so ein bisschen zum aktuellen Album von Little Big Town. Wobei das jetzt keine reine Balladenplatte ist, aber tendenziell sind schon mehr etwas langsamere Lieder drauf. Irgendwie ganz passend für den Herbst. Weil das ist auch kein Album, bei dem man sagt, da sind sofort die großen Hits. Es ist kein Durchlauferhitzer, sondern mehr Lieder, die man sich langsam aufwärmt, sich ein bisschen reinhört und die dann ihre Stärke und Schönheit voll entfalten. It's a Dying Art heißt die Platte. Wir hören davon den Song We Could Have It All. Wir könnten alles haben in einer tollen, wertvollen Beziehung. Und da sind offensichtlich zwei, wo es gerade aber nicht so läuft und sich entscheidet, ob sie die Beziehung weiterführen oder nicht. Und das Lied sagt, dass es manchmal auch die harten Zeiten gibt. Es schwer ist, die durchzustehen. Aber wenn wir zu zweit schon so viel geschafft haben, wir segeln über den Ozean, sollen wir dann aufgeben, wenn wir das Ufer schon sehen? Was wäre, wenn wir den Himmel erreichen, aber aufhören daran zu glauben, dass wir fliegen können? Das sind Textzeilen darin. Manchmal lohnt sich durchhalten und wieder erkennen, dass wir doch alles haben. We could have it all. Schöne Klavierballade von Little Big Town im Musikclub Country.

0: Chesney. Hier im Musikclub Country. Vergangene Woche haben wir sein neues Album Silver Sands Marina vorgestellt. Wer es nicht gehört hat oder nochmal nachhören möchte, unsere Musikclubs könnt ihr jederzeit ja anhören in ARD Sounds. Und vergangene Stunde habe ich mit Michael aus Ehrenbach gesprochen. Er hat uns erzählt von der ERCA, der European Cowboy Association, mit der der Amerikaner Alan Jacob damals Rodeo nach Europa gebracht hat. Und da hat sich Dani gemeldet. Auch sie hat da Erinnerungen.
1: Ja, unglaublich. Alan Jacob. Ich war in den 90er Jahren mit meiner Schwester und einer damaligen amerikanischen Freundin, die hier stationiert war, regelmäßig auf den Rodeos in Stuttgart und Kaiserslautern. Es war eine unglaublich schöne Zeit. Also eure Hits, die ihr spielt und die Erinnerungen von damals, unfassbar. Ich freue mich sehr drüber. Vielen Dank dafür.

und Dave Edmunds, Baby Ride Easy. Wir spielen die großen Country-Stars natürlich. Wir haben aber auch immer mal wieder Geheimtipps und Newcomer dabei. Hier haben wir jetzt einen Tipp bekommen von unserer Hörerin Nicole. Eine junge Bluegrass-Band, Liam Purcell and Cane Mill Road nennen die sich, aus North Carolina. Liam Purcell ist der Gründer und Frontmann und seine Band Cane Mill Road, die machen so richtig schön handgemachte Musik, haben schon mehrere Songs in den Top 10 der Bluegrass-Charts gehabt. Vergangene Woche waren sie in den USA, diese Woche touren sie durch Irland und Ende nächste Woche, da kommen sie nach Deutschland, spielen beim Bluegrass-Festival in Gaggenau. Ein Wunsch für Nicole, Liam Purcell and Cane Mill Road mit dem Song Crooked As You Go.

0: Halb zwölf, der ARD-Verkehrsservice mit nur einer Meldung. Vorsicht bitte auf der A5 Karlsruhe Richtung Frankfurt in der Ausfahrt Heidelberg-Schwetzingen. Da liegt ein Tier auf dem Abbiegestreifen. Allen unterwegs eine gute und sichere Fahrt.
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0: 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Ein halbes Stündchen sind wir noch unterwegs in der Country-Welt und es geht locker weiter mit Spencer Hatcher, junger, aufstrebender Country-Musiker. Wir hören Honky Tonk Hideaway.
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Eine Hymne auf die Heimatstadt, wo auch immer die ist für jeden Einzelnen. Nate Smith, Here's to Hometowns. Jens aus Dresden hat sich bei uns gemeldet. Er schreibt, er hat sich schon Karten besorgt fürs Country-to-Country-Festival nächstes Jahr in Berlin. Das ist immer ein großes Event mit verschiedenen Country-Künstlerinnen und Künstlern, die da zusammenkommen. Und besonders freut sich Jens auf Dasher. Vergangenes Jahr, 2025, war sie schon mal mit dabei und nächstes Jahr, 2027, kommt sie dann wieder. Passend dazu, mit Vorfreude würde Jens gerne die aktuelle neue Single hören von Dasher hier im ARD Musikclub Country, 82 Chevy. Erinnerungen an eine junge Liebe, fest verbunden mit dem Auto damals.

Tyler Booth war das, vor 5 Jahren rausgekommen, der Song. Da war er gerade erst 24. Denkt man gar nicht, ne? Seine Stimme klingt da schon reifer, finde ich. So langsam geht's auf Mitternacht zu. Traditionell die Zeit für unsere Country-Ballade der Woche. Und wir haben ja Highlights bis zum Schluss hier im ARD Musikclub Country. Wir füllen damit nämlich jetzt auch gleichzeitig einen besonderen Musikwunsch. Ein Künstler, der noch sehr unbekannt ist, Joseph Lemmer. Tritt er nur in kleineren Orten auf, in seiner Heimat im US-Bundesstaat Utah. Auf YouTube hat er gerade mal gut 600 Abonnenten, also wirklich ein Geheimtipp. Aber seine Musik ist richtig gut und deswegen spielen wir ihn gerne, wahrscheinlich zum ersten Mal überhaupt im deutschen Radio. Ingo aus der Eifel hat uns darauf gebracht, vielen Dank dafür. Er schreibt, er hat Joseph Lemmer auch vor kurzem erst zufällig entdeckt, findet die Musik toll und wünscht sich den Song Forever Ain't Enough.

Sorry, das ist wichtig. Achtung Autofahrer, bitte Vorsicht in beiden Richtungen auf der A7 Hannover-Kassel zwischen Lutherberg und Kassel-Nord. Da werden Gegenstände auf die Fahrbahn geworfen. Auf der A7 Hannover-Kassel, Vorsicht in beiden Richtungen zwischen Lutherberg und Kassel-Nord, werden Gegenstände auf die Fahrbahn geworfen.

Der unvergessene George Jones, The One I Loved Back Then. Das war der ARD Musikclub Country mit Thorsten Helber für diese Woche. Hier geht's jetzt weiter mit der ARD Hitnacht und ich freue mich schon auf nächsten Mittwoch und die nächste Reise in die Welt der Country Musik. Wer so lange nicht warten möchte, die Sendung gibt's natürlich auch immer zum Anhören in ARD Sounds. Und hier gibt's jetzt noch die Florida Georgia Line mit Dance for Me. Eine gute Nacht.

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1: Um 0 Uhr mit Christine Beidt. Am dritten Jahrestag des Hamas-Überfalls haben die Menschen in Israel an die Opfer erinnert. Und nicht nur dort. Bei einer Gedenkveranstaltung auf dem Berliner Bebelplatz betonte Innenminister Dobrindt, Juden und das Existenzrecht Israels seien Teil Deutschlands. Auch der israelische Botschafter in Deutschland war vor Ort. Jasper Ruppert berichtet.
2: Wir haben genug Sonntagsreden über tote Juden gehört, sagte Ron Prosor. Jetzt brauche es Taten für lebende Juden, eine Offensive gegen Antisemitismus. Das jüdische Kindergärten und Schulen wie Festungen ausgebaut seien und permanenter Polizeischutz die letzte Verteidigungslinie bilde, sei eine Normalität, an die man sich nicht gewöhnen dürfe. Der Angriff der Terrorgruppe Hamas am 7. Oktober 2023 war das schlimmste Massaker an jüdischen Menschen seit dem Holocaust. Bewaffnete Terroristen stürmten über die Grenze, um Zivilisten zu töten, zu vergewaltigen und zu verschleppen.
1: Die Spitzen von Union und SPD haben ihre Beratungen im Koalitionsausschuss am Abend beendet, nach etwa 4 Stunden. Über die Ergebnisse soll am Morgen informiert werden. Aus Teilnehmerkreisen hieß es, man habe sich über vieles ausgesprochen. Hauptthemen dürften die Reformvorhaben der Bundesregierung sowie die Wahl eines AfD-Politikers zum Landtagspräsidenten in Sachsen-Anhalt gewesen sein. In Spanien haben die großen Gewerkschaftsbünde einen Generalstreik angekündigt für den 11. November. Er ist als Protest gedacht, unter anderem gegen die Wohnungskrise im Land. Unterdessen ist die Frau gestorben, deren Zwangsräumung Massenproteste ausgelöst hat. Aus Madrid Hans-Günther Kellner.
3: Die 87-jährige Rentnerin wurde zum Symbol für die Bewegung gegen die Spekulation mit Wohnungen und gegen Mieterhöhungen in Spanien. Seit ihre Mietwohnung in der Madrider Innenstadt vor 2 Wochen zwangsgeräumt wurde. Bereitschaftspolizei räumte damals die Straße von Demonstrierenden, die die Räumung zu verhindern suchten. Polizeibeamte brachen die Tür ihrer Wohnung auf und Sanitäter trugen Mari Carmen Abascal schließlich aus dem Haus in einen Krankenwagen. Seither lag die von den Anstrengungen stark geschwächte 87-Jährige im Krankenhaus.
1: Der Schweizer Ex-Fußballprofi Ramon Vega will sich nächsten März bei der Wahl zum FIFA-Präsidenten als Kandidat aufstellen lassen. Er wäre der erste mögliche Gegenkandidat des aktuellen Weltverbandspräsidenten Infantino. Vega wollte bei der Wahl 2019 schon einmal antreten, war aber an der offiziellen Nominierung gescheitert. Er hatte nicht genügend Unterstützung von den FIFA-Mitgliedern bekommen. Das Wetter für Deutschland. In der Nacht breitet sich von West nach Ost Regen aus. Ganz im Osten und Südosten trocken. Die Tiefstwerte 16 bis 7 Grad. Tagsüber meist stark bewölkt, im Osten und Süden länger anhaltende und teils kräftige Regenfälle. Im Nordwesten später wechselnd bewölkt mit Schauern und einzelnen Gewittern. Dazu maximal 12 bis 21 Grad. Die Zeit, es ist 0:03 Uhr.
4: Und jetzt wird's Zeit für den Blick auf die Straßen. Hallo an alle unterwegs, hier ist der Verkehrsservice in der ARD Hitnacht. Vorsicht bitte in beiden Richtungen auf der A7 Hannover-Kassel in Höhe von Sandershausen. Da werden von einer Brücke Gegenstände auf die Fahrbahn geworfen. Fahren Sie da bitte besonders aufmerksam. Und nochmal die Entwarnung für die B17 Augsburg-Landsberg. Kein Falschfahrer mehr zwischen Königsbrunn, Nord und Klosterlechfeld-Geltendorf. Weitere Meldungen. A2 Hannover Richtung Berlin zwischen Kreuz Hannover Ost und Hemeler Wald 5 Kilometer Stau wegen einer Nachtbaustelle. A8 München Richtung Salzburg ist zwischen Bernau und Felden wegen Bauarbeiten bis 5 gesperrt. Dadurch haben wir Stau. Hier die A57 Krefeld Richtung Köln ist zwischen Krefeld Zentrum und Krefeld Oppum wegen Bauarbeiten bis 5 gesperrt. Aus Berlin von der 100 Stadtring Berlin Wedding Richtung Treptow, da kommt diese Meldung. Die Strecke ist zwischen Jakob-Kaiserplatz und Rudolf-Wissell-Brücke wegen Bauarbeiten bis 5 gesperrt. Und in München, da sind der Effner-Tunnel, der Richard-Strauss-Tunnel, der Altstadtring-Tunnel und der Boschetz-Rieder-Tunnel ebenfalls wegen Wartungsarbeiten bis ca. 5 gesperrt. Das war's. Das waren die Verkehrsmeldungen in der ARD-Hitnacht. Wir wünschen Ihnen weiterhin eine gute und störungsfreie Fahrt.
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4: Der Tag geht, André Holst kommt und dies ist der Countdown, the final Countdown mit Europe. Und hier ist er, der neue Tag, Donnerstag, 8. Oktober 2026.

0: Das war ganz viel Liebe von Rosenstolz und Vergessen schön. Hier in der ARD Hitnacht um 12 nach 12. Ha, Schnapszahlenalarm. Wir haben heute den 8. Oktober und damit haben wir wieder Geburtstagskinder. Happy Birthday, das Team der ARD Hitnacht mit den besten Wünschen an die Geburtstagskinder des Tages. Und was kann ich sagen? Viel Glück, viel Liebe und was liegt vor Ihnen? 12 Monate Glück hoffentlich. 52 Wochen Erfolg, 365 Tage Liebe und das sind dann 8.760 Stunden zum Genießen oder 525.600 Minuten Zufriedenheit und 31.536.000 Sekunden mit Menschen, die man mag. Ja, zum Geburtstag alles erdenklich Gute. Und dazu gibt's ein Geburtstagsständchen mit einem wunderbaren Künstler, der Musikgeschichte geschrieben hat.
1: Israel Kamakawiwole.
0: Ja, das war meine Aussprachedatenbank. Ich kann den so schlecht aussprechen. Das ist ein bisschen dämlich. Also Israel Kamakawiwole. Habe ich das richtig gemacht?
1: Israel Kamakawiwole.
0: Ja, mit Over the Rainbow.

Ausnahmsweise Balsam für die Seele, klein wie Fischer hier in der ARD-Hitnacht. 0.21 Uhr haben wir es und jetzt wird's hier dringend. Keine Sorge, kein Notfall, nur, wie ich finde, verdammt guter Rock. Aha, klingt nach Alarmstufe Rot. Das heißt bei uns im Radio nur lauter machen. Und ich finde, dass auch ihre Nachbarn die ARD-Hitnacht hören sollten, ob sie wollen oder nicht, aufdrehen.

0: da die Nacht. Der Blick auf die Straßen, hallo an alle unterwegs. Wir haben es 0.30 Uhr mittlerweile. A2 Hannover Richtung Berlin. Zwischen Kreuz Hannover Ost und Hemeler Wald gibt es 5 Kilometer Stau wegen einer Nachtbaustelle. A8 München Richtung Salzburg ist zwischen Bernau und Felden wegen Bauarbeiten bis 5 gesperrt. Die A57 Krefeld Richtung Köln ist zwischen Krefeld Zentrum und Krefeld Oppum wegen Bauarbeiten gesperrt. Dann A100 Stadtring Berlin Wedding Richtung Treptow ist zwischen Jakob-Kaiser-Platz und Rudolf-Wissell-Brücke wegen Bauarbeiten bis 5 gesperrt. Hier die A111 Berlin-Stadteinwärts zwischen Heckerdamm und Rudolf-Wissell-Brücke. Da haben wir ebenfalls die Sperrung. Und aus München, da haben wir einige Sperrungen. Und zwar, da sind der Effner-Tunnel, der Richard-Strauss-Tunnel, der Altstadtring-Tunnel und der Boschetz-Rieder-Tunnel wegen Wartungsarbeiten. Noch bis 5 Uhr gesperrt, da wird überall kräftig gewartet. Das waren die Verkehrsmeldungen. Wir wünschen Ihnen weiterhin eine gute und störungsfreie Fahrt.
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0: Ich bin André Holst, die Sappelschnute oder auch nächtlicher Metaphernmagier. Die ARD-Hitnacht kommt aus Magdeburg vom Mitteldeutschen Rundfunk. Und ich habe The Miracle of Love mit Eurythmics. Schön, dass Sie dabei sind.

0: Train mit Angel in Blue Jeans hier in der ARD Hitnacht.
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Locomotion in der ARD-Hitnacht. Und jetzt machen wir einen kleinen Zeitsprung. Überfrequenzen, ja, da sind wir. Im Jahr 1976, ein Song. Stevie Wonder hat diesen Titel für seine neugeborene Tochter geschrieben damals. Und irgendwie schafft Isn't She Lovely es bis heute, ein mein Lächeln aufs Gesicht zu zaubern. Und das können wir auch um diese Uhrzeit, um 0:42 Uhr, immer gut gebrauchen.

Ja, 10 vor 1, die ARD-Hit-Nacht. Schön, dass Sie bei uns sind und es geht Richtung Nachrichten. Und ich kann an dieser Stelle schon ganz offiziell sagen, schönen Donnerstag gewünscht. Ne? So ein Spätsommertraum und Herbstgefühl, damit Sie so ein bisschen da durchkommen. Gibt es jetzt eine Stimme, die unter die Haut geht? Ich erkläre den Balladenladen für eröffnet. Hier ist Joe Cocker und Out of the Blue in der ARD-Hit-Nacht.

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1: Um 1 Uhr mit Christine Beidt. Der französische Regierungschef Le Cornu hat die landesweiten Schülerproteste als gerechtfertigt bezeichnet. Er sagte am Abend, die Schülerinnen und Schüler hätten das Recht, der Regierung zu widersprechen. Paris-Korrespondentin Caroline Düller berichtet.
2: Wie eine konkrete politische Antwort auf die Proteste aussehen könnte, bleibt aber auch nach der Ansprache vage. Le Cornu verwies auf eine extra eingerichtete Online-Plattform der Regierung. Dort können Schüler Vorschläge und Forderungen festhalten. Le Cornu stellte in Aussicht, diese Vorschläge in die anstehende Debatte über den Bildungshaushalt einfließen und das Parlament darüber abstimmen zu lassen. Außerdem wolle die Regierung Ende des Monats erste Entscheidungen präsentieren, um auf Forderungen etwa nach mehr Lehrkräften einzugehen. In Sachen mehr Geld für Bildung, eine der wesentlichen Forderungen, machte der Regierungschef dagegen keine Zugeständnisse.
1: Hunderte Menschen haben bei der zentralen Gedenkveranstaltung in Berlin an die Opfer des Hamas-Überfalls auf Israel vor 3 Jahren erinnert. Darunter auch viele Vertreter aus Politik und Gesellschaft. Innenminister Dobrindt betonte in einer Rede, Juden und das Existenzrecht Israels seien Teil Deutschlands. Auf das Brandenburger Tor wurde am Abend die Fahne Israels projiziert. Gleichzeitig hat es in Kreuzberg eine pro-palästinensische Demo gegeben. Die Polizei sprach von etwa 700 Teilnehmenden. Die Spitzen von Union und SPD haben ihre Beratungen im Koalitionsausschuss am Abend beendet. Über die Ergebnisse soll am Morgen informiert werden. ARD-Hauptstadtkorrespondent Uwe Bern berichtet.
3: Etwa 4 Stunden dauerten die Beratungen des Koalitionsausschusses im Kanzleramt. Danach hieß es aus Regierungskreisen, die Gespräche seien konstruktiv gewesen, aber es gab keiner der Beteiligten eine Erklärung ab. Bundeskanzler Merz hatte zuvor auf einer Veranstaltung in Berlin gesagt, er erwarte von dem Treffen ein Bekenntnis zum Reformkurs der Bundesregierung. Er gehe davon aus, dass der Koalitionsvertrag und das Reformpaket unverändert die Geschäftsgrundlage für die Arbeit der Koalition bleiben.
1: Fußballtrainer Vincent Kompany wird für seine klare Haltung gegen Rassismus mit dem Bayerischen Sportpreis geehrt. Das hat die Staatskanzlei in München mitgeteilt. Der Coach des FC Bayern hatte Anfang des Jahres eine 12-minütige Rede gehalten, in der er sich für gesellschaftlichen Zusammenhalt und gegen Rassismus aussprach. Auslöser waren rassistische Beleidigungen gegen Real Madrid-Profi Vinicius Junior. Das Wetter für Deutschland. In der Nacht breitet sich von West nach Ost Regen aus. Ganz im Osten und Südosten trocken. Die Tiefstwerte 16 bis 7 Grad. Tagsüber meist stark bewölkt, im Osten und Süden länger anhaltende und teils kräftige Regenfälle. Im Nordwesten später wechselnd bewölkt mit Schauern und einzelnen Gewittern. Dazu maximal 12 bis 21 Grad. Die Zeit, es ist 1.03 Uhr.
4: Und nach den Nachrichten wird Zeit für den Blick auf die Straßen. Hier ist der Verkehrsservice in der ARD-Hitnacht. Hallo an alle unterwegs. Die A8 habe ich im Blick. München Richtung Salzburg ist zwischen Bernau und Felden wegen Bauarbeiten bis 5 gesperrt. Dadurch staut es sich und die Umleitung führt sie über die U79. A57 Krefeld Richtung Köln ist zwischen Krefeld Zentrum und Krefeld Oppum wegen Bauarbeiten bis 5 gesperrt. Und hier A100 Stadtring Berlin-Wedding Richtung Treptow ist zwischen Jakob-Kaiser-Platz und Rudolf-Wissell-Brücke wegen Bauarbeiten bis 5 gesperrt. A111 Berlin-Stadt einwärts ist zwischen Heckerdamm und Rudolf-Wissell-Brücke wegen Bauarbeiten bis 5 gesperrt. Und in München, oh, da sind einige Tunnel dicht, und zwar der Effner-Tunnel, der Richard-Strauss-Tunnel, der Altstadt-Ring-Tunnel und der Boschetz-Rieder-Tunnel wegen Wartungsarbeiten bis 5 in beiden Richtungen jeweils gesperrt. Das war's. Wenn Sie noch was haben, kommen Sie gut durch, fahren Sie vorsichtig und kommen Sie gut in den neuen Tag, in diesen 8. Oktober.
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0: Ein echter Hammond-Orgel-Sound bei den Animals mit House of the Rising Sun. Ah, die Hitnacht haben wir hier. 13 Minuten nach 1. Na? Ha, da ist er ja. Ich wollte nämlich noch was zu unseren Geburtstagskindern sagen. Heute am 8. Oktober, das sind ja die Wagen, ne? Die Waage, ja, sie wird klassisch mit Charme, Harmonie und Sinn für Schönheit verbunden. Also perfekt für einen kleinen Schnack sozusagen hier in der ARD-Hitnacht. Heute haben die Wagen Geburtstag, ausgeglichen, charmant und entscheidungsfreudig. Naja gut, 2 von 3 reichen dabei, ja. Opus, erinnern Sie sich noch? Life is life.
1: Amen.

Ferry. Don't Stop the Dance in der ARD-Hitnacht. Uhr. Schön, dass Sie da sind. Herbstzeit in Deutschland und die Natur draußen, die scheint gerade so eine Art Farbkasten so zu spielen, ne? Also komplett auszukippen. Die ganzen Farben liegen überall durcheinander rum. Und wenn Sie diesen Tag malen müssten, welche Farben kämen auf Ihre Leinwand? So jetzt, ne? Sonnengelb, Nebelgrau, Regenblau oder vielleicht doch ein hoffnungsvolles Himmelblau. Wenn Sie Lust haben, rufen Sie doch mal an. 0800 80 80 110. Dann habe ich Sie am Telefon. 0800 80 80 110.

0: Angel Eyes mit ABBA hier in der ARD-Nacht. Hallo an alle unterwegs, hier ist der Verkehrsservice in der ARD-Hitnacht um 1.30 Uhr. Ich habe eine Meldung von der A8 München Richtung Salzburg zwischen Bernau und Felden. Da ist die Strecke wegen Bauarbeiten bis 5 gesperrt und da staut es sich. Die A57 Krefeld Richtung Köln ist zwischen Krefeld Zentrum und Krefeld Oppum wegen Bauarbeiten gesperrt. Und die A100 Stadtring Berlin-Wedding Richtung Treptow ist zwischen Jakob-Kaiser-Platz und Rudolf-Wissell-Brücke wegen Bauarbeiten bis 5 gesperrt. Und die A111 Berlin-Stadt einwärts ist zwischen Heckerdamm und Rudolf-Wissell-Brücke wegen Bauarbeiten auch bis 5 gesperrt. Und hier habe ich noch München im Blick. Da sind der Effner-Tunnel, der Richard-Strauss-Tunnel, der Altstadt-Ring-Tunnel und der Boschetz-Rieder-Tunnel wegen Wartungsarbeiten bis 5 gesperrt in beiden Richtungen. Und das war's schon. Weiterhin eine gute und störungsfreie Fahrt für Sie.
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0: Und wenn Sie unterwegs sind, kommen Sie gut an Ihr Ziel. Ich habe dazu den Soundtrack The Road to Hell. Hier ist Chris Rea. Und ich bin André Holst.

Ja, während Deutschland schläft, da halten andere den Laden am Laufen. Ne? Pflegekräfte, Polizei, Feuerwehr, Lkw-Fahrer, Bäcker, Produktion und viele, viele andere Nachtschichtler. Und heute Nacht denken wir ganz besonders an Sie und liefern dazu die richtig gute Musik. James Blunt in der ARD-Hitnacht.

0: gute Hitnacht. Schön, dass Sie da sind.
1: Ja, also hier ist Katja aus Leipzig und ich würde alle Farben verwenden für den goldenen Herbst, der uns mittlerweile beschert ist. Okay, alles klar. Danke. Tschüss.
2: Da ist der Leo aus Unterhain. Du hast gerade gesagt, also ich höre deine Sendung, machst sehr gute Musik, vorher Haus auf Reising sind was super. Ich sitze da mit am Balkon, habe ich Öllampen an und hier drin eine Kerze. Also ganz romantisch sitze ich da und dann hast du gefragt, was ich jetzt für Farben oder was die Menschen für Farben jetzt malen würden. Also jetzt zum jetzigen Zeitpunkt würde ich schwarz nehmen wie die Nacht. Genau, das war's und danke für euer ich höre so oft eure Sendung, saugute Musik und einfach super. Macht's weiter, bleibt gesund miteinander und die da zuhören, auch, das ist das Wichtigste, Gesundheit. Servus, der Leo aus Unterhaching. Für dich.

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1: Um 2 Uhr mit Christine Beidt. EU-Geld ist auch im vergangenen Jahr in großem Umfang nicht vorschriftsgemäß ausgegeben worden. Der Europäische Rechnungshof schreibt, es gehe um geschätzt 3,8% der Ausgaben im vergangenen Haushaltsjahr. Aus Brüssel Andreas Meyer-Feist.
2: Bei einem Haushaltsvolumen von insgesamt 176,3 Milliarden Euro lief bei rund 6,7 Milliarden Euro nicht alles nach den geltenden Vorschriften. Beanstandet wurden unfaire Ausschreibungen, nicht eingehaltene Fristen und Tricksereien bei der Vergabe, bei denen öffentliche Aufträge am freien Markt vorbeigeschoben